0: und regnerisch, vor allem in Alpennähe, da wird es richtig nass. Nur in Franken auch mal freundlicher. Die Höchstwerte heute 12 bis 19 Grad. Am Donnerstag und Freitag bleibt es regnerisch. Ab dem Wochenende, da schaut dann hier und da auch mal die Sonne raus.
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2: Derzeit liegen uns keine Blitzer vor. Fehlt noch was? Staus und Blitzer könnt ihr uns gerne per WhatsApp zuschicken. An die 0821 50 242 26. Alle Blitzer findet ihr auf radioaugsburg.de.
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1: Die Wolkendecke, die zieht sich jetzt langsam wieder zu und südlich der Donau, da fängt es erneut an zu regnen. Die Werte, die gehen bis in der Früh runter auf 12 bis 6 Grad. Heute auch tagsüber überwiegend bewölkt und regnerisch, vor allem in Alpennähe, da wird's richtig nass. Nur in Franken auch mal freundlicher. Die Höchstwerte heute 12 bis 19 Grad. Am Donnerstag und Freitag bleibt's regnerisch. Ab dem Wochenende, da schaut dann hier und da auch mal die Sonne raus.
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2: Derzeit liegen uns keine Blitzer vor. Fehlt noch was? Staus und Blitzer könnt ihr uns gerne per WhatsApp zuschicken. An die 0821 50 242 26. Alle Blitzer findet ihr auf radioaugsburg.de.
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1: Ich bin Hendrik Daum. Wird es ein Sommer der Reformen von Steuern über Rente bis Gesundheit? Die Bundesregierung hat sich einiges vorgenommen. Zur Vorbereitung treffen sich die Spitzen der Regierungskoalition heute Abend mit Vertretern der Gewerkschaften und Arbeitgeber. David Riemer berichtet.
2: Die Zeit drängt. Bis zur Sommerpause will die Bundesregierung liefern und ein Reformpaket schnüren. Stand jetzt ist eine Einigung aber noch meilenweit entfernt. Stichwort flexiblere Arbeitszeiten etwa. Unterschiedlicher Meinung sind Schwarz-Rot auch beim Thema Steuern. Die SPD will die Erbschaftssteuer reformieren, die Union lehnt das kategorisch ab. Die Bundesregierung hofft, dass Wirtschaftsverbände und Gewerkschaften heute Abend mit gemeinsamen Vorschlägen in die Reformdebatte einsteigen.
1: Die US-Armee hat mit Angriffen auf den Iran begonnen. Das teilte das zuständige US-Regionalkommando in der Nacht mit. Es handele sich um Angriffe so wörtlich zur Selbstverteidigung wegen des Abschusses eines amerikanischen Kampfhubschraubers durch den Iran in der vergangenen Nacht. Die beiden Piloten blieben bei dem Abschuss unverletzt. US-Präsident Trump hatte danach mit Vergeltung gedroht. Art und Umfang der amerikanischen Angriffe sind zur Stunde noch unklar. Es ist ein neues Bild für Reisende am Münchner Hauptbahnhof. U-Bahn-Wache, DB Sicherheit, Bundespolizei und die Münchner Polizei sind ab sofort gemeinsam unterwegs als sogenannte Quattro-Streife, jeweils immer einer von ihnen in seiner Uniform. Das Ziel, die Fahrgäste und Besucher sollen sich dadurch sicherer fühlen, das sagt der Leiter der Münchner Bundespolizeiinspektion, Steffen Quaas.
3: Also wir hoffen uns tatsächlich, dass diese Quattro-Streife in besonderer Weise auch wahrgenommen wird. Das ist ein neues Bild, was sich für die Reisenden ergibt. Und die Hoffnung besteht darin, dass eben nicht nur die Kompetenzen gebündelt werden, sondern dass das für den Reisenden auch sozusagen Polizei zum Anfassen oder Sicherheitsakteure zum Anfassen sein werden.
1: Eingesetzt wird die Quattro-Streife jetzt erstmal zweimal pro Woche zu den Stoßzeiten. Es ist am Ende nichts geworden mit dem rein bayerischen Finale in der Basketball-Bundesliga. Bamberg verlor am späten Abend das entscheidende Halbfinal-Playoff-Spiel bei Alba Berlin klar mit 66-97. Um den Meistertitel spielen damit jetzt Berlin und der FC Bayern Basketball.
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1: Die Wolkendecke, die zieht sich jetzt langsam wieder zu und südlich der Donau, da fängt es erneut an zu regnen. Die Werte, die gehen bis in der Früh runter auf 12-6 Grad. Heute auch

0: Tagsüber überwiegend bewölkt und regnerisch, vor allem in Alpennähe, da wird es richtig nass. Nur in Franken auch mal freundlicher. Die Höchstwerte heute 12 bis 19 Grad. Am Donnerstag und Freitag bleibt es regnerisch. Ab dem Wochenende, da schaut dann hier und da auch mal die Sonne raus.
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2: Derzeit liegen uns keine Blitzer vor. Fehlt noch was? Staus und Blitzer könnt ihr uns gerne per WhatsApp zuschicken. An die 0821 50 242 26. Alle Blitzer findet ihr auf radioaugsburg.de.
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1: Die Wolkendecke, die zieht sich jetzt langsam wieder zu und südlich der Donau, da fängt es erneut an zu regnen. Die Werte, die gehen bis in der Früh runter auf 12 bis 6 Grad. Heute auch tagsüber überwiegend bewölkt und regnerisch, vor allem in Alpennähe, da wird es richtig nass. Nur in Franken auch mal freundlicher. Die Höchstwerte heute 12 bis 19 Grad. Am Donnerstag und Freitag bleibt es regnerisch. Ab dem Wochenende, da schaut dann hier und da auch mal die Sonne raus.
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2: Derzeit liegen uns keine Blitzer vor. Fehlt noch was? Staus und Blitzer könnt ihr uns gerne per WhatsApp zuschicken. An die 0821 50 242 26. Alle Blitzer findet ihr auf radioaugsburg.de.
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1: Ich bin Hendrik Daum. Selten stand eine Gesundheitsministerkonferenz von Bund und Ländern so unter Beschuss wie die heute in Hannover. Bundesweit protestieren Lobbygruppen und Gewerkschaften gegen die geplanten Sparmaßnahmen im Gesundheitssystem. Mehr von Thomas Thunfeld.
2: Arztpraxen, Krankenhäuser und die Pharmaindustrie, bei ihnen soll der Rotstift massiv angesetzt werden. Mehr als 16 Milliarden Euro sollen kommendes Jahr durch die Gesundheitsreform eingespart werden, damit rote Zahlen im Gesundheitssystem und höhere Beiträge für die Versicherten verhindert werden. Die Gewerkschaften warnen dagegen vor Krankenhausschließungen, wenn die Kliniken mit weniger Geld auskommen sollen, und der Verband der Hausärzte vor spürbaren Folgen für die Versorgung der Kranken.
1: Die US-Armee hat mit Angriffen auf den Iran begonnen. Das teilte das zuständige US-Regionalkommando in der Nacht mit. Es handelt sich um Angriffe zur, so wörtlich, Selbstverteidigung wegen des Abschusses eines amerikanischen Kampfhubschraubers durch den Iran in der vergangenen Nacht. Die beiden Piloten blieben bei dem Abschuss unverletzt. US-Präsident Trump hatte danach mit Vergeltung gedroht. Art und Umfang der amerikanischen Angriffe sind zur Stunde noch unklar. Es ist ein wichtiger Schritt für die Raumfahrt in Bayern. Das Münchner Start-up ESA Aerospace hat nochmal 270 Millionen Euro eingesammelt. Das Unternehmen will das Geld in die Serienproduktion ihrer Spektrumrakete investieren. Bis zu 40 Stück pro Jahr wollen die Münchner herstellen. Allerdings hob die Spektrumrakete bisher nur zu einem Testflug im Frühjahr 2025 in Norwegen ab. Alba Berlin hat mit einem klaren 97-66 Sieg gegen die Bamberg Baskets das Finale um die deutsche Basketballmeisterschaft erreicht. Die Berliner gewannen am späten Abend die Best-of-Five-Serie mit 3:2 und treffen jetzt ab Freitag auf Titelverteidiger FC Bayern München.
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1: Südlich der Donau kommt jetzt Regen auf bei Frühwerten zwischen 12 und 6 Grad. Auch tagsüber heute überwiegend bewölkt und regnerisch. Vor allem in Alpennähe wird es richtig nass. Nur in Franken auch etwas freundlicher. Die Höchstwerte 12 bis 19 Grad. Am Donnerstag und Freitag bleibt es regnerisch. Ab dem Wochenende, da schaut dann hier und da auch mal die Sonne raus.
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3: Derzeit liegen uns keine Blitzer vor. Fehlt noch was? Staus und Blitzer könnt ihr uns gerne per WhatsApp zuschicken an die 0821 50 242 26. Alle Blitzer findet ihr auf radioaugsburg.de.
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1: Südlich der Donau kommt jetzt Regen auf bei Frühwerten zwischen 12 und 6 Grad. Auch tagsüber heute überwiegend bewölkt und regnerisch, vor allem in Alpennähe wird es richtig nass. Nur in Franken auch etwas freundlicher. Die Höchstwerte 12 bis 19 Grad. Am Donnerstag und Freitag bleibt es regnerisch ab dem Wochenende. Da schaut dann hier und da auch mal die Sonne raus.
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2: Derzeit liegen uns keine Blitzer vor. Fehlt noch was? Staus und Blitzer könnt ihr uns gerne per WhatsApp zuschicken an die 0821 50 242 26. Alle Blitzer findet ihr auf radioaugsburg.de.
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1: Ich bin Hendrik Daum. Einen schönen guten Morgen. Wird es ein Sommer der Reformen, von Steuern über Rente bis Gesundheit? Die Bundesregierung hat sich einiges vorgenommen. Zur Vorbereitung treffen sich die Spitzen der Regierungskoalition heute Abend mit Vertretern der Gewerkschaften und Arbeitgeber. David Riemer berichtet.
2: Die Zeit drängt. Bis zur Sommerpause will die Bundesregierung liefern und ein Reformpaket schnüren. Stand jetzt ist eine Einigung aber noch meilenweit entfernt. Stichwort flexiblere Arbeitszeiten etwa. Unterschiedlicher Meinung sind Schwarz-Rot auch beim Thema Steuern. Die SPD will die Erbschaftssteuer reformieren, die Union lehnt das kategorisch ab. Die Bundesregierung hofft, dass Wirtschaftsverbände und Gewerkschaften heute Abend mit gemeinsamen Vorschlägen in die Reformdebatte einsteigen.
1: Die zum 1. Juli geplante Diätenerhöhung der Bundestagsabgeordneten wird ausfallen. Aus Kreisen der schwarz-roten Koalition heißt es, Union und SPD wollen dazu morgen einen Gesetzentwurf ins Parlament einbringen. Es gehe darum, in wirtschaftlich schwierigen Zeiten ein Sparsignal an die Bevölkerung zu senden. Es ist ein neues Bild für Reisende am Münchner Hauptbahnhof. U-Bahn-Wache, DB Sicherheit, Bundespolizei und Münchner Polizei sind ab sofort gemeinsam unterwegs als sogenannte Quattro-Streife, jeweils immer einer von ihnen in seiner Uniform. Das Ziel, die Fahrgäste sollen sich dadurch sicherer fühlen, das sagt der Leiter der Münchner Bundespolizeiinspektion, Steffen Quaas.
3: Also wir hoffen uns tatsächlich, dass diese Quattro-Streife in besonderer Weise auch wahrgenommen wird. Das ist ein neues Bild, was sich für die Reisenden ergibt. Und die Hoffnung besteht darin, dass eben nicht nur die Kompetenzen gebündelt werden, sondern dass das für den Reisenden auch sozusagen Polizei zum Anfassen oder Sicherheitsakteure zum Anfassen sein werden.
1: Eingesetzt wird die Quattro-Streife jetzt erstmal zweimal pro Woche zu den Stoßzeiten. Es ist am Ende nichts geworden mit dem rein bayerischen Finale in der Basketball-Bundesliga. Bamberg verlor am späten Abend das entscheidende Halbfinal-Playoff-Spiel bei Alba Berlin klar mit 66-97. Um den Meistertitel spielen damit jetzt Berlin und der FC Bayern Basketball.
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1: Südlich der Donau kommt jetzt Regen auf bei Frühwerten zwischen 12 und 6 Grad. Auch tagsüber heute überwiegend bewölkt und regnerisch. Vor allem in Alpnähe wird's richtig nass. Nur in Franken auch etwas freundlicher. Die Höchstwerte 12 bis 19 Grad. Am Donnerstag und Freitag bleibt's regnerisch ab dem Wochenende. Da schaut dann hier und da auch mal die Sonne raus.
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4: Derzeit liegen uns keine Blitzer vor. Fehlt noch was? Staus und Blitzer könnt ihr uns gerne per WhatsApp zuschicken an die 0821 50 242 26. Alle Blitzer findet ihr auf radioaugsburg.de.
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1: Südlich der Donau kommt jetzt Regen auf bei Frühwerten zwischen 12 und 6 Grad. Auch tagsüber heute überwiegend bewölkt und regnerisch, vor allem in Alpennähe wird es richtig nass. Nur in Franken auch etwas freundlicher. Die Höchstwerte 12 bis 19 Grad. Am Donnerstag und Freitag bleibt es regnerisch ab dem Wochenende. Da schaut dann hier und da auch mal die Sonne raus.
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2: Derzeit liegen uns keine Blitzer vor. Fehlt noch was? Staus und Blitzer könnt ihr uns gerne per WhatsApp zuschicken an die 0821 50 242 26. Alle Blitzer findet ihr auf radioaugsburg.de.
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1: Ich bin Moritz Einzel. Guten Morgen. Selten stand eine Gesundheitsministerkonferenz von Bund und Ländern so unter Beschuss wie die heute in Hannover. Bundesweit protestieren Lobbygruppen und Gewerkschaften gegen die geplanten Sparmaßnahmen im Gesundheitssystem. Mehr von Thomas Thonfeld.
2: Arztpraxen, Krankenhäuser und die Pharmaindustrie, bei ihnen soll der Rotstift massiv angesetzt werden. Mehr als 16 Milliarden Euro sollen kommendes Jahr durch die Gesundheitsreform eingespart werden, damit rote Zahlen im Gesundheitssystem und höhere Beiträge für die Versicherten verhindert werden. Die Gewerkschaften warnen dagegen vor Krankenhausschließungen, wenn die Kliniken mit weniger Geld auskommen sollen, und der Verband der Hausärzte vor spürbaren Folgen für die Versorgung der Kranken.
1: Das US-Militär hat seine Angriffe auf Ziele im Iran beendet. Das teilte das Regionalkommando CENTCOM am frühen Morgen mit. Die Angriffe waren eine Antwort auf den Abschuss eines US-Militärhubschraubers und richteten sich gegen iranische Luftabwehr- und Radaranlagen im Bereich der Straße von Hormuz. Die Luftschläge erfolgten in drei Wellen und wurden als verhältnismäßige Reaktion bezeichnet. Angesichts der zunehmenden Waldbrände in Bayern fordert die Landtags-SPD die Gründung einer neuen Spezialeinheit, der Bavarian Wildfire Task Force. Diese Einheit soll speziell für Waldbrände ausgerüstet und geschult werden. Als Beispiel nennt die SPD den langwierigen Einsatz am Saurüsselkopf in den Chiemgauer Alpen, wo hunderte Kräfte wochenlang gegen ein schwer zugängliches Feuer kämpften. Alba Berlin hat mit einem klaren 97-66 Sieg gegen die Bamberg Baskets das Finale um die deutsche Basketballmeisterschaft erreicht. Die Berliner setzten sich damit in der Best-of-5-Serie mit 3-2 durch und treffen jetzt ab Freitag auf Titelverteidiger FC Bayern München.
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3: Es ist heute richtig regnerisch. Zieht euch gescheit an und nehmt einen Regenschirm mit. Den braucht ihr heute den ganzen Tag über. Mit 11 Grad starten wir jetzt genau in Augsburg am Hauptbahnhof in den Tag. Auch bei euch in Bobingen 11 Grad momentan. So viel mehr werden es tatsächlich auch nicht. 13 Grad heute, das höchste der Gefühle. Und den Regen, den gibt es den ganzen Tag über. Also sowohl am Nachmittag als auch am Vormittag jetzt und in der Früh. Und am Abend dann auch noch ein bisschen. Also, ja, was soll ich sagen? Da müssen wir heute durch. Morgen wird's besser. Morgen sagt der Wetterdienst schon wieder bis zu 7 Stunden Sonnenschein voraus.
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3: Es hat gekracht, und zwar auf der A8 Richtung München haben wir einen Unfall zwischen Adelshausen und Dasing. Da ist aktuell 2 Kilometer Stau. Ansonsten läuft's aber noch recht gut auf unseren Straßen.
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3: Einen Blitzer habe ich jetzt in der Früh zu vermelden, und der ist in Dasing auf der AIC 10. Und wenn ihr noch Blitzer seht, dann gerne melden hier bei uns, entweder telefonisch oder auch per WhatsApp an die 0821 50 24 226. Danke und gute Fahrt.
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3: Ja, einen schönen guten Morgen auch von mir. Ich bin Eva Fischer. Ja, geil, wenn man überhaupt von schönen Morgen reden kann. Es kübelt ja, wie aus Eimern. Also, wie gesagt, zieht euch gut an. Lange Sachen heute Pflicht. Gescheite Schuhe bitte, dass ihr keine nassen Socken kriegt. Denn sonst steht ihr, so wie ich jetzt gerade, mit nassen Füßen bei der Arbeit und überlegt, wie ihr am besten über den Tag kommt. Zum Glück habe ich gestern von einer sehr, sehr lieben Frau selbst gestrickte Socken geschenkt bekommen. Die sind noch in meiner Handtasche. Die werde ich jetzt gleich mal ausprobieren. Tja, damit ihr dann gut raus aus dem Haus und rein in den Tag startet, habe ich viel gute Laune Musik mitgebracht. Jetzt geht's los mit Tanita Tikaram und Good Tradition.

0: Guten Morgen, ihr hört Radio Augsburg jetzt um 6:15. Ich habe heute gute Nachrichten für euch. Ihr müsst nicht gießen. Nicht auf dem Balkon, nicht im Garten, zumindest wenn der Balkon nicht überdacht ist. Denn heute regnet es den ganzen Tag. Da kriegen eure Pflänzchen definitiv genug Wasser ab. Und damit ihr nicht zu viel Wasser abkriegt, auf jeden Fall einen Schirm mitnehmen und eine gute Regenjacke anziehen. Es regnet heute wirklich den ganzen Tag. Von früh bis spät, erst am Abend lässt es langsam nach. Aber die Sonne, die werden wir heute aller Voraussicht nach nicht mehr zu Gesicht bekommen. Beziehungsweise wenn, dann wirklich nur ganz vereinzelt, dass sie am Abend mal durch eine kleine Lücke durchspitzelt. Dementsprechend kühl auch die Temperaturen heute zwischen 10 und 13 Grad. Momentan sind wir jetzt gerade in Lechhausen am Schlössle bei 10 Grad. In Horgau bei euch, da hat's 11 Grad. Aber wisst ihr was? Davon lassen wir uns doch nicht die gute Laune verderben. Es geht jetzt einfach mit viel guter Musik weiter.
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wunderschönen guten Morgen. Ihr hört Radio Augsburg jetzt um 6:55. Ja, ist denn heute schon Weihnachten? Wird man vielleicht denken, wenn man nach Aichach schaut. In den Aichacher Nachrichten geht es zumindest schon um weihnachtliche Themen. Denn da werden Standbetreiber für den Christkindlmarkt gesucht. Mehr dazu hört ihr gleich um 7:30 bei uns in den Lokalnachrichten.

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3: Ich bin Roland Stingel. Guten Morgen. Die Stadt Eichach denkt jetzt schon an Weihnachten. Zumindest laufen dort bereits die Vorbereitungen für den Christkindlmarkt. Die Stadt sucht noch Aussteller, die eine Hütte betreiben möchten. Entweder für die komplette Marktzeit vom 27. November bis zum 29. Dezember oder für einzelne Wochen. Vor allem Anbieter von Adventsdeko, Kunsthandwerk und Selbstgemachten werden noch gesucht. Für Essen und Getränke gibt es dagegen bereits viele Bewerbungen. Wer Interesse hat, kann sich direkt bei der Stadt Eichach melden. Die Stadt Königsbrunn sucht erstmals das Gouch Girl und den Gouch Boy 2026. Bewerben können sich alle Volksfestfans ab 18 Jahren, die Königsbrunner Gouch besonders lieben. Für die Teilnahme werden ein Foto in Tracht, persönliche Angaben und eine kurze Begründung benötigt, warum die Gouch so besonders ist. Bewerbungen sind noch bis zum 14. Juni per E-Mail an die Stadt Königsbrunn möglich. Auf die Teilnehmer warten attraktive Preise, darunter eine Halbjahresmitgliedschaft in einem Fitnessstudio, ein Trachtenoutfit und weitere Gewinne. Im Begegnungsland Lech Wertha startet wieder das Kulturfestival, bereits zum dritten Mal. Vom 10. bis zum 28. Juni erwartet die Besucher in Bobingen, Graben, Königsbrunn, Langehringen und Schwabmünchen ein buntes Programm mit über 15 Veranstaltungen für alle Altersgruppen. Auf dem Programm stehen unter anderem ein Mario Kart Cup, Impro-Theater zum Mitmachen, ein Plaudercafé sowie eine Ausstellung mit rund 30 historischen Spielautomaten, die selbst ausprobiert werden können. Für Familien gibt es besondere Highlights wie den Familientag mit Musik und Spielaktionen sowie den ritterlichen Nachmittag mit Reiterspielen, Bogenschießen und mittelalterlichem Flair. Alles Wichtige aus Augsburg und der Region auch immer online auf radioaugsburg.de und damit jetzt zum Wetter.
4: Danke dir, Roland. Das Wetter, das ist heute jetzt nicht so prickelnd, aber kann ja nicht nur schöne Tage geben, oder? Heute auf jeden Fall ein Regentag in Augsburg und der Region. Vielleicht freuen sich ja die Bauern darüber, damit alles gut wächst bei uns auf den Feldern. Die Temperatur auch relativ kühl heute Morgen. Wir messen jetzt gerade in Augsburg am Herkulesbrunnen 10 Grad, 11 Grad hat es gerade in Gablingen bei euch. Und ja, den Regen, den haben wir heute den ganzen Tag über. Immer wieder mal kann es Regenschauer geben und auch leichten Nieselregen zwischendurch. Höchstwerte heute 13 Grad, also es wird nicht wirklich warm. Wir brauchen auf jeden Fall lange Hose und eine Jacke. Und morgen wird es dann wieder langsam besser. Es geht mit den Temperaturen schon bergauf und die Sonne zeigt sich auch wieder öfter.
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4: Bitte passt heute gut auf den Straßen. Wir haben große Gefahr vor Aquaplaning und es hat auch schon mehrere Unfälle gegeben. Im Moment beschäftigt uns auf der A8 Richtung München ein Unfall zwischen Adelshausen und Dasing. Hier steht ihr aktuell 3 Kilometer im Stau.
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4: Geblitzt wird heute Morgen in Augsburg in der Südtiroler Straße, in Hochzoll in der Friedberger Straße, am Leonhardsberg in Augsburg in der Roggenstraße und in Dillingen in der Kapuzinerstraße. Falls ihr noch irgendwo was entdeckt, noch ein Stau oder ein Blitzer, meldet es uns gerne telefonisch oder per WhatsApp an den 0821 50 24 226. Alle Blitzer zum Nachlesen findet ihr auch auf radioaugsburg.de und in der Radio Augsburg App.
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4: Ja, und wir nehmen euch gleich mit auf den Kunstlehrpfad Haunstetten. Na, Bonnstetten, Entschuldigung. Das ist nämlich der perfekte Ausflugstipp für euer kommendes Wochenende, wenn ihr Lust dazu habt. Erfahrt gleich mehr dazu. Ich bin Eva Fischer. Schönen guten Morgen.

0: 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Schönen guten Morgen heute an diesem 10. Juni. Kunst, die keinen Anspruch erhebt, ewig zu halten, findet ihr auf dem Kunstlehrpfad in Bonstetten. Immerhin befinden sich die Kunstwerke mitten in der Natur, wo sie dann auch gerade heute Wind, Regen, aber auch Sonnenschein mal dann schutzlos ausgeliefert sind. Es ist auf jeden Fall einen Besuch wert. Sarah Nägele hat sich den Kunstpfad in Bonstetten angeschaut.
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2: Verweht, verwittert, verwachsen. Bei Bonstetten befindet sich Deutschlands größter Landart-Kunstpfad und der verändert sich mit der Natur, die ihn umgibt. Landart, so nennt man Kunstwerke, die direkt in die Natur eingebaut oder aus ihren Materialien geformt werden. Und genau das hat der Künstler Hamar Lohrmann in Bonstetten getan. Gestaltet hat er den Kunstpfad bereits 2014. Nach und nach sind 9 Stationen mit Kunstwerken aus Naturmaterialien entstanden. Der rund 6 Kilometer lange Weg ist eingebettet in den Naturpark Westliche Wälder. Start ist am Dorfplatz in Bonstetten, wo bereits das erste Kunstwerk auf die Besucher wartet. Eine runde Mauer aus gleich großen, dicken Holzästen umgibt ein Kiesbett. Darin befinden sich 4 spitze Holzpfähle, die einen eindrucksvollen Stein tragen. Seit 2020 gibt es auch eine begleitende Lauschtour für die Besucher, die über die App Bayerisch-Schwaben-Lauschtour gehört werden kann. Nach einigen einführenden Worten zu den Kunstwerken erzählt Künstler Lohrmann dann seine Gedanken dazu. Seine Kunst soll zugänglich für die Besucher sein, ohne Glaskasten oder trennenden Zaun. Sie hat nicht den Anspruch, ewig zu währen. Lohrmann möchte Besucher mit seinen Installationen dazu einladen, innezuhalten und sich selbst und die Landschaft als Teil des Ganzen wahrzunehmen. Vom Dorfplatz aus geht es Richtung Wald. Gerade an heißen Tagen lässt es sich dort unter schattigen Bäumen ausgezeichnet spazieren, innehalten und lauschen. Wer nach der Tour hungrig oder durstig ist, der kann zum Dorfplatz zurückkehren und am Gasthof Bräustüberl einkehren. Von Augsburg aus ist man übrigens mit dem Auto in etwa 25 Minuten am Kunstlehrpfad in Bonstetten.
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0: hier bei Radio Augsburg. Entspannte Musik für einen entspannten Regentag heute. Es ist wirklich ein Regentag. Den ganzen Tag über wird es mal mehr, mal weniger nass sein. Bis zum Abend hin. Erst dann wird es so ein bisschen Auflockerungen geben, ob sich heute nochmal die Sonne zeigt. Ich bezweifle es ehrlich gesagt, wenn dann wirklich nur ganz vereinzelt. Und wir brauchen heute tatsächlich auch eine etwas wärmere Jacke. Höchsttemperatur 13 Grad. Es fühlt sich jetzt nicht so richtig nach Sommer und nach 10. Juni an, ganz ehrlich. Aber was soll man machen? Es heißt ja immer, es gibt kein schlechtes Wetter, nur schlechte Kleidung. Und meine Oma hat gesagt, wir sind ja schließlich nicht aus Zucker. Ja, recht hat sie. Also zieht euch der Oma entsprechend an. 10 Grad hat es jetzt gerade in Augsburg am Hauptbahnhof, damit ihr nicht nass werdet und nicht friert. Und wir halten euch bei guter Laune. Gleich gibt's bei uns Depeche Mode. People are people. Gibt's in wenigen Minuten.
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Ihr hört Radio Augsburg. 5 Minuten noch, dann ist es 7 Uhr. Ich weiß ja nicht, wie ihr den Mai empfunden habt, aber ich fand den hier in Augsburg schon eher kühl und wechselhaft. Umso überraschter bin ich jetzt, dass der Mai 2026 laut Klimaexperten weltweit der zweitwärmste seit Beginn der Aufzeichnungen war. Und tatsächlich auch in Augsburg war die Temperatur im Schnitt 1,3 Grad wärmer als im langjährigen Mittel. Aber mit einem habe ich recht, auch der Niederschlagswert liegt mit rund 130% eindeutig weit über dem Mittel. Wovor jetzt das Kopernikus-Institut warnt, das schauen wir uns gleich um 7 Uhr in den Nachrichten an.

0: des Clubgeschäftsführers gegen den Durchsuchungsbeschluss zurückgewiesen und keine Rechtswidrigkeit festgestellt. Weitere Verfahren laufen jedoch noch. Die Stadtwerke Augsburg ziehen eine positive Bilanz zum Testbetrieb des Ridesharing-Dienstes Waxi, der in den Pfingstferien die Buslinie 37 in Lechhausen ersetzt hat. Der Einsatz war stabil und hat sich bewährt, so die Stadtwerke Augsburg. Und damit zu weiteren Nachrichten aus Bayern, Deutschland und der Welt.
1: Ich bin Moritz Einzel, guten Morgen. Spargel- und Spitzenpolitik. Auf dem Tegeler See in Berlin hat am Abend die Spargelfahrt stattgefunden. Das ist eine Tradition des konservativen Seeheimer Kreises der SPD. Diesmal waren auch Unionspolitiker mit dabei. Bayerns Ministerpräsident Söder von der CSU und CDU-Generalsekretär Linnemann.
2: Was ich einfach schätze, auch an dieser Koalition. Ja, wir sind manchmal weit entfernt von den Inhalten. Aber wir gehen anständig und vernünftig miteinander um.
1: Freundliche Worte vor einem Spitzentreffen der Koalition heute im Kanzleramt mit Arbeitgebern und Gewerkschaften. Da geht's um die geplanten Sozialreformen. Nach dem Abschuss eines US-Militärhubschraubers haben die USA Vergeltungsschläge auf Ziele im Iran ausgeführt. Die Angriffe erfolgten auf Anordnung von Präsident Trump, erklärte das für den Nahen Osten zuständige Regionalkommando des US-Militärs. Der Bericht von Tina Eck.
3: Die USA sprechen von einer verhältnismäßigen Antwort auf ungerechtfertigte iranische Aggression. Die Angriffe werden als Selbstverteidigung beschrieben. Der Iran aber droht seinerseits mit Vergeltungsschlägen. Verlasst unsere Region, wenn ihr sicher sein wollt, erklärte der iranische Außenminister. Man lasse diese Bedrohung nicht unbeantwortet.
1: Der Mai 2026 war laut Klimaexperten weltweit der zweitwärmste Mai seit Beginn der Aufzeichnungen. Europaweit sei der Monat geprägt gewesen vom raschen Übergang von unterdurchschnittlichen Temperaturen zu einer der intensivsten Hitzewellen, die jemals so früh im Jahr in Westeuropa beobachtet worden seien. Das teilte der Klimadienst Copernicus mit. Der portugiesische Star-Coach José Mourinho wird wieder Trainer beim spanischen Fußballrekordmeister Real Madrid. Das hat sein bisheriger Verein Benfica Lissabon bestätigt. Demnach beträgt die Ablösesumme 15 Millionen Euro. Mourinho, auch bekannt als The Special One, hatte die Königlichen aus Madrid bereits zwischen 2010 und 2013 trainiert.
4: 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Und jetzt zum Wetter.
5: Heute ist ja so ein richtiger Regentag. Roland, wie schaut's bei dir aus? Sind die Socken trocken geblieben?
6: Einigermaßen, wobei ich auf eine wirklich große Pfütze getreten bin heute Morgen. Das war jetzt nicht so angenehm. Inzwischen ist wieder alles trocken. Also Gott sei Dank.
5: Bei mir hat's auch reingeregnet, reingesuppt. Auf jeden Fall zieht euch heute gescheite Schuhe an und eine ordentliche Regenjacke, denn die brauchen wir den ganzen Tag heute. Immer wieder Niederschläge, kann auch zwischendurch mal wieder ordentlich gießen. Und es ist eher kalt heute. 10 Grad im Messen wir jetzt gerade in Augsburg am Leopold-Mozart-Haus. Auch in Stadtbergen bei euch die aktuelle Temperatur 10 Grad. Und es geht heute auch nicht mehr allzu weit rauf. 13 Grad mehr sind heute nicht drin. Es wird aber schon morgen besser. Morgen zeigt sich die Sonne wieder etwas öfter. Und immerhin kriegen wir morgen schon 16 Grad.
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5: Bitte passt auf, heute ist große Gefahr vor Aquaplaning auf unseren Straßen und es hat auch schon mehrere Unfälle gegeben. Im Moment beschäftigt uns immer noch der Unfall auf der A8 Richtung München. Zwischen Adelshausen und Dasing hat es gekracht. Hier steht ihr aktuell 4 Kilometer im Stau. Und dann schauen wir noch auf die B2 Richtung Augsburg. Von Gablingen bis zum Kreuz Augsburg-West haben wir im Moment zähfließenden Verkehr.
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5: Ja, viele Blitzer haben wir heute Morgen schon. In Augsburg, in der Südtiroler Straße, in Hochzoll, der Friedberger Straße, am Leonhardsberg in Augsburg, in der Friedrich-Ebert-Straße, der Roggenstraße und dann noch in der Region in Dillingen, in der Kapuzinerstraße wird geblitzt und in Burgau in der Dillinger Straße. Falls ihr noch irgendwo einen Stau oder einen Blitzer entdeckt, meldet's gerne telefonisch oder per WhatsApp an die 0821 50 24226. Und unsere Blitzerkarte findet ihr auch auf radioaugsburg.de.
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5: Hast du eigentlich schon mal die Feuerwehr gebraucht, Roland?
6: Ja, tatsächlich musste ich die Feuerwehr mal rufen, weil es nicht bei mir gebrannt hat, sondern beim Nachbar drüben. Mm. Da stand das Auto in Flammen. Dann habe ich sofort die 112 gewählt und die Feuerwehr war ziemlich schnell da.
5: Ja, ich habe sie zum Glück nur einmal rufen müssen, als das kleine Babykätzchen vom Nachbarn auf dem Baum ganz oben vor unserem Haus war. Die sind tatsächlich dann mit Drehleiter gekommen.

0: und haben es runtergeholt, ja. Niemand will sie rufen müssen, aber wir sind doch immer heilfroh, oder? Dass es sie gibt, wenn wir sie brauchen. Wir sind heute zu Gast bei der Freiwilligen Feuerwehr in Oberhausen. Mehr dazu erfahrt ihr gleich.
1: Wir sind
0: Eva Fischer
1: und Roland Stengel.
0: Guten Morgen.
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0: passt doch wunderbar, dieser Song zum Wetter. Crying in the Rain von Aha war das. Ihr hört Radio Augsburg. Schönen guten Morgen. Sie sind für uns da, wenn es richtig brenzlig wird. Im wahrsten Sinne des Wortes. Die Feuerwehr rettet uns, wenn wir richtig in Schwierigkeiten stecken. David Kempin war für uns bei der Freiwilligen Feuerwehr Oberhausen zu Gast.
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3: Es gibt Nummern, die will man nicht rufen müssen. Aber manchmal geht's einfach nicht anders. Dazu gehört auch die 112, der Notruf, den wir auch dann rufen, wenn es brennt. Und wenn es in Oberhausen brennt, dann machen sich die Männer und Frauen der Freiwilligen Feuerwehr Oberhausen auf den Weg. Florian Geiger ist der Kommandant der Freiwilligen Feuerwehr Oberhausen.
4: Also grundsätzlich machen wir erst einmal so mehr oder minder das Gleiche wie eine Berufsfeuerwehr. Also Feuerwehr in Bayern heißt, wir sind für den Brandschutzhilfsdienst und für den technischen Hilfsdienst da. Also wir löschen, wir retten Personen, wir pumpen Keller aus. Also das macht jede Feuerwehr irgendwo gleich.
3: Mit einem großen Unterschied zur Berufsfeuerwehr, Gruppenführer Karl Hindelmeier.
5: Wir machen das in unserer Freizeit, wir machen das rein so, kann man sagen, als Hobby.
3: Ein Hobby, das definitiv nicht ohne ist. Lukas Baldauf, Gruppenführer.
6: Also wir gehen da rein, wo andere rausgehen. Das muss immer jedem klar sein. Wenn es irgendwo brennt und es brennt eine Holzdecke oder der Boden, irgendwo drunter kommt auch mal ein Balken. Irgendwann ist es auch mal eine Decke und irgendwann sind die Bretter durch. Und wir gehen da rein und müssen da löschen.
3: Wie es ist, in ein brennendes Haus zu rennen und Menschen zu retten, unter anderem darum geht's heute Abend ab 18 Uhr. Schaltet unbedingt ein.
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18 Minuten nach 7 zeigt die Uhr an. Schönen guten Morgen, ihr hört Radio Augsburg an diesem verregneten Mittwochmorgen. Heute regnet es den ganzen Tag über. Also nehmt euch auf jeden Fall einen Schirm mit, wenn ihr rausgeht. Zieht euch auch vielleicht ein paar Gummistiefel an. Sorgt vielleicht auch mit ein bisschen bunter Kleidung für optische Knallereffekte, ein bisschen Sonnenschein sozusagen in eurer Kleidung, wenn die Sonne schon nicht am Himmel scheint. Die Temperaturen sind heute auch relativ kühl, 13 Grad maximal. Im Moment messen wir 11 Grad gemessen am Botanischen Garten in Augsburg. Also wie gesagt, warm anziehen, ein bisschen farbenfroh anziehen und dann raus und Singing in the Rain heute macht euch einen schönen Tag.

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0: an Mittwochmorgen. 5 Minuten noch, dann ist es 7:30. Guten Morgen.
1: Schönen guten Morgen.
0: Roland ist schon da.
1: Ja, das Wetter schaut ja alles andere als sommerlich momentan aus heute.
0: Nein, nicht wirklich.
1: Ich glaube, Rosi ist daran auch schuld. Das heißt nicht Eva das Tief, sondern Rosi anscheinend. Das habe ich mal herausgefunden.
0: Bin ich ja froh, dass ich einmal nicht an allem schuld bin.
1: Nee, also, aber wie gesagt, Rosi ist wohl schuld daran. Und passend zu diesem Regenwetter geht es bei uns auch gleich in den Nachrichten. Denn im Juli, wenn eigentlich dann wieder Sommer ist, die Sonne scheint, dann findet hier in Augsburg das Water & Sound statt.
0: Dieses Festival zum Weltkulturerbe Wasser.
1: Und wie das Motto in diesem Jahr lautet, darüber sprechen wir dann gleich bei uns in den Nachrichten um 9:30 hier bei Radio Augsburg.

0: Schönen guten Morgen, Augsburg. Es ist 1:08 und gleich gibt's unsere Nachrichten.
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4: Guten Morgen. Die Sperrung der Augsburger Maximilianstraße an Sommerabenden soll künftig wieder konsequenter kontrolliert werden. Seit Wochen ignorieren Autofahrer das Fahrverbot an den Wochenenden und vor Feiertagen. Anwohner beklagen Autoposer, laute Motorengeräusche und Musik bis spät in die Nacht. Die Stadt reagiert nun auf die Beschwerden. Ab dem kommenden Wochenende sollen wieder Sicherheitskräfte an den Absperrungen stehen und kontrollieren, wer in die Maxstraße einfährt. Ausnahmen gelten unter anderem für Anwohner, Hotelgäste, Taxis und Lieferdienste. Die Kontrollen sind zunächst für 4 Wochen geplant. Anschließend will die Stadt die Erfahrungen auswerten. Die Stadtwerke Augsburg ziehen eine positive Bilanz zum Testbetrieb des Ridesharing-Dienstes Waxi, der in den Pfingstferien die Buslinie 37 in Lechhausen ersetzt hat. Das Fahrgastaufkommen blieb erwartungsgemäß gering, der Betrieb lief laut SWA jederzeit zuverlässig. Der Einsatz war stabil und hat sich bewährt, so die Stadtwerke Augsburg. Das Angebot konnte per App oder Hotline gebucht werden und setzte auf flexiblen Bedarfsverkehr statt festen Fahrplan. Fahrgäste nutzten dabei auch virtuelle Haltepunkte, etwa für Fahrten direkt im Quartier. Die SWA prüfen nun, ob das Konzept auch auf weitere Linien getestet werden kann. Zum 5. Mal findet im Juli das Water & Sound Festival in Augsburg statt. Jetzt ist das Programm vorgestellt worden. Das Festival steht unter dem Thema Waterways. Jirscha Fernando, der künstlerische Leiter des Festivals.
5: Das Water & Sound Festival ist ein Festival für globale Musik, für Kunst, für Stadtkultur. Themenschwerpunkt dieses Jahr ist Waterways, Canals, Sea Routes, Empire. Und hier untersuchen wir, wie Wasserwege, Imperien, Städte, Industriekultur, Kolonisierung ermöglicht haben und der Zusammenhang auch zu der Welt, in der wir heute leben.
4: Water & Sound startet am 23. Juli und geht bis zum 1. August und findet an verschiedenen Orten in Augsburg statt. 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Wir schauen auf ein recht regnerisches Wetter heute, oder?
0: Da hast du aber sowas von recht. Den ganzen Tag über heute immer mal wieder stärkere oder schwächere Regenschauer. Im Moment tröpfelt es nur ein bisschen in Augsburg, aber es wird am Vormittag auch nochmal richtig gießen. Es geht auch am Nachmittag mit viel Regen weiter. Erst gegen Abend lockert der Himmel dann wieder auf. Ob sich die Sonne überhaupt noch zeigt, ist es sehr fraglich. Wahrscheinlich nicht, aber wenn, dann wirklich nur mal ganz kurz eine Stippvisite. Dementsprechend bleibt es heute auch den ganzen Tag über kalt. Wir sind im Moment bei 10 Grad, jetzt gerade gemessen an der Augsburger City-Galerie. In Ustersbach, da haben wir auch 10 Grad und 13 Grad ist heute das höchste der Gefühle. Dafür wird es aber schon morgen ein bisschen sonniger und ein paar Grad wärmer.
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0: Seid bei diesem Wetter bitte auch vorsichtig auf der Straße, denn die Gefahr vor Aquaplaning ist da. Auf der A8 Richtung München ist die Unfallstelle zwischen Adelshausen und Dasing mittlerweile geräumt. Der Stau hat sich weitgehend aufgelöst, aber abschnittsweise geht es noch stockend voran. B17 Richtung Landsberg, Stau vom Kreuz Augsburg West bis zur Ausfahrt Leitershofer Straße. Also im Grunde im gesamten Augsburger Stadtgebiet. Dann die B300 Friedberg Richtung Augsburg. Hier staut es sich vom Wittelsbacher Schloss bis zur Hochzoller Kreuzung mit der B2 und dann die B300 von Gessertshausen Richtung Augsburg. Hier auch Stau bei der Ortsdurchfahrt von Diedorf.
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0: In Augsburg haben wir heute Blitzer in der Südtiroler Straße, in der Friedberger Straße, am Leonhardsberg, in der Friedrich-Ebert-Straße und in der Roggenstraße. Neuses meldet uns einen Blitzer in der Konrad-Kopp-Straße. Neu dazugekommen auch Gersthofen, Blitzer in der Daimler-Straße. Dillingen hat einen Blitzer in der Kapuzinerstraße und in Burgau wird in der Dillinger Straße geblitzt. Wenn ihr noch was entdeckt, Stau oder ein Blitzer, meldet es uns telefonisch oder per WhatsApp an die 0821 50 242 26. Und alle Verkehrsinfos findet ihr auch auf radioaugsburg.de und in der Radio Augsburg App.
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0: Ist ja nicht so wirklich das Wetter zum Fahrradfahren heute, aber es gibt so ein paar ganz hartgesottene, die fahren auch bei Wind und Wetter. Und für alle Radlfahrer in Haunstetten gibt es erfreuliche Nachrichten. Am Bahnhof Haunstetter Straße entstehen neue überdachte Radlparkplätze, damit euer Drahtesel auch bei so einem Wetter wie heute nicht komplett nass wird. Gleich mehr dazu. Ich bin Eva Fischer. Schönen guten Morgen.
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0: Guten Morgen, ihr hört Radio Augsburg. Schönen Mittwoch, 7.41 Uhr ist es und wir haben erfreuliche Nachrichten für alle Radfahrer in Haunstetten.
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0: Die Stadt Augsburg wird die Fahrradabstellanlage am Bahnhof Haunstetter Straße auf Vordermann bringen. Beziehungsweise sie baut eine neue, überdachte Fahrradabstellanlage. Die Arbeiten, die starten am kommenden Montag. Ende September soll dann alles fertig sein. Und dann ist dort Platz für 124 Fahrräder, die dann auch bei Regen oder Schnee, so wie heute, nicht nass und dreckig werden. Während der Arbeiten müsst ihr allerdings erstmal mit kleineren Einschränkungen rechnen. So ist der Gehweg entlang des Bahnsteigs Haunstetter Straße gesperrt. Umleitungen auch für Kinderwagen und Rollstuhlfahrer sind aber ausgeschildert.
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0: 6:46, ihr hört Radio Augsburg. Schönen guten Morgen an diesem ziemlich grauen und regnerischen Tag. Also, wenn ihr jetzt gerade zur Arbeit fahrt, dann habt ihr eh noch Glück, weil jetzt ist so ein bisschen ein kleines Regenloch, also es tröpfelt nur noch in Augsburg und der Region. Dann im Laufe des Vormittags wird es wieder richtig zu schütten anfangen und auch am Nachmittag regnet es noch ordentlich. Also da kommt heute schon was zusammen. Ich rechne mal ganz kurz zusammen. Es gibt 2 bis 5. Ja, wir sind heute bis zu 15 Liter pro Quadratmeter Regen, die heute fallen. Also da kommt schon jetzt was zusammen. Die Regentonne wird wieder voll. Es ist auch kalt mit maximal 13 Grad heute. Also ich würde mal sagen, spazieren gehen machen wir heute an einem anderen Tag.
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hinein in diesen feuchtfröhlichen Mittwochmorgen. Es ist 8 Minuten vor 8. Brauchen wir eine Bavarian Wildfire Task Force, also eine Spezialeinheit zur Bekämpfung von Waldbränden? Darüber wird in München gerade diskutiert. Mehr dazu erfahrt ihr gleich in unseren 8 Uhr Nachrichten.

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1: Ich bin Roland Stingel. Die Sperrung der Augsburger Maximilianstraße an Sommerabenden soll künftig wieder konsequenter kontrolliert werden. Seit Wochen ignorieren Autos

0: Angriffe auf den Iran ausgeführt. Laut Präsident Trump handelt es sich um Vergeltung für die Attacke auf einen amerikanischen Kampfhubschrauber. Deswegen seien iranische Flugabwehrstellungen und Radaranlagen angegriffen worden. Die iranische Führung griff daraufhin wiederum US-Stützpunkte in Bahrain und Jordanien an. Unter Sozialdemokraten haben sich gestern bei einer Bootstour in Berlin mehrere Unionspolitiker gemischt. An der Spargelfahrt des konservativen Seeheimer Kreises der SPD haben CDU-Generalsekretär Linnemann, Außenminister Wadefuhl und Bayerns Ministerpräsident Söder teilgenommen. Der CSU-Chef sagte in Gegenwart von SPD-Chef Klingbeil:
1: Wir beide sagen immer, wir müssen uns nicht gegenseitig überzeugen. Er wird kein CSUler mehr und ich werde auch sicher kein Sozi. Aber wir haben eine gemeinsame Verantwortung Basis. Und dann müssen wir gucken, wie wir am Ende Kompromisse finden.
0: Auf Kompromisse kommt es jetzt vor allem an bei der breiten Reformagenda der Koalition. Heute Abend gibt es ein Spitzentreffen im Kanzleramt mit Arbeitgebern und Gewerkschaften. Eine neue Spezialeinheit gegen Waldbrände, das fordert die SPD im Bayerischen Landtag. Eine Bavarian Wildfire Task Force soll gegen die immer häufigeren Waldbrände ankämpfen, so die Idee. Als Beispiel für die Dringlichkeit nannte die SPD-Abgeordnete Feichtmeier den Waldbrand am Saurüsselkopf in den Chiemgauer Alpen. Die deutschen Fußballerinnen haben die WM-Quali erfolgreich abgeschlossen. Das Team von Bundestrainer Christian Wück gewann das letzte Spiel in Slowenien mit 2:0. Die WM-Teilnahme im kommenden Jahr in Brasilien hatten die deutschen Frauen schon vor dem Spiel sicher. Und Alba Berlin ist dem FC Bayern in die Finalserie um die deutsche Basketballmeisterschaft gefolgt. Die Berliner gewannen das entscheidende Playoff-Halbfinale gegen Bamberg mit 97:66.
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3: Jetzt im Moment haben wir gerade so ein kleines Fenster, wo es nicht mehr regnet oder nur noch nieselt. Aber der nächste Regen, der kommt im Laufe des Vormittags. Da kann es nochmal ordentlich schütten. Am Nachmittag auch nochmal ergiebiger Regen. Insgesamt kommen heute bis zu 15 Liter pro Quadratmeter zusammen. Also Regenschirm heute wirklich Pflichtausstattung. Schauen wir auf die Temperaturen. Die sind immer noch relativ kühl. Wird sich heute auch nicht so viel daran ändern. 10 Grad messen wir aktuell am Roten Tor in Augsburg. Bei euch in Dinkelscherben ebenfalls 10 Grad und 13 Grad ist heute die Höchsttemperatur. Morgen geht es immerhin schon auf 16 Grad rauf und es gibt ein bisschen Sonnenschein.
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3: Ja, auch da braucht ihr heute viel Geduld und Vorsicht vor Aquaplaning auf den Straßen. A8 Richtung München, hier gibt es noch abschnittsweise stockenden Verkehr. B17 Richtung Landsberg, Stau vom Kreuz Augsburg West bis zur Ausfahrt Leitershofer Straße. Dann die Gegenrichtung, B17 Richtung Gersthofen, ein Unfall auf Höhe der Bürgermeister Ackermann Straße, Stau zurück bis zur Leitershofer Straße. Wir schauen ins Augsburger Stadtgebiet, hier staut es sich in der Friedberger Straße immer wieder. Und auch die Hans-Böckler-Straße ist zu. Von der Neuburger Straße bis zur MAN-Kreuzung haben wir hier Stau. Und last but not least, die B300 von Gessertshausen Richtung Augsburg. Hier staut es sich nach wie vor an der Ortsdurchfahrt von Diedorf.
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3: Geblitzt wird heute in Augsburg, in der Südtiroler Straße, der August-Wessels-Straße, in Hochzoll in der Friedberger Straße, am Augsburger Leonhardsberg, in der Friedrich-Ebert-Straße und in Augsburg in der Roggenstraße. Wir haben in Neuses einen Blitzer in der Konrad-Kopp-Straße, in Gersthofen einen in der Daimler-Straße und in Dillingen einen in der Kapuzinerstraße. Ist eine ziemlich lange Liste. 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
3: Roland, was macht dich glücklich?
4: Also das Wetter heute auf jeden Fall nicht. Die Staus heute Morgen auch nicht.
3: Ja.
4: Es gibt eigentlich heute gar nichts zum Glücklichsein irgendwie. Oder doch,
3: doch natürlich. Also gut gelaunte Menschen, ja, die du in der Früh anschauen kannst.
4: Wie du, Eva, wie mich, zum Beispiel. Genau. Mich macht ein großer Eisbecher glücklich bei strahlendem Sonnenschein irgendwo in Italien am Meer zum Beispiel.
3: Oder auch so Kleinigkeiten, dieser Duft von Kaffee in der Früh.
4: Der ist auch nicht schlecht.
3: Werden die Augsburger auch mal gefragt, was sie glücklich macht?
5: Einen sonnigen Tag. Ah, und die Arbeit, ne? Natürlich. Ja. Aber ich habe gerade Urlaub.
4: Ja, das ist schön. Gestern
6: ist
4: wurde
6: Glück, jetzt hier zu sein, ein gutes Kaffee. Das ist Glück, jetzt.
4: Ja, gestern wurde der neue Glücksatlas veröffentlicht und

0: Augsburg liegt darin auf Platz 2 aller deutschen Großstädte. Das ist nicht schlecht. Was die Augsburger so glücklich macht, darüber sprechen wir gleich.
1: Wir sind Eva Fischer
0: und Roland Stingel.
1: Guten Morgen. Morgen.
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0: Musik um knapp 14 Minuten nach 8 an diesem Mittwoch. In Erfurt leben die glücklichsten Menschen Deutschlands. Die thüringische Landeshauptstadt ist neuer Spitzenreiter im Städteranking des Glücksatlas und löst damit Kassel ab. Aber um ein Haar, da wären wir Augsburger die allerglücklichsten Deutschen geworden. Denn wir sind nur ganz knapp hinter Erfurt gelandet. Wir haben's auf Platz 2 des Glücksatlas geschafft. Und wir wollten mal von euch wissen, was macht euch eigentlich glücklich?
1: Liebe. Liebe von meinen Kindern, von meinem Mann und die alle glücklich zu sehen.
2: Nicht zu arbeiten, weil es Ausbeutung ist.
3: Also was mich schon im Alter glücklich macht, ist Zeit mit Menschen zu verbringen, die ich sehr gerne habe, mit denen ich gerne bin, die mich selber glücklich machen. Mich ablenken, wenn es mir mal zum Beispiel nicht gut geht. Ja, Freunde, Familie.
4: Wenn ich Menschen um mich herum sehe, die lachen und Freude zeigen und ganz alltägliche Dinge halt so einfach zu atmen, zu genießen. Liebe von anderen zu spüren, Liebe zu geben, der Sonnenschein, Natur, alles.
5: Basteln, weil man da was herstellt, was bleibend ist und an die man sich immer noch erfreuen kann.
0: Ja, das sind wirklich alles schöne Dinge, die glücklich machen. Aber das waren gar nicht mal die Dinge, die im Glücksatlas untersucht wurden. Lass uns mal die Studie genauer anschauen. Und zwar machen wir das mit Professor Bernd Raffelhüschen. Er hat die Studie begleitet. Herr Raffelhüschen, was ist für Sie eigentlich die größte Überraschung in dieser Untersuchung?
6: Wir haben einen überraschenden Effekt, nämlich der Nordwesten. Der Nordwesten ist einfach eine zufriedene Region. Es geht im Prinzip von Aachen bis rein in den Ruhrpott, Oberhausen, Mönchengladbach, extrem zufrieden. Wir haben aber auch süddeutsche, kleinere Großstädte wie Augsburg, die immer wieder weiter nach oben rutschen. Und es gibt ganz extreme Ausreißer, beispielsweise Karlsruhe. Karlsruhe steht objektiv an Nummer 2 und ist dann in der subjektiven Einschätzung auf Platz Nummer 37, also fast die schlechteste.
0: Aber wie werden jetzt diese Rankings ermittelt?
6: Wir befragen jedes Jahr knapp 10.000 Menschen und diese 10.000 Menschen in den Städten sagen uns auf der Skala von 0 bis 10, wie zufrieden seid ihr eigentlich dort in der Stadt? Und zwar subjektiv in ihrer Einschätzung. Dann schauen wir uns an, wie die objektiven Lebensumstände sind und vergleichen diese objektiven Lebensumstände, Versorgung nach der Gesundheitsversorgung, nach der Versorgung mit öffentlichen Gütern, nach der Versorgung mit Infrastruktur, wie schnell bin ich in der Stadt, wie schnell bin ich an meiner Arbeitsstelle etc. Diese objektiven Rankings vergleichen wir dann mit den subjektiven Einschätzungen und die sind manchmal bestätigend und manchmal auch komplett konträr.
0: Sagt Professor Bernd Raffelhüschen zum Glücksatlas. Dankeschön. Wir hier in Augsburg können jedenfalls mehr als zufrieden sein. Wir sind nämlich offenbar die zweitglücklichste Stadt Deutschlands.
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0: guten Morgen, Augsburg. Anastasia war das hier bei Radio Augsburg. Bringt ein bisschen gute Laune rein in diesen Tag, der sonst ja eher so grau und nass und trüb und nicht so gut launig daherkommt. Naja, lasst euch wirklich die Laune nicht vermiesen von dem Wetter heute. Ja, es regnet. Ja, es wird auch den ganzen Tag über weiter regnen. Es kommen bis zu 15 Liter heute runter. Es ist relativ kalt. 11 Grad messen wir im Moment am Perlachturm in Augsburg. Mehr als 13 Grad kriegen wir auch nicht. Aber wir müssen immer so das Langfristige im Blick behalten. Der Sommer kommt, morgen sind es schon wieder 16 Grad, morgen sind es schon wieder ein paar Stunden Sonnenschein. Also Wetterbesserung ist in Sicht und gute Musikaussichten sind es bei uns ja sowieso immer. Gleich geht's bei uns weiter mit Nick Kamen und Each Time You Break My Heart.
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0: 5 Minuten vor 8:30 ist es. Schönen guten Morgen,
1: Augsburg. Guten Morgen.
0: Der Roland ist da, das heißt, gleich gibt es wieder Lokalnachrichten.
1: Genau, da schauen wir nach Königsbrunn. Gegen den Königsbrunner AfD-Stadtrat Emanuel Böck ist jetzt Anzeige erstattet worden. Die Hintergründe, die hört ihr gleich bei uns in den Nachrichten um 8:30.

0: Morgen, Augsburg. Es ist 8.29 Uhr und gleich gibt's unsere Nachrichten.
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0: Im Studio ist heute Roland Stingel.
3: Guten Morgen. Die umstrittene Polizeirazzia im Augsburger Cityclub beschäftigt weiter die Gerichte. Das Landgericht Augsburg hat die Beschwerde des Clubgeschäftsführers gegen den Durchsuchungsbeschluss zurückgewiesen und keine Rechtswidrigkeit festgestellt. Weitere Verfahren laufen jedoch noch. Unter anderem gehen mehrere Clubbesucher gegen die Kontrollen und Durchsuchungen während des Einsatzes vor. Nach Angaben der Polizei wurden damals rund 260 Menschen kontrolliert. Bei der Razzia fanden die Beamten mehr als 170 Gramm illegale Drogen. Inzwischen wurden mehr als 60 Ermittlungsverfahren eingeleitet. Gegen den Königsbrunner AfD-Stadtrat Emanuel Böck ist Anzeige erstattet worden. Grund ist ein Video, in dem er gemeinsam mit anderen Männern Nazi-Parolen singt. Wie die Augsburger Allgemeine berichtet, hat Bürgermeister Franz Feigl den Fall an die Polizei weitergeleitet. Böck sagt, das Video sei auf einem Festival entstanden. Er spricht von einer dummen Aktion und erklärt, er habe sich dafür bereits entschuldigt. Das Thema soll auch in der nächsten Sitzung des Königsbrunner Stadtrats besprochen werden. Die Stadt Eichach denkt schon jetzt an Weihnachten. Zumindest laufen dort bereits die Vorbereitungen für den Christkindlmarkt. Die Stadt sucht noch Aussteller, die eine Hütte betreiben möchten. Entweder für die komplette Marktzeit vom 27. November bis 29. Dezember oder für einzelne Wochen. Vor allem Anbieter von Adventsdeko, Kunsthandwerk und Selbstgemachten werden noch gesucht. Für Essen und Getränke gibt es dagegen bereits viele Bewerbungen. Wer Interesse hat, kann sich direkt bei der Stadt Eichach melden. 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Das Wetter für diesen Mittwoch schaut ja alles andere als sommerlich aus, oder?
0: Ja, das kann man nicht schönreden. Es ist heute ein richtiger Regentag und es kommen insgesamt bis zu 15 Liter auf den Quadratmeter runter. Also unsere Regentonnen werden wieder gut gefüllt. Gießen müssen wir jetzt mal längere Zeit nicht mehr im Garten. Es ist auch relativ kalt heute. Wir sind im Moment bei 11 Grad gemessen am Augsburger Dom und in Hiltenfingen bei euch. Da hat es 10 Grad noch. 13 Grad ist heute die Höchsttemperatur, also viel Luft nach oben ist da auch gar nicht mehr. Aber ich kann euch beruhigen, die Aussichten sind nicht schlecht. Also morgen geht es schon bergauf, 16 Grad und ein bisschen Sonnenschein. Und bis zum Wochenende wird es dann auch wieder sommerlich.
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0: Heute braucht ihr viel Geduld und auch Vorsicht auf diesen nassen und rutschigen Straßen. Die A8 Richtung München. Es hat einen Unfall auf Höhe der Ausfahrt Friedberg gegeben. 2 Kilometer im Moment dort der Stau. B17 Richtung Landsberg. Stau vom Kreuz Augsburg West bis zur Ausfahrt Leitershofer Straße. Die Gegenrichtung B17 Richtung Gersthofen. Unfall auf Höhe der Bürgermeister Ackermann Straße. Auch hier Stau bis Eichleitner Straße. Und dann noch im Augsburger Stadtgebiet. Da staut es sich auf der Friedberg Straße stadteinwärts.
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0: Es wird viel geblitzt heute in Augsburg, zum Beispiel in der Südtiroler Straße, in der August-Wessels-Straße, in der Friedberger Straße in Hochzoll, am Leonhardsberg und in der Friedrich-Ebert-Straße in Augsburg. Geblitzt wird aber auch in Neuses, in der Konrad-Kopp-Straße, in Gersthofen in der Daimler-Straße oder in Dillingen in der Kapuzinerstraße. Falls ich jetzt noch was vergessen habe, meldet uns gerne an die 0821 50 24 226 oder ihr schaut auch noch mal auf unsere Radio Augsburg App oder auf die Website radioaugsburg.de. Da findet ihr alle unsere Verkehrsinformationen.
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0: In Barcelona wird heute der neue und letzte Kirchturm der Sagrada Familia eingeweiht. Und die Region Augsburg, die feiert da kräftig mit. Denn eine Gundelfinger-Firma hat ganz maßgeblich an diesem monumentalen Bauwerk mitgewirkt. In wenigen Minuten erfahrt ihr mehr darüber bei uns. Ich bin Eva Fischer. Schönen guten Morgen.
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0: Schönen guten Morgen, ihr hört Radio Augsburg. 8.42 Uhr haben wir's.
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0: In Barcelona wird heute ganz groß gefeiert. Und unser Bistum Augsburg, beziehungsweise eigentlich die ganze Region Augsburg, die feiert kräftig mit. Denn in Barcelona wird Papst Leo höchstpersönlich heute den Kirchturm der berühmten Sagrada Familia einweihen. Und unter den 4000 erwarteten Gottesdienstbesuchern werden bestimmt auch einige Gundelfinger sein. Und noch viel mehr Menschen werden das Spektakel live im Fernsehen hier zu Hause verfolgen. Denn die Firma Gartner aus Gundelfingen, die hat das Kreuz gebaut. Dieses riesige Kreuz, das auf der Spitze der weltberühmten Kirche von Antoni Gaudí steht. Es ist ein riesiges, begehbares Glaskreuz, das die Sagrada Familia zur höchsten Kirche der Welt macht. Ja, also leider haben die Gundelfinger damit das Ulmer Münster entthront. Aber es sei ihnen verziehen. In Gundelfingen wird heute jedenfalls kräftig gefeiert und man ist zu Recht mächtig stolz auf dieses Wahrzeichen.
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0: Dieser verregnete Mittwochmorgen hier bei Radio Augsburg. Der 10. Juni ist es. Ein Tag, der so ziemlich ins Wasser fällt. In Augsburg und der Region gibt es heute den ganzen Tag immer wieder Niederschläge. Insgesamt kommen da bis zu 15 Liter pro Quadratmeter runter. Also ich würde mal sagen, vergesst heute niemals den Regenschirm, wenn ihr rausgeht. Nicht, dass ihr ausgerechnet da dann in den nächsten Regenguss reinkommt. Temperaturtechnisch, es bleibt heute kalt. 13 Grad. Mehr kriegen wir nicht, aber macht euch keine Sorgen, die Aussichten werden langsam wieder besser. Morgen ein bisschen Regen noch, aber schon wieder deutlich mehr Sonnenschein und bis zu 16 Grad. Und am Wochenende geht es dann sogar wieder sehr sommerlich weiter. Und bei uns geht es gleich mit Limahl weiter. Seine unendliche Geschichte gibt's gleich bei Radio Augsburg.
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Gute Musik für einen guten Start in den Tag. Ihr hört Radio Augsburg jetzt um 9:05. Nach der Razzia im Augsburger City Club, die ja bayernweit für Schlagzeilen gesorgt hat, hat jetzt der Betreiber des Clubs eine Schlappe vor Gericht einstecken müssen. Alle Infos dazu gibt's gleich für euch in unseren 9 Uhr Nachrichten hier bei Radio Augsburg.

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1: Ich bin Roland Stingel. Die umstrittene Polizeirazzia im Augsburger Cityclub beschäftigt weiter die Gerichte. Das Landgericht Augsburg hat die Beschwerde des Clubgeschäftsführers gegen den Durchsuchungsbeschluss zurückgewiesen und keine Rechtswidrigkeit festgestellt. Weitere Verfahren laufen jedoch noch. Die Stadtwerke Augsburg ziehen eine positive Bilanz zum Testbetrieb des Ridesharing-Dienstes Waxi, der in den Pfingstferien die Buslinie 37 in Lechhausen ersetzt hat. Der Einsatz war stabil und hat sich bewährt, so die Stadtwerke Augsburg. Und damit zu weiteren Nachrichten aus Bayern, Deutschland und der Welt.
2: Ich bin Moritz Einzel, guten Morgen. Die Bundesregierung steht enorm unter Druck. In den nächsten Wochen soll sie der Erwartung gerecht werden, ein großes Reformpaket zu schnüren. Arbeitsmarkt, Steuern, Rente, es sind

0: Ein Hamburger Unternehmen fordert vom Bund mehr als 460 Millionen Euro. Die Firma war in der Pandemie nach eigenen Angaben vom damaligen Gesundheitsminister Spahn beauftragt worden, Masken zu liefern. Der Auftrag wurde zurückgezogen. Das betroffene Unternehmen sah aber bereits einen Kaufvertrag abgeschlossen. Der Ukraine-Krieg wird für Russland immer unerträglicher. Diese Einschätzung hat Kanzler Merz in der Unionsfraktion abgegeben. Das berichtet die Rheinische Post unter Berufung auf Sitzungsteilnehmer. Demnach erklärte Merz, Russland verliere inzwischen im fünften Monat in Folge mehr als 30.000 Soldaten pro Monat. Das habe massive Auswirkungen auf die wirtschaftliche Leistungsfähigkeit Russlands. Man müsse daher mit der Hilfe für die Ukraine durchhalten, so der Kanzler. Nichts ist es geworden mit dem rein bayerischen Finale in der Basketball-Bundesliga. Bamberg verlor am Abend das entscheidende Playoff-Halbfinale bei Alba Berlin, klar mit 66-97. Die Finalserie um den Meistertitel bestreiten nun Berlin und der FC Bayern Basketball.
1: 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Und jetzt zum Wetter.
2: Heute können wir es wie die Kinder machen, die Gummistiefel anziehen und fröhliches Pfützenspringen üben. Es wird auf jeden Fall den ganzen Tag über viele Pfützen geben, denn es regnet heute von früh bis spät. Insgesamt kommen bis zu 15 Liter auf den Quadratmeter runter. Vor allem am Mittag und danach auch am frühen Nachmittag wird es nochmal ordentlich gießen in Augsburg. Und die Temperaturen, die sind jetzt im Moment bei 11 Grad gemessen am Königsplatz. 11 Grad haben wir auch in Währingen. Es geht heute noch rauf auf 13 Grad. Falls ihr dieses Wetter jetzt nicht so toll findet, Geduld. Morgen wird es schon besser mit einigem am Sonnenschein und immerhin 16 Grad. Und bis zum Wochenende kommt der Sommer wieder zurück.
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2: So langsam wird's besser mit dem Verkehr auf unseren Straßen. Sorgenkind ist im Moment noch die B17. In Richtung Landsberg haben wir stockenden Verkehr von der Ausfahrt Ulmer Straße bis zur Ausfahrt Leitershofer Straße. Und in Richtung Gersthofen haben wir auch abschnittsweise Stau und stockenden Verkehr von Stadtbergen bis zum Kobelweg.
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2: Neu dazugekommen ein Blitzer in Augsburg in der Fröbelstraße. Ansonsten haben wir schon eine ziemlich lange Liste beisammen. In Augsburg in der Südtiroler Straße, in der August-Wessels-Straße, in der Friedberger Straße und am Leonhardsberg. Neuses meldet nach wie vor einen Blitzer in der Konrad-Kopp-Straße, Gersthofen einen in der Daimler-Straße und Dillingen immer noch in der Kapuzinerstraße. Noch mehr Blitzer findet ihr auf radioaugsburg.de und in der Radio Augsburg App. Und wenn ihr uns einen Blitzer melden wollt, dann könnt ihr das unter der 0821 50 242 26 tun. Danke, gute Fahrt.
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2: Roland, hast du eigentlich schon mal die Feuerwehr gerufen?
3: Ja, einmal. Und da hat es beim Nachbar gebrannt. Und zwar das Auto war irgendwie gleich gekokelt, sag ich mal. Es hat ein bisschen geraucht, aber dann habe ich die Feuerwehr gerufen und dann war wieder alles gut. War halb so schlimm. Also,
2: die sind dann auch schnell gekommen.
3: Die sind schnell gekommen, waren sofort da. Wir sind froh, dass wir die Feuerwehr haben, glaube ich.
2: Wir sind froh. Niemand will sie rufen müssen, aber wenn wir sie rufen müssen, dann sind wir natürlich super froh, dass es sie gibt. Wir sind heute zu Gast bei der Freiwilligen Feuerwehr Oberhausen und ihr erfahrt gleich mehr darüber.
3: Wir sind
2: Eva Fischer
3: und Roland Stingel.
2: Guten Morgen.
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0: des Simple Minds hier bei Radio Augsburg. Schönen guten Morgen am 10. Juni. Es ist jetzt 13 Minuten nach 9. Sie sind für uns da, wenn es richtig brenzlig wird. Im wahrsten Sinne des Wortes. Die Feuerwehr, sie rettet uns, wenn wir richtig in Schwierigkeiten stecken. Mein Kollege David Kempin war für uns bei der Freiwilligen Feuerwehr Oberhausen zu Gast.
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3: Es gibt Nummern, die will man nicht rufen müssen. Aber manchmal geht's einfach nicht anders. Dazu gehört auch die 112, der Notruf, den wir auch dann rufen, wenn es brennt. Und wenn es in Oberhausen brennt, dann machen sich die Männer und Frauen der Freiwilligen Feuerwehr Oberhausen auf den Weg. Florian Geiger ist der Kommandant der Freiwilligen Feuerwehr Oberhausen.
4: Also grundsätzlich machen wir erst einmal so mehr oder minder das Gleiche wie eine Berufsfeuerwehr. Also Feuerwehr in Bayern heißt, wir sind für den Brandschutzhilfsdienst und für den technischen Hilfsdienst da. Also wir löschen, wir retten Personen, wir pumpen Keller aus. Also das macht jede Feuerwehr irgendwo gleich.
3: Mit einem großen Unterschied zur Berufsfeuerwehr, Gruppenführer Karl Hindelmeier.
5: Wir machen das in unserer Freizeit. Wir machen das rein so, kann man sagen, als Hobby.
3: Ein Hobby, das definitiv nicht ohne ist. Lukas Baldauf, Gruppenführer.
6: Also wir gehen da rein, wo andere rausgehen. Das muss immer jedem klar sein. Wenn es irgendwo brennt, und es brennt eine Holzdecke oder der Boden. Irgendwo drunter kommt auch mal ein Balken. Irgendwann ist es auch mal eine Decke. Und irgendwann sind die Bretter durch. Und wir gehen da rein und müssen da löschen.
3: Wie es ist, in ein brennendes Haus zu rennen und Menschen zu retten, unter anderem darum geht's heute Abend ab 18 Uhr. Schaltet unbedingt ein.
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0: Radio Augsburg, jetzt um 19 Minuten nach 9. Schönen guten Morgen. Wenn ihr heute irgendwas draußen unternehmen müsst, mit dem Hund schnell Gassi gehen müsst oder auch schnell was einkaufen müsst und nicht wisst, wann, jetzt wäre tatsächlich eine gute Zeit. Jetzt im Moment macht der Regen eine kleine Pause, es nieselt nur ein bisschen. Mittags wird es dann schon wieder mehr. Mittags wird es dann voraussichtlich wieder ordentlich schütten und auch am frühen Nachmittag. Also nutzt dieses Zeitfenster jetzt für eure Besorgungen. Zieht euch aber eine warme Jacke und wetterfeste Schuhe an, denn es hat nur 11 Grad im Moment in Augsburg am Rathausplatz und mehr als 13 Grad werden es auch nicht. Und wie gesagt, nass bleibt es heute den ganzen Tag über. Bei uns geht's gleich mit Maxi Priest weiter in wenigen Sekunden.
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0: Ihr hört Radio Augsburg. Schönen Mittwochmorgen.
1: Guten Morgen.
0: Fünf Minuten vor 9:30 ist es.
1: Schauen wir mal raus, wie sieht's aus draußen?
0: Im Moment Regenpause tatsächlich. So ein ganz kleines bisschen Nieselregen ist es, aber wenn man einkaufen gehen muss, dann ist jetzt die gute Zeit tatsächlich.
1: Ich sage, wir reden ein bisschen über das Wasser, über das Water & Sound, das im Juli hier in Augsburg stattfindet, was da so geboten ist und wie das Motto denn so lautet. Dazu gleich mehr bei uns in den Nachrichten.

0: Es ist kurz vor halb 10.
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0: Heute Morgen mit Roland Stingel.
4: Guten Morgen. Die Sperrung der Augsburger Maximilianstraße an Sommerabenden soll künftig wieder konsequenter kontrolliert werden. Seit Wochen ignorieren Autofahrer das Fahrverbot an den Wochenenden und vor Feiertagen. Anwohner beklagen Autoposer, laute Motorengeräusche und Musik bis spät in die Nacht. Die Stadt reagiert nun auf die Beschwerden. Ab dem kommenden Wochenende sollen wieder Sicherheitskräfte an den Absperrungen stehen und kontrollieren, wer in die Maxstraße einfährt. Ausnahmen gelten unter anderem für Anwohner, Hotelgäste, Taxis und Lieferdienste. Die Kontrollen sind zunächst für 4 Wochen geplant. Anschließend will die Stadt die Erfahrungen auswerten. Die Stadtwerke Augsburg ziehen eine positive Bilanz zum Testbetrieb des Ridesharing-Dienstes Waxi, der in den Pfingstferien die Buslinie 37 in Lechhausen ersetzt hat. Das Fahrgastaufkommen blieb erwartungsgemäß gering, der Betrieb lief laut SWA jederzeit zuverlässig. Der Einsatz war stabil und hat sich bewährt, so die Stadtwerke Augsburg. Das Angebot konnte per App oder Hotline gebucht werden und setzte auf flexiblen Bedarfsverkehr statt festen Fahrplan. Fahrgäste nutzten dabei auch virtuelle Haltepunkte, etwa für direkt im Quartier. Die SWA prüfen nun, ob das Konzept auch auf weitere Linien getestet werden kann. Zum 5. Mal findet im Juli das Water & Sound Festival in Augsburg statt. Jetzt ist das Programm vorgestellt worden. Das Festival steht unter dem Thema Waterways. Jirscha Fernando, der künstlerische Leiter des Festivals.
5: Das Water & Sound Festival ist ein Festival für globale Musik, für Kunst, für Stadtkultur. Themenschwerpunkt dieses Jahr ist Waterways, Canals, Sea Routes, Empire. Und hier untersuchen wir, wie Wasserwege, Imperien, Städte, Industriekultur, Kolonisierung ermöglicht haben und der Zusammenhang auch zu der Welt, in der wir heute leben.
4: Water & Sound startet am 23. Juli und geht bis zum 1. August und findet an verschiedenen Orten in Augsburg statt. 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Wir schauen auf ein recht regnerisches Wetter heute, oder?
0: Du sagst es, es ist wirklich den ganzen Tag heute grau in grau und immer mal wieder gibt's Regenschauer. Die nächsten größeren Regenschauer kommen voraussichtlich um die Mittagszeit. Insgesamt kommen heute bis zu 15 Liter pro Quadratmeter runter und es ist relativ kühl. Wir messen jetzt gerade am Augsburger Jakobertor 11 Grad, auch bei euch in Bobingen 11 Grad. Es geht noch rauf auf 13 Grad maximal, also viel wärmer wird's heute nicht mehr, aber morgen sind es dann schon wieder 16 Grad und ein paar Stündchen Sonne. Und bis zum Wochenende wird es dann sogar wieder schön sommerlich.
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0: Mittlerweile schaut es endlich gut aus auf unseren Straßen. Die Staus haben sich aufgelöst. Ihr kommt ohne Probleme ans Ziel.
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0: Geblitzt wird heute Morgen in der Fröbelstraße in Augsburg, in der Südtiroler Straße, in der August-Wessels-Straße, in Hochzoll in der Friedberger Straße, der Friedrich-Ebert-Straße, am Leonhardsberg in Augsburg und in der Roggenstraße in Augsburg. Neuses meldet uns einen Blitzer in der Konrad-Kopp-Straße, Gersthofen einen in der Daimler-Straße. Noch mehr Blitzer findet ihr bei uns im Radio Augsburg Verkehrszentrum auf radioaugsburg.de und in der Radio Augsburg App. Und wenn ihr uns was melden wollt, dann erreicht ihr uns unter der 0821 50 24 226. Danke und gute Fahrt.
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0: Also ich finde ja, heute ist richtiges Kinowetter. Und es lohnt sich auch ins Kino zu gehen, denn heute kommt das neue Meisterwerk von Steven Spielberg in die Kinos, Disclosure Day. Wir erzählen euch gleich, worum es in dem Streifen geht. Ich bin Eva Fischer. Guten Morgen.
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0: Schönen guten Morgen, ihr hört Radio Augsburg. Am Mittwoch, 10. Juni, musste ich gerade nochmal aufs Datum schauen. Ja, der 10. Juni ist es heute. Genau 8 Jahre ist es her, dass Hollywood-Genie Steven Spielberg jetzt seinen letzten richtig großen Blockbuster in die Kinos gebracht hat. Aber jetzt kehrt der Schöpfer von E.T., Indiana Jones, Jurassic Park und so weiter wieder zurück zu dem, was er wie kaum ein anderer kann, nämlich große Kinofilme zu machen. Sein neuestes Meisterwerk startet heute und heißt Disclosure Day, Tag der Wahrheit. Und Sebastian Will hat den Film für uns schon mal vorab unter die Lupe genommen.
1: Margaret präsentiert eigentlich im Fernsehen das Wetter. Aber als sie eines Tages live vor der Kamera steht, passiert etwas, das sich wie ein Lauffeuer auf der ganzen Welt verbreitet. Denn aus ihrem Mund kommen plötzlich ganz merkwürdige Laute.
2: Heute ist...
1: Die ganze Welt versucht zu verstehen, was da gerade passiert ist. Außer Daniel. Der hat jetzt endlich einen Beweis für etwas, das er schon lange vermutet. Nämlich, dass Regierungen absichtlich vertuschen, dass wir nicht allein im Universum sind.
3: Die Menschen haben ein Recht auf die Wahrheit.
4: Was ist los?
3: Du würdest mir nicht glauben, wenn ich es dir sage. Deshalb zeige ich es dir.
1: Gemeinsam geraten Margaret und Daniel in eine Geschichte, die immer größer und größer und größer wird. Geheime Akten, unerklärliche Zeichen, unheimliche Feinde und Angst vor dem, was passieren könnte, wenn die Menschheit wirklich die Wahrheit erfährt.
5: Die Menschen stellen Fragen.
6: Sie kommen!
5: Sie verlangen nach der Wahrheit.
1: Der geniale Steven Spielberg, unglaubliche Hollywood-Stars und ein Filmteam, das schon Milliarden eingespielt hat, haben hier wirklich was Erstaunliches erschaffen.
0: Disclosure Day. Ab heute in Augsburg im Cinemax oder auch in der City Galerie und im CineStar am Hauptbahnhof zu sehen und auch in Königsbrunn und in Eichach in den Kinos.
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0: und der 90er Britney Spears hier bei Radio Augsburg. Schönen guten Morgen an diesem verregneten Mittwoch. Ja, jetzt im Moment ist es ja zum Glück gerade ein bisschen trocken, aber es fängt bald wieder an. Spätestens mittags kommt der nächste große Regenschauer. Ich würde heute auf jeden Fall immer einen Schirm mit dabei haben und ich würde mir auch heute eine gescheite Jacke anziehen. Die brauchen wir ohnehin, weil es ist relativ kühl heute. 13 Grad mehr werden es nicht. Im Moment sind wir bei 11 Grad jetzt gemessen an der Augsburger City Galerie. Also viel Luft nach oben ist da nicht mehr. Und aufpassen, wo er hinläuft, dass er nicht mit Vollgas in die nächste Pfütze reinrennt. Bei uns geht's gleich mit Edwin Collins weiter. Girl Like You gibt's in wenigen Minuten.
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Schönen guten Morgen. 6 Minuten, dann ist es 10 Uhr. In Augsburg hat Verdi gestern Abend zum großen Streik aufgerufen gegen die Einsparungen im Gesundheitswesen, die die Bundesregierung plant. Heute gibt es noch mehr Proteste in vielen Städten. In unseren 10 Uhr Nachrichten erfahrt ihr gleich alle Details dazu. Hier bei Radio Augsburg. Einen schönen guten Morgen.

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1: Ich bin Roland Stingel. Die Sperrung der Augsburger Maximilianstraße an Sommerabenden soll künftig wieder konsequenter kontrolliert werden. Seit Wochen ignorieren Autofahrer das Fahrverbot an den Wochenenden und vor Feiertagen. Die Stadt reagiert nun auf die Beschwerden. Ab dem kommenden Wochenende sollen wieder Sicherheitskräfte an den Absperrungen stehen und kontrollieren, wer in die Maxstraße einfährt. In knapp 3 Monaten startet das neue Ausbildungsjahr in Bayerisch-Schwaben. Trotz wirtschaftlicher Unsicherheiten stehen die Chancen für Jugendliche auf einen Ausbildungsplatz weiterhin gut. Nach Angaben der IHK Schwaben wurden bislang rund 4000 neue Ausbildungsverträge registriert. Und damit zu weiteren Nachrichten aus Bayern, Deutschland und der Welt.
2: Ich bin Moritz Einzel. Die Spitzen der Bundesregierung treffen sich heute mit Vertretern von Gewerkschaften und Arbeitgebern. Im Kanzleramt soll es um Reformen gehen, vor allem in den Bereichen Arbeit, Soziales und Steuern. Unionsfraktionsvize Müller sagte im ZDF, es gebe eine Gewissheit, der Wohlstand sei nicht für die nächsten Generationen gesichert.
3: Und wenn wir diese Gewissheit uns allen wieder vor Augen führen, dann gilt es, Strukturreformen gemeinsam anzugehen, damit der Sozialstaat, die Errungenschaft der Gewerkschaften, der Arbeitnehmervertreter, der ich mit angehöre, überhaupt in Zukunft noch finanzierbar ist. Brauchen wir Wirtschaftswachstum, wir müssen rote Linien überwinden, aufeinander zugehen, und das ist ein guter Auftakt heute.
2: Entscheidungen sollen heute noch keine getroffen werden.

0: in Südafrika. Wegen der WM-Eröffnung fällt in Mexiko-Stadt an allen Schulen und Unis der Unterricht aus. Zudem sollen Bundesbedienstete nach Möglichkeit Homeoffice machen. Ein entsprechendes Dekret hat die mexikanische Präsidentin Sheinbaum unterzeichnet. Dadurch soll ein Verkehrschaos vermieden werden.
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2: Ja, und das sieht fantastisch aus, das Wetter. Nein, natürlich nicht. Es regnet mehr oder weniger den ganzen Tag durch. Zwischendurch gibt es immer so Pausen, aber ja, es regnet einfach den ganzen Tag. Maximal 13 Grad hat es heute. In der Nacht, da fallen die Temperaturen bis auf 8 Grad. In der Nacht ist es in der ersten Hälfte noch regnerisch, in der zweiten dann eher trocken. Aber auch der Donnerstag dann gleich wieder, der startet mit so ein paar Regentropfen früh. Und dann kommt eher so ein Sonne-Wolken-Mix morgen bei maximal 16 Grad. Freitag wird dann nochmal regnerisch. Und dann ab Samstag und ab Sonntag geht's langsam aufwärts mit dem Wetter.
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3: Geblitzt wird gerade in Gersthofen in der Daimlerstraße und in Augsburg in der Fröbelstraße. Fehlt noch was? Staus und Blitzer könnt ihr uns gerne per WhatsApp zuschicken an die 0821 50 242 26. Alle Blitzer findet ihr auf radioaugsburg.de.
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2: Wie geht's euch heute denn so? Seid ihr happy? Ich irgendwie nicht, mir schlägt das Wetter ein bisschen heute auf die Laune. Aber in Augsburg sollen so oder so die zweitglücklichsten Menschen in deutschen Städten, von deutschen Städten leben. Der Glücksatlas deutscher Städte ist rausgekommen. Und wir schauen gleich mal genauer auf die Studie. Ich bin Veronika Götz.

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0: John Bon Jovi bei Radio Augsburg am Mittwoch. Schön, dass ihr dabei seid. In Erfurt, da leben die glücklichsten Menschen Deutschlands. Die thüringische Landeshauptstadt ist neuer Spitzenreiter im Städte-Ranking des Glücksatlasses und löst das hessische Kassel ab. Aber um ein Haar wären wir Augsburger die allerglücklichsten Deutschen geworden. Denn wir sind nur knapp hinter Erfurt gelandet. Wir haben es auf das zweite Podest des Glücksatlas geschafft. Wir wollten mal von euch wissen, was macht euch eigentlich glücklich?
1: Liebe. Liebe von meinen Kindern, von meinem Mann und die alle glücklich zu sehen.
2: Nicht zu arbeiten, weil es Ausbeutung ist.
3: Also was mich im Alter glücklich macht, ist Zeit mit Menschen zu verbringen, die ich sehr gerne habe, mit denen ich gerne bin, die mich selber glücklich machen. Mich ablenken, wenn es mir mal zum Beispiel nicht gut geht. Ja, Freunde, Familie.
4: Wenn ich Menschen um mich herum sehe, die lachen und Freude zeigen und ganz alltägliche Dinge halt so einfach zu atmen, zu genießen. Liebe von anderen zu spüren, Liebe zu geben, der Sonnenschein, Natur, alles.
5: Basteln, weil man da was herstellt, was bleibend ist und an dem man sich immer noch erfreuen kann.
0: Ja, das sind wirklich alles schöne Dinge, die glücklich machen, aber das sind eigentlich nicht die Dinge, die im Glücksatlas untersucht wurden. Wir schauen uns diese Studie mal genauer an und zwar mit Professor Bernd Raffelhüschen. Er hat die Studie begleitet. Herr Raffelhüschen, was ist für Sie die größte Überraschung aus der Untersuchung?
6: Wir haben einen überraschenden Effekt, nämlich der Nordwesten. Der Nordwesten ist einfach eine zufriedene Region. Es geht im Prinzip von Aachen bis rein in den Ruhrpott, Oberhausen, Mönchengladbach, extrem zufrieden. Wir haben aber auch süddeutsche, kleinere Großstädte wie Augsburg, die immer wieder weiter nach oben rutschen. Und es gibt ganz extreme Ausreißer, beispielsweise Karlsruhe. Karlsruhe steht objektiv an Nummer 2 und ist dann in der subjektiven Einschätzung auf Platz Nummer 37, also fast die schlechteste.
0: Wie werden denn die Rankings ermittelt?
6: Wir befragen jedes Jahr knapp 10.000 Menschen und diese 10.000 Menschen in den Städten sagen uns auf der Skala von 0 bis 10, wie zufrieden seid ihr eigentlich dort in der Stadt? Und zwar subjektiv in ihrer Einschätzung. Dann schauen wir uns an, wie die objektiven Lebensumstände sind und vergleichen diese objektiven Lebensumstände, Versorgung nach der Gesundheitsversorgung, nach der Versorgung mit öffentlichen Gütern, nach der Versorgung mit Infrastruktur, wie schnell bin ich in der Stadt, wie schnell bin ich an meiner Arbeitsstelle etc. Diese objektiven Rankings vergleichen wir dann mit den subjektiven Einschätzungen und die sind manchmal bestätigend und manchmal auch komplett konträr.
0: Das war Professor Bernd Raffelhüschen. Wir hier in Augsburg können also mehr als zufrieden sein. Wir sind die zweitglücklichste Stadt in Deutschland nach Erfurt.
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0: So klingt Radio Augsburg am Mittwoch und gleich ist es halb und da kommen wie immer bei uns die Lokalnachrichten. Heute von Roland Stingel.
1: Und da werfen wir gleich einen Blick nach Königsbrunn. Die Königsbrunner Gautsch, die steht ja schon in den Startlöchern und in diesem Jahr wird erstmals ein Gautsch-Boy bzw. ein Gautsch-Girl gesucht. Dazu gleich mehr bei uns in den Nachrichten um halb.

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1: Ich bin Roland Stingel. Der Mordprozess um die getötete Mutter aus Augsburg-Hauenstetten steht kurz vor dem Abschluss. Vor dem Augsburger Landgericht hat die Mutter des Opfers erneut ausgesagt und dabei ihre Sicht auf die Tat geschildert. Wie die Augsburger Allgemeine berichtet, glaubt sie nicht, dass der Angeklagte die tödlichen Schüsse abgegeben hat. Stattdessen verdächtigt sie den Ex-Partner ihrer Tochter. Dieser sitzt inzwischen ebenfalls in Untersuchungshaft und soll nach Ermittlungsangaben den Mord in Auftrag gegeben haben. Die Mutter berichtete außerdem von den Folgen der Tat für ihre Familie und schilderte den Abschied von ihrer Tochter. Ihre Aussagen sorgten im Gerichtssaal für große Betroffenheit. Für eine weitere Wendung sorgte der Angeklagte selbst. Er erklärte, alle bisherigen Aussagen widerrufen zu wollen. Zudem beklagte er die Haftbedingungen und sagte, er wolle das Verfahren nur noch hinter sich bringen. Ein Urteil in dem aufsehenden Indizienprozess wird in Kürze erwartet. Die umstrittene Polizeirazzia im Augsburger Cityclub beschäftigt weiter die Gerichte. Das Landgericht Augsburg hat die Beschwerde des Clubgeschäftsführers gegen den Durchsuchungsbeschluss zurückgewiesen und keine Rechtswidrigkeit festgestellt. Weitere Verfahren laufen jedoch noch. Unter anderem gehen mehrere Clubbesucher gegen die Kontrollen und Durchsuchungen während des Einsatzes vor. Nach Angaben der Polizei wurden damals rund 260 Menschen kontrolliert. Bei der Razzia fanden die Beamten mehr als 170 Gramm illegale Drogen. Inzwischen wurden mehr als 60 Ermittlungsverfahren eingeleitet. Die Stadt Königsbrunn suchte erstmals das Gouch Girl und den Gouch Boy 2026. Bewerben können sich alle Volksfestfans ab 18 Jahren, die Königsbrunner Gouch besonders lieben. Für die Teilnahme werden ein Foto in Tracht, persönliche Angaben und eine kurze Begründung benötigt, warum die Gouch so besonders ist. Bewerbungen sind noch bis zum 14. Juni per Mail an die Stadt Königsbrunn möglich. Auf die Teilnehmer warten attraktive Preise, darunter eine Halbjahresmitgliedschaft in einem Fitnessstudio, ein Trachtenoutfit und weitere Gewinne. Die Wahl selber findet über die städtischen Social-Media-Kanäle statt. Die Prämierung des Gouch Girls und Gouch Boys findet dann am 27. Juni im Festzelt statt. 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
2: Sagen wir mal so, für die Natur ist es gut, dass es heute mehr oder weniger den ganzen Tag regnet. Bei maximal 13 Grad. Und am Abend, da kann ein bisschen die Sonne rauskommen. Und in der Nacht, da ist, sagen wir mal, die erste Hälfte, da regnet es auch noch ein bisschen. Und in der zweiten Nachthälfte wird es dann ein bisschen trockener. In der Nacht fallen ansonsten die Temperaturen bis auf 8 Grad. Morgen, dann wird es ein bisschen schöner. Sonne-Wolken-Mix tendenziell am Donnerstag bei maximal 16 Grad, also 3 Grad mehr als heute. Vormittags kann es aber auch noch ein bisschen regnen. Freitag wird auch noch mal schlecht, Samstag, Sonntag dann besser.
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3: Geblitzt wird gerade in Gersthofen in der Daimlerstraße und in Augsburg in der Fröbelstraße. Fehlt noch was? Staus und Blitzer könnt ihr uns gerne per WhatsApp zuschicken an die 0821 50 242 26. Alle Blitzer findet ihr auf radioaugsburg.de.
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2: Ich bin Veronika Götz und gleich kommt hier bei Radio Augsburg unsere Viertelmeldung und wir schauen ins Augsburger Viertel Hauenstetten. Da bekommen nämlich Fahrradfahrer eine neue Fahrradgarage am Bahnhof. Fahrradgarage ist fast ein bisschen wenig gesagt, eine richtige Anlage. Gleich mehr dazu.

0: relaxed durch ID Mitte der Woche hier mit Radio Augsburg. Wir schauen in
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0: Und zwar nach Haunstetten. Da gibt's erfreuliche Nachrichten für alle Radfahrer. Die Stadt Augsburg, die wird eine Fahrradabstellanlage am Bahnhof Haunstetter Straße anbringen, beziehungsweise auf Vordermann bringen, die bisherige. Sie baut eine überdachte. Die Arbeiten starten kommenden Montag. Ende September soll dann alles fertig sein. Und dann ist Platz für 124 Fahrräder, die dann auch bei Regen oder Schnee nicht nass oder dreckig werden. Während der Arbeiten müsst ihr allerdings mit kleineren Einschränkungen rechnen. So ist zum Beispiel der Gehsteig entlang des Bahnsteigs Haunstetter Straße gesperrt. Umleitungen auch für Kinderwägen und Rollstuhlfahrer sind aber ausgeschildert. Die Städte, die legen viel Wert auf gute Fahrradanbindungen bei Bahnhöfen, weil bei Bahnfahrten oft das Problem der sogenannten letzten Meile ist. Also wie komme ich vom und zum Bahnhof? Und deswegen gibt es zum Beispiel auch viele diese Shuttle-Angebote und Swaxis und so weiter. Das ist alles wegen dieser letzten Meile. Hoffen wir, dass es was bringt. Die neue Fahrradabstellanlage am Bahnhof in Haunstetten.
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1: Ich bin Roland Stingel. Die umstrittene Polizeirazzia im Augsburger Cityclub beschäftigt weiter die Gerichte. Das Landgericht Augsburg hat die Beschwerde des Clubgeschäftsführers gegen den Durchsuchungsbeschluss zurückgewiesen und keine Rechtswidrigkeit festgestellt. Weitere Verfahren laufen jedoch noch. Die Stadtwerke Augsburg ziehen eine positive Bilanz zum Testbetrieb des Ridesharing-Dienstes Waxi, der in den Pfingstferien die Buslinie 37 in Lechhausen ersetzt hat. Der Einsatz war stabil und hat sich bewährt, so die Stadtwerke Augsburg. Und damit zu weiteren Nachrichten aus Bayern, Deutschland und der Welt.
2: Ich bin Oliver Urbanke. In Deutschland könnte es Engpässe bei Blutkonserven geben, weil der Kreis der Blutspender schrumpft. Davor warnen die Blutspendedienste des Deutschen Roten Kreuzes vor dem Weltblutspendetag am 14. Juni. Mehr davon von Katrin Müller.
3: In der Generation der Babyboomer ist der Anteil der Menschen, die regelmäßig Blut spenden, besonders groß. Wegen individueller Vorerkrankungen scheiden viele Ältere aber aus dem Pool aus und Jüngere halten sich eher zurück. Deshalb wird der Kreis der Spender kleiner. Ein Problem vor allem bei saisonbedingten Engpässen.
2: Krankenhäuser und Gewerkschaften machen heute mobil gegen die von der Bundesregierung geplanten Sparmaßnahmen in der gesetzlichen Krankenversicherung. Verdi plant Demos in 5 bayerischen Städten, in Würzburg, Deggendorf, München, Nürnberg und Kempten. Die Proteste sind Teil von bundesweiten Aktionen. Ein immer größerer Teil der neuen Wohngebäude in Deutschland wird mit Wärmepumpen beheizt. Knapp 3/4 der fast 59.000 Wohngebäude, die letztes Jahr gebaut wurden, nutzen hauptsächlich Wärmepumpen für Heizenergie. Das hat das Statistische Bundesamt mitgeteilt. Binnen 10 Jahren hat sich der Anteil damit mehr als verdoppelt. Die Corona-Pandemie beschäftigt weiter die Gerichte. In Bonn beginnt heute ein Prozess, in dem es um Corona-Masken geht. Ein Hamburger Unternehmen fordert vom Bund mehr als 460 Millionen Euro. Die Firma war nach eigenen Angaben vom damaligen Gesundheitsminister Spahn beauftragt worden, Masken zu liefern. Der Auftrag wurde zurückgezogen, das betroffene Unternehmen sah aber bereits einen Kaufvertrag abgeschlossen. Der portugiesische Starcoach José Mourinho wird wieder Trainer beim spanischen Fußball.

0: immer wieder regnen. In der Nacht fallen die Temperaturen auf bis zu 8 Grad und morgen steigen sie auf bis zu 16 Grad, also 3 Grad mehr als heute. Dazu gibt's morgen einen Sonne-Wolken-Mix, paar Tropfen können aber immer noch runterkommen. Freitag wird auch nochmal schlecht, Sonntag, Samstag und Sonntag dann besser.
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2: Geblitzt wird gerade in Augsburg-Leonhardsberg und in Augsburg in der Friedberger Straße. Fehlt noch was? Staus und Blitzer könnt ihr uns gerne per WhatsApp zuschicken an die 0821 50 242 26. 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
0: Es ist immer noch der Traum vieler Jungs, Feuerwehrmann zu werden, oder? Wir schauen gleich in unserer Reihe Stadt der Retter auf die Freiwillige Feuerwehr in Oberhausen. Ich bin Veronika Götz und Wassermarsch.

0: Natalie Imbruglia bei Radio Augsburg. So süß wie sie singen wenige. Sie sind für uns da, wenn es richtig brenzlig wird, im wahrsten Sinne des Wortes. Die Feuerwehr rettet uns, wenn wir richtig in Schwierigkeiten stecken. David Kempin war für uns bei der Freiwilligen Feuerwehr Oberhausen zu Gast im Zuge unserer Reihe Stadt der Retter. Hören wir mal rein.
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3: Es gibt Nummern, die will man nicht rufen müssen. Aber manchmal geht's einfach nicht anders. Dazu gehört auch die 112, der Notruf, den wir auch dann rufen, wenn es brennt. Und wenn es in Oberhausen brennt, dann machen sich die Männer und Frauen der Freiwilligen Feuerwehr Oberhausen auf den Weg. Florian Geiger ist der Kommandant der Freiwilligen Feuerwehr Oberhausen.
4: Also grundsätzlich machen wir erst einmal so mehr oder minder das Gleiche wie eine Berufsfeuerwehr. Also Feuerwehr in Bayern heißt, wir sind für den Brandschutzhilfsdienst und für den technischen Hilfsdienst da. Also wir löschen, wir retten Personen, wir pumpen Keller aus. Also das macht jede Feuerwehr irgendwo gleich.
3: Mit einem großen Unterschied zur Berufsfeuerwehr, Gruppenführer Karl Hindelmeier.
5: Wir machen das in unserer Freizeit, wir machen das rein so, kann man sagen, als Hobby.
3: Ein Hobby, das definitiv nicht ohne ist. Lukas Baldauf, Gruppenführer.
6: Also wir gehen da rein, wo andere rausgehen. Das muss immer jedem klar sein. Wenn es irgendwo brennt und es brennt eine Holzdecke oder der Boden, irgendwo drunter kommt auch mal der Balken. Irgendwann ist es auch mal eine Decke und irgendwann sind die Bretter durch. Und wir gehen da rein und müssen da löschen.
3: Wie es ist, in ein brennendes Haus zu rennen und Menschen zu retten, unter anderem darum geht's heute Abend ab 18 Uhr. Schaltet unbedingt ein.
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0: Bryan Adams bei Radio Augsburg. Wer schmilzt da nicht dahin? Oh, wenn er das für mich singen würde. Gleich ist es halb, da kommen die Lokalnachrichten und die kommen heute von Roland Stingel.
1: Und da werfen wir gleich einen Blick nach Königsbrunn. Die Königsbrunner Gautsch, die steht ja schon in den Startlöchern und in diesem Jahr wird erstmals ein Gautsch-Boy bzw. ein Gautsch-Girl gesucht. Dazu gleich mehr bei uns in den Nachrichten um halb.

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1: Ich bin Roland Stingel. Der Mordprozess um die getötete Mutter aus Augsburg-Hauenstetten steht kurz vor dem Abschluss. Vor dem Augsburger Landgericht hat die Mutter des Opfers erneut ausgesagt und dabei ihre Sicht auf die Tat geschildert. Wie die Augsburger Allgemeine berichtet, glaubt sie nicht, dass der Angeklagte die tödlichen Schüsse abgegeben hat. Stattdessen verdächtigt sie den Ex-Partner ihrer Tochter. Dieser sitzt inzwischen ebenfalls in Untersuchungshaft und soll nach Ermittlungsangaben den Mord in Auftrag gegeben haben. Die Mutter berichtete außerdem von den Folgen der Tat für ihre Familie und schilderte den Abschied von ihrer Tochter. Ihre Aussagen sorgten im Gerichtssaal für große Betroffenheit. Für eine weitere Wendung sorgte der Angeklagte selbst. Er erklärte, alle bisherigen Aussagen widerrufen zu wollen. Zudem beklagte er die Haftbedingungen und sagte, er wolle das Verfahren nur noch hinter sich bringen. Ein Urteil in dem aufsehenden Indizienprozess wird in Kürze erwartet. Die umstrittene Polizeirazzia im Augsburger Cityclub beschäftigt weiter die Gerichte. Das Landgericht Augsburg hat die Beschwerde des Clubgeschäftsführers gegen den Durchsuchungsbeschluss zurückgewiesen und keine Rechtswidrigkeit festgestellt. Weitere Verfahren laufen jedoch noch. Unter anderem gehen mehrere Clubbesucher gegen die Kontrollen und Durchsuchungen während des Einsatzes vor. Nach Angaben der Polizei wurden damals rund 260 Menschen kontrolliert. Bei der Razzia fanden die Beamten mehr als 170 Gramm illegale Drogen. Inzwischen wurden mehr als 60 Ermittlungsverfahren eingeleitet. Die Stadt Königsbrunn suchte erstmals das Gouch Girl und den Gouch Boy 2026. Bewerben können sich alle Volksfestfans ab 18 Jahren, die Königsbrunner Gouch besonders lieben. Für die Teilnahme werden ein Foto in Tracht, persönliche Angaben und eine kurze Begründung benötigt, warum die Gouch so besonders ist. Bewerbungen sind noch bis zum 14. Juni per Mail an die Stadt Königsbrunn möglich. Auf die Teilnehmer warten attraktive Preise, darunter eine Halbjahresmitgliedschaft in einem Fitnessstudio, ein Trachtenoutfit und weitere Gewinne. Die Wahl selber findet über die städtischen Social-Media-Kanäle statt. Die Prämierung des Gouch Girls und Gouch Boys findet dann am 27. Juni im Festzelt statt. 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
2: Und das Wetter, es könnte ein bisschen besser sein heute, um es mal so zu sagen. Es regnet mehr oder weniger und immer wieder den ganzen Tag. Maximal 13 Grad hat es heute in Augsburg. Und am Abend, da kann dann vielleicht ein bisschen die Sonne durchkommen. In der Nacht wird es auch schon streckenweise trocken. Ansonsten in der Nacht fallen die Temperaturen auf 8 Grad. Morgen steigen sie auf 16 Grad, also 3 Grad mehr als heute. Morgen gibt es tendenziell einen Sonne-Wolken-Mix, aber ab und zu kann es auch noch ein bisschen regnen. Freitag wird es auch noch mal regnerisch. Das Wochenende wird dann wärmer und sonniger und besser.
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3: Geblitzt wird gerade in Augsburg-Leonhardsberg und in Augsburg in der Friedberger Straße. Fehlt noch was? Staus und Blitzer könnt ihr uns gerne per WhatsApp zuschicken an die 0821 50 242 26. Alle Blitzer findet ihr auf radioaugsburg.de.
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2: Wir Schwaben, wir müssen es halt mal wieder machen, sonst macht's ja keiner gescheit. Zum Beispiel die Sagrada Familia in Barcelona, fertig bauen nach mehr als 100 Jahren. Christ, jetzt endlich mal die größte Baustelle der Welt mal weg. Naja, die größte nicht, aber vielleicht die längste. In Augsburg gibt's noch ein paar Baustellen, in Barcelona aber nicht mehr. Da kommt jetzt das Kreuz aus Gundelfingen auf die Kirche und damit ist es fertig. Wir schauen gleich genauer auf diese gute Nachricht des Tages. Ich bin Veronika Götz.

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0: Radio Augsburg am Mittwoch und wir schauen mal ganz weit weg. Wir schauen nach Barcelona.
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0: Da wird heute ganz groß gefeiert und das Bistum Augsburg feiert mit. Denn in Barcelona wird Papst Leo höchstpersönlich den Kirchturm der berühmten Sagrada Familia einweihen. Und unter den 4000 erwarteten Gottesdienstbesuchern werden bestimmt auch einige Gundelfinger dabei sein. Und noch viel mehr Menschen werden das Spektakel live im Fernsehen verfolgen. Denn die Firma Gardner aus Gundelfingen, die hat das Kreuz gebaut und geliefert, das auf der Spitze der weltberühmten Kirche von Antoni Gaudi steht. Es ist ein riesiges, begehbares Glaskreuz, das die Sagrada Familia zur höchsten Familie der Welt, zur höchsten Kirche der Welt macht. Leider haben die Gundelfinger damit aber auch das Ulmer Münster entthront, aber es sei ihnen verziehen, die Gundelfinger wird heute jedenfalls kräftig gefeiert und man ist zu Recht mächtig stolz auf dieses Wahrzeichen.
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1: Ich bin Roland Stingel. Die Sperrung der Augsburger Maximilianstraße an Sommerabenden soll künftig wieder konsequenter kontrolliert werden. Seit Wochen ignorieren Autofahrer das Fahrverbot an den Wochenenden und vor Feiertagen. Die Stadt reagiert nun auf die Beschwerden. Ab dem kommenden Wochenende sollen wieder Sicherheitskräfte an den Absperrungen stehen und kontrollieren, wer in die Maxstraße einfährt. In knapp 3 Monaten startet das neue Ausbildungsjahr in Bayerisch-Schwaben. Trotz wirtschaftlicher Unsicherheiten stehen die Chancen für Jugendliche auf einen Ausbildungsplatz weiterhin gut. Nach Angaben der IHK Schwaben wurden bislang rund 4000 neue Ausbildungsverträge registriert. Und damit zu weiteren Nachrichten aus Bayern, Deutschland und der Welt.
2: Ich bin Pia Wegner. Während der Ampelregierung haben sie für heftige Diskussionen gesorgt. Mittlerweile sind Wärmepumpen in Neubauten oft die erste Wahl. Von knapp 60.000 Wohnungen und Häusern, die letztes Jahr fertiggestellt worden sind, nutzen 3/4 Wärmepumpen als Hauptheizquelle. Anders sieht's bei älteren Gebäuden aus. Hier wird überwiegend noch mit Erdgas geheizt. Papst Leo XIV. Hat einen Priester der Diözese Eichstätt aus dem Klerikerstand entlassen. Hintergrund ist ein Strafbefehl aus dem Jahr 2022 wegen Besitzes von kinderpornografischen Inhalten. Der Mann verliert durch die Entlassung dauerhaft alle Rechte und Pflichten als Priester und bekommt auch kein Geld mehr von der Diözese Eichstätt. Thüringens Ministerpräsident Vogt steht in der Kritik. Und zwar wegen der Nutzung von künstlicher Intelligenz. Das Portal Frag den Staat hat berichtet, dass einige Reden und Texte von Vogt mit Hilfe von KI erstellt worden sein sollen. Darunter wohl auch eine Rede zum Holocaust-Gedenktag 2025. Das schlechte Wetter draußen lässt es zwar nicht vermuten, aber der vergangene Mai war einer der wärmsten aller Zeiten. Laut Klimadienst Copernicus der zweitwärmste seit Beginn der Aufzeichnungen. Mehr dazu von Katrin Müller.
3: Laut Klimadienst gab es im Mai eine der intensivsten Hitzewellen, die jemals so früh im Jahr in Westeuropa beobachtet wurden. Mehrere Temperaturrekorde wurden gebrochen. Unter extremen Bedingungen litten vor allem Frankreich, Großbritannien, Irland und Portugal.
2: In Mexiko beginnt morgen die Fußball-Weltmeisterschaft mit der Partie Mexiko gegen Südafrika. Um ein Verkehrschaos rund um das Eröffnungsspiel zu vermeiden, fällt in Mexiko-Stadt an allen Schulen und Unis der Unterricht aus. Zudem sollen Bundesbedienstete nach Möglichkeit Homeoffice machen. Deutschland steigt dann am Sonntag ins Turnier ein.
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4: Ja, regnerisch geht's heute durch den Mittwoch. Maximal 13 Grad dazu. Und am Abend, da kann zwar dann langsam ein bisschen die Sonne rauskommen, aber ja, so ganz sicher ist man.

0: 150 242 26. 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

0: schönen Mittwoch, auch wenn da verregnet ist. Immer mehr Menschen in Augsburg und der Region sind bedürftig oder gar obdachlos. Die Wärmestube platzt aus allen Nähten. Seit Corona steigen die Zahlen laufend an. Aber gestern, da hat es in der Augsburger Wärmestube Grund zu feiern gegeben. Der Verein Stricken für Obdachlose hat Mittag einen Foodtruck organisiert und an alle Besucher der Wärmestube kostenlose Burger und Pommes verteilt. Und ich war mit vor Ort.
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2: Hier im SKM Wärmestube ist immer etwas los.
0: Vicky ist schon seit vielen Jahren Besucherin der Wärmestube. Seit 2002 ist sie hier fast täglich. Und sie ist froh und dankbar, nicht nur über ein warmes Mittagessen, sondern vor allem über die netten Gespräche.
2: Wir spielen hier Karten, wir sind hier eine Gruppe. Und ja, es gibt immer irgendetwas zum Schwätzen, zum Reden. Zum Beispiel heute, ich hatte gestern Geburtstag und heute feiern wir. Deswegen habe ich Cola mitgebracht.
0: Und ausgerechnet zu Vickys Geburtstag gibt's heute etwas ganz Besonderes von der Wärmestube. Der Verein Stricken für Obdachlose hat einen Foodtruck organisiert und verteilt kostenlos Burger und Pommes. Das Event wird fast komplett aus dem Verkauf von gestrickten Waren finanziert, erzählt die Vorsitzende Alexandra Hager.
3: Für dieses Event habe ich mal so kurz heute Morgen im Kopf überschlagen, da stecken 5.300 Arbeitsstunden drin. Also wir möchten einfach mit so einem Fest den Leuten sagen, wir sehen euch, wir gucken nach euch und sorgen, dass ihr auch mal einen schönen Tag habt.
0: Schon zum vierten Mal organisieren Alexandra und ihr Team das Event. An die 350 Essen verteilt der Landgasthof Bischof aus Edelstetten heute in seinem Foodtruck. Er unterstützt die Aktion auch durch Lebensmittelspenden. Die Nachfrage ist groß, denn wer glaubt, die Wärmestube würde es nur im Winter brauchen, der irrt, sagt Franziska Fambach aus der Leitung der Wärmestube.
4: Die Wärmestube ist auch tatsächlich im Sommer meist nicht weniger ausgelastet als im Winter. Deswegen ist es auch wichtig, dass es uns im Sommer gibt, auch wenn wir Wärmestube heißen.
0: Die Besucher der Wärmestube sind bedürftig, haben kein Einkommen oder oft nur eine ganz geringe Rente. Viele sind auch obdachlos. Für sie ist so ein Fest ganz besonders.
4: Also die freuen sich auf jeden Fall riesig, fühlen sich dadurch natürlich auch besonders. Und man merkt es auch, wenn die Alexandra hier reinfährt. Schön, dass du da bist, weil sie wissen, die Alexandra ist da von Stricken für Obdachlose. Und es wird irgendwas geben, was es sonst nicht in der Wärmestube gibt.
0: Auch Vicky ist heute zu Tränen gerührt.
2: Das finde ich ganz, ganz toll. Ich habe eine ganz, ganz Mini-Rente und freue mich, wenn ich hierher kann.
0: Wir sehen euch. Wir lassen euch nicht im Stich. Das ist die Botschaft dieses Fests in der Wärmestube Augsburg.
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Das ist Radio Augsburg heute am Mittwoch. Knapp 3 Monate noch, dann geht's los mit dem neuen Ausbildungsjahr. Und was die IHK dazu sagt, die IHK Schwaben, das hört ihr gleich bei uns in den Nachrichten um 13:30. 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
1: Ich bin Roland Stingel. Die Sperrung der Augsburger Maximilianstraße an Sommerabenden soll künftig wieder konsequenter kontrolliert werden. Seit Wochen ignorieren Autofahrer das Fahrverbot an den Wochenenden und vor Feiertagen. Anwohner beklagen Autoposter, laute Motorengeräusche und Musik bis spät in die Nacht. Die Stadt reagiert nun auf die Beschwerden. Ab dem kommenden Wochenende sollen wieder Sicherheitskräfte an den Absperrungen stehen und kontrollieren, wer in die Maxstraße einfährt. Ausnahmen gelten unter anderem für Anwohner, Hotelgäste, Taxis und Lieferdienste. Die Kontrollen sind zunächst für 4 Wochen geplant. Anschließend will die Stadt die Erfahrungen auswerten. Die Stadtwerke Augsburg ziehen eine positive Bilanz zum Testbetrieb des Ridesharing-Dienstes Waxi, der in den Pfingstferien die Buslinie 37 in Lechhausen ersetzt hat. Das Fahrgastaufkommen blieb erwartungsgemäß gering, der Betrieb lief laut SWA jederzeit zuverlässig. Der Einsatz war stabil und hat sich bewährt, so die Stadtwerke Augsburg. Das Angebot konnte per App oder Hotline gebucht werden und setzte auf flexiblen Bedarfsverkehr statt festen Fahrplan. Fahrgäste nutzten dabei auch virtuelle Haltepunkte, etwa für direkt im Quartier. Die SWA prüfen nun, ob das Konzept auch auf weitere Linien getestet werden kann. In knapp 3 Monaten startet das neue Ausbildungsjahr in Bayerisch-Schwaben. Trotz wirtschaftlicher Unsicherheiten stehen die Chancen für Jugendliche auf einen Ausbildungsplatz weiterhin gut. Besonders für Bewerber, die flexibel bei Beruf und Branche sind. Nach Angaben der IHK Schwaben wurden bislang rund 4.000 neue Ausbildungsverträge registriert. Davon etwa 1.750 im Wirtschaftsraum Augsburg. Gleichzeitig sind im regionalen IHK Ausbildungsatlas noch mehr als 1.700 offene Lehrstellen zu finden. Besonders gefragt sind weiterhin klassische Ausbildungsberufe wie Industriekaufleute, Verkäufer, Mechatroniker, Fachinformatiker und Kaufleute für Büromanagement. Allerdings ist die Konkurrenz in diesen Bereichen hoch. Gute Chancen gibt es laut IHK vor allem auch in der Lagerlogistik, der Gastronomie sowie in einzelnen kaufmännischen Berufen. Der offizielle Start des Ausbildungsjahres ist am 1. September. 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
2: Trüb geht's durch die Wochenmitte, aber wir wollen uns für die Natur mal freuen. Heute hat's maximal 13 Grad, immer wieder kann's dazu regnen. In der Nacht genauso, da hat's 8 Grad. Und morgen, da steigen dann die Temperaturen ein bisschen höher auf bis zu 16 Grad. Dazu gibt's morgen hauptsächlich einen Sonne-Wolken-Mix, aber es kann auch ab und zu mal ein bisschen regnen. Freitag wird nochmal richtig regnerisch, das Wochenende dann wärmer und sonniger.
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3: Geblitzt wird gerade in Augsburg in der Südtiroler Straße und in Augsburg-Leonhardsberg. Fehlt noch was? Staus und Blitzer könnt ihr uns gerne per WhatsApp zuschicken an die 0821 50 242 26. Alle Blitzer findet ihr auf radioaugsburg.de.
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1: Ich bin Veronika Götz. Sinkende Kinderzahlen sorgen für kleinere Kita-Gruppen, freie Kita-Plätze und teils auch schon für Kita-Schließungen, vor allem im Augsburger Umland. Die Zahl der Geburten in und um Augsburg ist in den letzten Jahren von knapp 6.200 auf 5.940 zurückgegangen. Teils denkt die Stadt Augsburg auch über die Zusammenlegung verschiedenalter Kindergruppen nach. Die Stadtwerke Augsburg ziehen eine positive Bilanz zum Testbetrieb des Ridesharing-Dienstes Swaxi, der in den zurückliegenden Pfingstferien die Buslinie 37 in Lechhausen ersetzt hat. Erstmals hat ein Bedarfstaxi einen Linienbus in Augsburg ersetzt. Seit Jahren sehen Stadtplaner und Forscher in Bedarfstaxen die Zukunft des öffentlichen Nahverkehrs. Und damit zu mehr Nachrichten aus Bayern, Deutschland und der Welt.
2: Ich bin Pia Wegner. Viele Haus- und Kinderärzte sowie Kliniken in ganz Deutschland bleiben heute geschlossen. Als Zeichen gegen die Sparpläne der Bundesregierung. Die Kliniken kritisieren unter anderem Einschnitte beim Pflegegeld und warnen zum Beispiel davor, dass es noch schwerer werden könnte, zeitnah einen Arzttermin zu bekommen. Aus den Reihen der Jungen Union gibt es Proteste gegen die weiteren Reformpläne der Regierung. Die Vorschläge, BAföG und das Elterngeld zu kürzen, würden Jüngere stärker betreffen als Ältere. Das wiederum könnte einen Generationenkonflikt schüren, heißt es gegenüber der ARD. Die Renten würden im Gegensatz um 4% steigen. In Ausbildung dürfe nicht weniger investiert werden, hieß es weiter. Ein Haus oder eine Wohnung kaufen, das halten immer mehr Menschen in Deutschland für unbezahlbar. Dabei wünschen sich viele genau das weiterhin, zeigt eine Umfrage des Finanzierungsvermittlers Interhyp. Zoe Tasovali kennt die Einzelheiten.
3: Bis zum Eigenheim ist das für viele ein langer Weg. Laut der Umfrage brauchte etwa jeder Dritte mehr als 10 Jahre, um genug Geld für Kauf oder Bau zurückzulegen. Gleichzeitig planen Kaufinteressenten inzwischen mit deutlich höheren Budgets als noch vor einem Jahr. Wer bereits gekauft hat, sagt heute oft, dass der Schritt am Ende leichter war als vorher gedacht.
2: Eine neue Spezialeinheit gegen Waldbrände. Das fordert die SPD im Bayerischen Landtag. Eine Bavarian Wildfire Task Force soll gegen die immer häufigeren Waldbrände ankämpfen, so die Idee. Erst vor 4 Wochen hatte es zum Beispiel einen größeren Brand in den Chiemgauer Alpen gegeben. Der von den USA abgewiesene Schiedsrichter Omar Artan ist bei seiner Rückkehr nach Somalia von seinen Landsleuten begeistert empfangen worden. Am Flughafen begrüßten Offizielle und hunderte Anhänger mit somalischen Flaggen den Unparteiischen. Eigentlich sollte Artan bei der Fußball-WM Spiele leiten, er durfte aber wegen Sicherheitsbedenken nicht in die USA einreisen.
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1: Auch am Nachmittag ist es in Augsburg meist grau und immer wieder kann es auch regnen. Maximal 13 Grad hat es heute. In der Nacht fallen die Temperaturen bis auf 8 Grad. In der Nacht, da ist es tendenziell in der ersten Hälfte regnerisch, in der zweiten dann trocken. Morgen gibt es einen Sonne-Wolken-Mix bei 16 Grad, also 3 Grad mehr als heute. Tendenziell kann es aber auch immer wieder regnen morgen und am Freitag wird es nochmal richtig regnerisch und am Wochenende wird es dann wärmer und sonniger.
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4: Geblitzt wird gerade in Augsburg, im Hansrup-Weg und in Augsburg.

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Das ist Radio Augsburg heute am Mittwoch. Knapp 3 Monate noch, dann geht's los mit dem neuen Ausbildungsjahr. Und was die IHK dazu sagt, die IHK Schwaben, das hört ihr gleich bei uns in den Nachrichten um 12:30.

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1: Ich bin Roland Stingel. Die Sperrung der Augsburger Maximilianstraße an Sommerabenden soll künftig wieder konsequenter kontrolliert werden. Seit Wochen ignorieren Autofahrer das Fahrverbot an den Wochenenden und vor Feiertagen. Anwohner beklagen Autoposter, laute Motorengeräusche und Musik bis spät in die Nacht. Die Stadt reagiert nun auf die Beschwerden. Ab dem kommenden Wochenende sollen wieder Sicherheitskräfte an den Absperrungen stehen und kontrollieren, wer in die Maxstraße einfährt. Ausnahmen gelten unter anderem für Anwohner, Hotelgäste, Taxis und Lieferdienste. Die Kontrollen sind zunächst für 4 Wochen geplant. Anschließend will die Stadt die Erfahrungen auswerten. Die Stadtwerke Augsburg ziehen eine positive Bilanz zum Testbetrieb des Ridesharing-Dienstes Waxi, der in den Pfingstferien die Buslinie 37 in Lechhausen ersetzt hat. Das Fahrgastaufkommen blieb erwartungsgemäß gering. Der Betrieb lief laut SWA jederzeit zuverlässig. Der Einsatz war stabil und hat sich bewährt, so die Stadtwerke Augsburg. Das Angebot konnte per App oder Hotline gebucht werden und setzte auf flexiblen Bedarfsverkehr statt festen Fahrplan. Fahrgäste nutzten dabei auch virtuelle Haltepunkte, etwa für Fahrten direkt im Quartier. Die SWA prüfen nun, ob das Konzept auch auf weitere Linien getestet werden kann. In knapp 3 Monaten startet das neue Ausbildungsjahr in Bayerisch-Schwaben. Trotz wirtschaftlicher Unsicherheiten stehen die Chancen für Jugendliche auf einen Ausbildungsplatz weiterhin gut, besonders für Bewerber, die flexibel bei Beruf und Branche sind. Nach Angaben der IHK Schwaben wurden bislang rund 4.000 neue Ausbildungsverträge registriert, davon etwa 1.750 im Wirtschaftsraum Augsburg. Gleichzeitig sind im regionalen IHK Ausbildungsatlas noch mehr als 1.700 offene Lehrstellen zu finden. Besonders gefragt sind weiterhin klassische Ausbildungsberufe wie Industriekaufleute, Verkäufer, Mechatroniker, Fachinformatiker und Kaufleute für Büromanagement. Allerdings ist die Konkurrenz in diesen Bereichen hoch. Gute Chancen gibt es laut IHK vor allem auch in der Lagerlogistik, der Gastronomie sowie in einzelnen kaufmännischen Berufen. Der offizielle Start des Ausbildungsjahres ist am 1. September. 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
2: Trüb geht's durch die Wochenmitte, aber wir wollen uns für die Natur mal freuen. Heute hat's maximal 13 Grad, immer wieder kann's dazu regnen. In der Nacht genauso, da hat's 8 Grad. Und morgen, da steigen dann die Temperaturen ein bisschen höher auf bis zu 16 Grad. Dazu gibt's morgen hauptsächlich einen Sonne-Wolken-Mix, aber es kann auch ab und zu mal ein bisschen regnen. Freitag wird nochmal richtig regnerisch, das Wochenende dann wärmer und sonniger.
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3: Geblitzt wird gerade in Augsburg im Hans-Rupp-Weg und in Augsburg-Leonhardsberg. Fehlt noch was? Staus und Blitzer könnt ihr uns gerne per WhatsApp zuschicken an die 0821 50 242 26. Alle Blitzer findet ihr auf radioaugsburg.de.
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1: Ich bin Veronika Götz. Der Mordprozess um die getötete Mutter aus Augsburg-Hauenstetten steht kurz vor dem Abschluss. Vor dem Augsburger Landgericht hat die Mutter des Opfers erneut ausgesagt und dabei ihre Sicht auf die Tat geschildert. Wie die Augsburger Allgemeine berichtet, glaubt sie nicht, dass der Angeklagte die tödlichen Schüsse abgegeben hat. Sie verdächtigt den ehemaligen Lebensgefährten ihrer Tochter. Die Stadt Königsbrunn sucht erstmals das Gouch Girl und den Gouch Boy 2026. Bewerben können sich alle Volksfest-Fans ab 18, die Königsbrunner Gouch besonders lieben. Für die Teilnahme werden ein Foto in Tracht, persönliche Angaben und eine kurze Begründung benötigt, warum die Gouch so besonders ist. Und damit zu mehr Nachrichten aus Bayern, Deutschland und der Welt.
2: Ich bin Pia Wegner. Bei einem Zusammenstoß von zwei Bussen sind laut Polizei in Oberbayern mehrere Menschen verletzt worden. Ein Reisebus mit Schulkindern sei bei Herbertshausen im Landkreis Dachau mit einem Linienbus kollidiert, teilte die Polizei mit. Weitere Details sind bisher noch nicht bekannt. Viele Kinder zocken täglich oder zumindest mehrmals die Woche am Tablet oder der Konsole. Doch wie viele Eltern wissen eigentlich, was ihr Nachwuchs da spielt? Eine Umfrage des Kinderhilfswerks gibt Antworten. Ronny Thorau, was kam denn dabei raus?
3: Befragt wurden nicht etwa die Eltern, sondern die Kinder und Jugendlichen. Und bei den 10- bis 17-Jährigen hat nur die Hälfte den Eindruck, dass sich ihre Eltern angemessen dafür interessieren, was sie regelmäßig spielen. 21% dagegen sagen, meine Eltern interessieren sich zu wenig dafür. Und 16% wiederum finden, die Neugier ihrer Eltern sei zu groß.
2: Übernimmt Israel gezielt und gewaltvoll das Westjordanland? Das wirft die Menschenrechtsorganisation Amnesty International der Regierung des Landes vor. In einem neuen Bericht heißt es, dass Israel die Annexion des besetzten Westjordanlandes zum Politikziel gemacht habe. In den vergangenen Jahren habe eine gezielte ethnische Säuberung stattgefunden. Im Westjordanland leben überwiegend Palästinenser. Über 19 Millionen Rentnerinnen und Rentner. So viele gab es noch nie in Deutschland. Das berichtet die Rheinische Post. Umgerechnet bedeutet das Ausgaben von etwa 300 Milliarden Euro. Laut dem Bericht geht fast jeder Dritte vorzeitig in Rente und bekommt dafür lieber weniger Geld. Der Fußball ist unpolitisch. Das ist ein beliebtes Argument von Verbänden und Funktionären. Nur stimmt das oft nicht. Kurz vor dem WM-Start hat der Iran mit einem Spielerbruch gedroht, wenn es bei Auftritten des Teams in den Stadien zu Protesten gegen die islamische Führung kommen sollte. Der iranische Fußballverband habe die FIFA zudem mehrfach dazu aufgefordert, sicherzustellen, dass iranische Zuschauer ausschließlich die offizielle Flagge der Islamischen Republik ins Stadion bringen dürfen und nicht die alte persische Flagge.
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1: Auch am Nachmittag ist es in Augsburg meist grau und immer wieder kann es auch regnen. Maximal 13 Grad hat es heute. In der Nacht fallen die Temperaturen bis auf 8 Grad. In der Nacht, da ist es tendenziell in der ersten Hälfte regnerisch, in der zweiten dann trocken. Morgen gibt es einen Sonne-Wolken-Mix bei 16 Grad, also 3 Grad mehr als heute. Tendenziell kann es aber auch immer wieder regnen morgen und am Freitag wird es nochmal richtig regnerisch und am Wochenende wird es dann wärmer und sonniger.
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4: Geblitzt wird gerade in Augsburg in der Bergheimer Straße und in Gersthofen in der Daimler Straße. Fehlt noch was? Staus und Blitzer könnt ihr uns gerne per WhatsApp zuschicken an die 0821 50 242 26. Alle Blitzer findet ihr auf radioaugsburg.de.
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Gerade noch ging es um die fehlenden Kita-Plätze überall, auch in Augsburg und der Region. Jetzt sind teils schon Kita-Plätze übrig. Warum? Gleich mehr in den Radio Augsburg Lokalnachrichten um 13:30.

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1: Ich bin Veronika Götz. Sinkende Kinderzahlen machen sich in Augsburgs Kitas bemerkbar. Während im Umland bereits Kindergruppen schließen, sind die Auswirkungen in der Stadt aber bislang noch begrenzt. Roland Stingel mit mehr Details.
2: Die Zahl der Geburten ist in den letzten Jahren von knapp 6.200 auf etwa 5.940 zurückgegangen. Einige Einrichtungen melden Probleme bei der Auslastung einzelner Krippengruppen. Die Stadt prüft deshalb vereinzelt, ob Gruppen künftig altersgemischt geführt werden können. Betroffen sind vor allem Kitas außerhalb zentraler Stadtlagen. Positiv wirkt sich die Entwicklung bei der Platzvergabe aus. Eltern haben inzwischen bessere Chancen auf einen Platz in ihrer Wunschkita. Trotz sinkender Kinderzahlen bleibt der Bedarf an pädagogischen Fachkräften in Augsburg weiterhin hoch.
1: Danke, Roland. Die Fraktionsgemeinschaft aus SPD, ÖDP und Volt im Augsburger Rathaus hat einen neuen Fraktionsgeschäftsführer. Christian Gerlinger übernimmt die Position von Michael Egger, der ins Oberbürgermeisterreferat gewechselt ist. Gerlinger arbeitet seit 2015 für die Stadt Augsburg. Zuletzt war er im Wohnungsamt für Flüchtlingsangelegenheiten zuständig. Zuvor war er persönlicher Referent von Sozialbürgermeister Stefan Kiefer und Mitarbeiter im Bundestagsbüro des früheren SPD-Abgeordneten Heinz Paula. Gerlinger selbst kündigte an, in den kommenden Jahren viele gute Ideen und Projekte aus dem Stadtrat heraus voranzubringen. Der starke Regen hat heute Morgen für Behinderungen gesorgt. Auf der A8 Richtung München hat es zwischen Friedberg und Adelshausen innerhalb weniger Minuten gleich zweimal gekracht. Laut Polizei kamen jeweils Fahrzeuge, vermutlich durch Aquaplaning, allein beteiligt von der Fahrbahn ab und gerieten ins Schleudern. Dadurch bildete sich ein kilometerlanger Stau. Insgesamt sind zwei Menschen leicht verletzt worden. 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Trüb geht's durch die Wochenmitte, aber wir wollen uns für die Natur mal freuen. Heute hat's maximal 13 Grad, immer wieder kann's dazu regnen. In der Nacht genauso, da hat's 8 Grad. Und morgen, da steigen dann die Temperaturen ein bisschen höher auf bis zu 16 Grad. Dazu gibt's morgen hauptsächlich einen Sonne-Wolken-Mix, aber es kann auch ab und zu mal ein bisschen regnen. Freitag wird nochmal richtig regnerisch, das Wochenende dann wärmer und sonniger.
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3: Geblitzt wird gerade in Augsburg in der Bergheimer Straße und in Gersthofen in der Daimler Straße. Fehlt noch was? Staus und Blitzer könnt ihr uns gerne per WhatsApp zuschicken an die 0821 50 242 26. Alle Blitzer findet ihr auf radioaugsburg.de.
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1: Ich bin Veronika Götz. Sinkende Kinderzahlen sorgen für kleinere Kita-Gruppen, freie Kita-Plätze und teils auch schon für Kita-Schließungen, vor allem im Augsburger Umland. Die Zahl der Geburten in und um Augsburg ist in den letzten Jahren von knapp 6.200 auf 5.940 zurückgegangen. Teils denkt die Stadt Augsburg auch über die Zusammenlegung verschiedener alter Kindergruppen nach. Die Stadtwerke Augsburg ziehen eine positive Bilanz zum Testbetrieb des Ridesharing-Dienstes Swaxi, der in den zurückliegenden Pfingstferien die Buslinie 37 in Lechhausen ersetzt hat. Erstmals hat ein Bedarfstaxi einen Linienbus in Augsburg ersetzt. Seit Jahren sehen Stadtplaner und Forscher in Bedarfstaxen die Zukunft des öffentlichen Nahverkehrs. Und damit zu mehr Nachrichten aus Bayern, Deutschland und der Welt.
2: Ich bin Pia Wegner. Im Landkreis Dachau in Oberbayern sind ein Reisebus mit Schulkindern und ein Linienbus zusammengestoßen. Nach Polizeiangaben ereignete sich das Unglück auf einer Staatsstraße zwischen Herbertshausen und Heimhausen. Mehrere Kinder sollen mittel- bis schwer verletzt worden sein. Vor Ort seien umfangreiche Rettungs- und Bergungsmaßnahmen im Gange, hieß es weiter. Schnelleres Internet für Millionen Menschen. Die Bundesregierung will den Glasfaserausbau beschleunigen und hat dafür eine entsprechende Reform auf den Weg gebracht. Zoe Tasuvali mit den Einzelheiten.
3: Ein Problem heute. Oft endet die Glasfaserleitung schon im Keller oder vor dem Haus. Künftig sollen Anbieter deshalb leichter auch die letzten Meter bis in die Wohnung verlegen dürfen. Außerdem sollen Genehmigungen schneller erteilt werden, damit Bauarbeiten früher starten können. Auch entlang von Bahnstrecken soll der Ausbau von Mobilfunknetzen einfacher werden.
2: Brennende Wohnhäuser und Autos, vermummte Randalierer. In der nordirischen Hauptstadt Belfast hat es gewaltsame Proteste gegeben. Demonstranten gerieten mit der Polizei aneinander, mehrere Autos wurden in Brand gesetzt. Auslöser war ein Messerangriff in Belfast. Dem Tatverdächtigen, einem Mann aus dem Sudan, wird vorgeworfen, einen anderen Mann schwer verletzt zu haben. Ein immer größerer Teil der neuen Wohngebäude in Deutschland wird mit Wärmepumpen beheizt. Knapp 3/4 der fast 59.000 Wohngebäude, die letztes Jahr gebaut wurden, nutzen hauptsächlich Wärmepumpen für Heizenergie. Das hat das Statistische Bundesamt mitgeteilt. Binnen 10 Jahren hat sich der Anteil damit mehr als verdoppelt. Er gilt als eines der größten Talente im deutschen Profifußball. Mittelfeldspieler Kenneth Eichhorn wechselt zur kommenden Saison von Zweitligist Hertha BSC Berlin nach Leverkusen. Die Werkself aktiviert dafür eine Ausstiegsklausel in Höhe von 8 bis 9 Millionen Euro. Wie Sky berichtet, unterschreibt der 16-Jährige einen Vertrag bis 2031. Auch Vereine wie der FC Bayern oder Liverpool haben sich um Eichhorn bemüht.
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1: Trüb und auch immer wieder ein bisschen regnerisch geht's durch den Nachmittag in Augsburg und der Region. Maximal 13 Grad hat's. In der Nacht fallen die Temperaturen bis auf 8 oder 9 Grad. In der Nacht, da bleibt's weitestgehend trocken. Morgen gibt's einen Sonne-Wolken-Mix bei 16 Grad maximal, also 3 Grad mehr als heute. Am Vormittag morgen oder gegen Mittag kann es aber auch noch mal regnen. Also Vorsicht, Freitag wird auch noch mal regnerisch. Das Wochenende dann schöner.
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4: Geblitzt wird gerade in Augsburg in der Ulmer Straße und in Königsbrunn in der Königsallee. Fehlt noch was? Staus und Blitzer könnt ihr uns gerne per WhatsApp zuschicken. An die 0821 50 242 26. 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

0: 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Schönen Mittwoch, auch wenn da verregnet ist. Immer mehr Menschen in Augsburg und der Region sind bedürftig oder gar obdachlos. Die Wärmestube platzt aus allen Nähten. Seit Corona steigen die Zahlen laufend an. Aber gestern, da hat es in der Augsburger Wärmestube Grund zu feiern gegeben. Der Verein Stricken für Obdachlose hat Mittag einen Foodtruck organisiert und an alle Besucher der Wärmestube kostenlose Burger und Pommes verteilt. Und ich war mit vor Ort.
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2: Hier im SKM Wärmestube ist immer etwas los.
0: Vicky ist schon seit vielen Jahren Besucherin der Wärmestube. Seit 2002 ist sie hier fast täglich und sie ist froh und dankbar, nicht nur über ein warmes Mittagessen, sondern vor allem über die netten Gespräche.
2: Wir spielen hier Karten, wir sind hier eine Gruppe und ja, es gibt immer irgendetwas zum Schwätzen, zum Reden. Zum Beispiel heute, ich hatte gestern Geburtstag und heute feiern wir. Deswegen habe ich Cola mitgebracht, Kuchen ein bisschen und ja.
0: Und ausgerechnet zu Vickys Geburtstag gibt's heute etwas ganz Besonderes von der Wärmestube. Der Verein Stricken für Obdachlose hat einen Foodtruck organisiert und verteilt kostenlos Burger und Pommes. Das Event wird fast komplett aus dem Verkauf von gestrickten Waren finanziert, erzählt die Vorsitzende Alexandra Hager.
3: Für dieses Event habe ich mal so kurz heute Morgen im Kopf überschlagen, da stecken 5.300 Arbeitsstunden drin. Also wir möchten einfach mit so einem Fest den Leuten sagen, wir sehen euch, wir gucken nach euch und sorgen, dass ihr auch mal einen schönen Tag habt.
0: Schon zum vierten Mal organisieren Alexandra und ihr Team das Event. An die 350 Essen verteilt der Landgasthof Bischof aus Edelstetten heute in seinem Foodtruck. Er unterstützt die Aktion auch durch Lebensmittelspenden. Die Nachfrage ist groß, denn wer glaubt, die Wärmestube würde es nur im Winter brauchen, der irrt, sagt Franziska Fambach aus der Leitung der Wärmestube.
4: Die Wärmestube ist auch tatsächlich im Sommer meist nicht weniger ausgelastet als im Winter. Deswegen ist es auch wichtig, dass es uns im Sommer gibt, auch wenn wir Wärmestube heißen.
0: Die Besucher der Wärmestube sind bedürftig, haben kein Einkommen oder oft nur eine ganz geringe Rente. Viele sind auch obdachlos. Für sie ist so ein Fest ganz besonders.
4: Also die freuen sich auf jeden Fall riesig, fühlen sich dadurch natürlich auch besonders. Und man merkt es auch, wenn die Alexandra hier reinfährt. Schön, dass du da bist, weil sie wissen, die Alexandra ist da von Stricken für Obdachlose. Und es wird irgendwas geben, was es sonst nicht in der Wärmestube gibt.
0: Auch Vicky ist heute zu Tränen gerührt.
2: Das finde ich ganz, ganz toll. Ich habe eine ganz, ganz Mini-Rente und freue mich, wenn ich hierher kann.
0: Wir sehen euch. Wir lassen euch nicht im Stich. Das ist die Botschaft dieses Fests in der Wärmestube Augsburg.
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Radio Augsburg zur Wochenmitte. Gerade noch ging es um die fehlenden Kita-Plätze überall, auch in Augsburg und der Region. Jetzt sind teils schon Kita-Plätze übrig. Warum? Gleich mehr in den Radio Augsburg Lokalnachrichten um 13:30.

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1: Ich bin Veronika Götz. Sinkende Kinderzahlen machen sich in Augsburgs Kitas bemerkbar. Während im Umland bereits Kindergruppen schließen, sind die Auswirkungen in der Stadt aber bislang noch begrenzt. Roland Stingel mit mehr Details.
2: Die Zahl der Geburten ist in den letzten Jahren von knapp 6.200 auf etwa 5.940 zurückgegangen. Einige Einrichtungen melden Probleme bei der Auslastung einzelner Krippengruppen. Die Stadt prüft deshalb vereinzelt, ob Gruppen künftig altersgemischt geführt werden können. Betroffen sind vor allem Kitas außerhalb zentraler Stadtlagen. Positiv wirkt sich die Entwicklung bei der Platzvergabe aus. Eltern haben inzwischen bessere Chancen auf einen Platz in ihrer Wunschkita. Trotz sinkender Kinderzahlen bleibt der Bedarf an pädagogischen Fachkräften in Augsburg weiterhin hoch.
1: Danke, Roland. Die Fraktionsgemeinschaft aus SPD, ÖDP und Volt im Augsburger Rathaus hat einen neuen Fraktionsgeschäftsführer. Christian Gerlinger übernimmt die Position von Michael Egger, der ins Oberbürgermeisterreferat gewechselt ist. Gerlinger arbeitet seit 2015 für die Stadt Augsburg. Zuletzt war er im Wohnungsamt für Flüchtlingsangelegenheiten zuständig. Zuvor war er persönlicher Referent von Sozialbürgermeister Stefan Kiefer und Mitarbeiter im Bundestagsbüro des früheren SPD-Abgeordneten Heinz Paula. Gerlinger selbst kündigte an, in den kommenden Jahren viele gute Ideen und Projekte aus dem Stadtrat heraus voranzubringen. Der starke Regen hat heute Morgen für Behinderungen gesorgt. Auf der A8 Richtung München hat es zwischen Friedberg und Adelshausen innerhalb weniger Minuten gleich zweimal gekracht. Laut Polizei kamen jeweils Fahrzeuge, vermutlich durch Aquaplaning, allein beteiligt von der Fahrbahn ab und gerieten ins Schleudern. Dadurch bildete sich ein kilometerlanger Stau. Insgesamt sind 2 Menschen leicht verletzt worden. 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Trüb und auch immer wieder regnerisch geht's durch den Nachmittag in Augsburg und der Region. Die Werte, die liegen bei maximal 13 Grad. In der Nacht, da ist es weitestgehend trocken. Ab und zu können aber auch noch mal ein paar Tropfen runterkommen. In der Nacht gehen die Temperaturen runter bis auf 9 Grad. Und morgen gibt's tendenziell einen Sonne-Wolken-Mix. Gerade am Vormittag kann es aber noch ein bisschen regnen. Und dann der Freitag, der wird noch mal richtig verregnet. Und der Samstag und der Sonntag, die werden dann aber ein bisschen schöner.
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3: Geblitzt wird gerade in Augsburg in der Ulmer Straße und in Königsbrunn in der Königsallee. Fehlt noch was? Staus und Blitzer könnt ihr uns gerne per WhatsApp zuschicken. An die 0821 50 242 26. Alle Blitzer findet ihr auf radioaugsburg.de.
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1: Ich bin Veronika Götz. Der Mordprozess um die getötete Mutter aus Augsburg-Hauenstetten steht kurz vor dem Abschluss. Vor dem Augsburger Landgericht hat die Mutter des Opfers erneut ausgesagt und dabei ihre Sicht auf die Tat geschildert. Wie die Augsburger Allgemeine berichtet, glaubt sie nicht, dass der Angeklagte die tödlichen Schüsse abgegeben hat. Sie verdächtigt den ehemaligen Lebensgefährten ihrer Tochter. Die Stadt Königsbrunn sucht erstmals das Gouch Girl und den Gouch Boy 2026. Bewerben können sich alle Volksfest-Fans ab 18, die Königsbrunner Gouch besonders lieben. Für die Teilnahme werden ein Foto in Tracht, persönliche Angaben und eine kurze Begründung benötigt, warum die Gouch so besonders ist. Und damit zu mehr Nachrichten aus Bayern, Deutschland und der Welt.
2: Ich bin Pia Wegner. Bei einem Zusammenstoß von zwei Bussen sind im Landkreis Dachau mehrere Menschen verletzt worden. Ein Reisebus mit Schulkindern sei bei Hebertshausen mit einem Linienbus kollidiert, teilte die Polizei mit. Fabian Schaffer berichtet.
3: Nach ersten Erkenntnissen geht die Polizei von mehreren mittel- bis schwer verletzten Kindern aus. Die Bild berichtet von mindestens 20 Verletzten. Ein Kind wurde demnach von Rettungskräften reanimiert. Der Unfall passierte den Angaben zufolge am Mittag auf einer Staatsstraße zwischen Hebertshausen und Heimhausen. Die Polizei hat die Ermittlungen zur Ursache des Unfalls aufgenommen.
2: Keine Lust auf Trikots, Flaggen und andere Fanartikel. Nicht einmal jeder fünfte Deutsche will für die Fußball-WM, die morgen in Mexiko beginnt, Fanartikel kaufen. Das hat eine Umfrage des Nürnberg-Instituts für Marktentscheidungen ergeben. Auch neue technische Geräte wie Fernseher oder Beamer wollen sich nur 10% der Befragten neu anschaffen. Der Konsumrausch durch die Fußball-WM bleibt damit vorerst aus. Damit möglichst jede Wohnung Glasfaser bekommt, hat das Bundeskabinett eine Reform des Telekommunikationsgesetzes beschlossen. Internetanbieter sollen künftig das Recht haben, Glasfaserkabel auch innerhalb von Gebäuden zu verlegen, wenn vor dem Haus bereits ein Anschluss liegt. Bundestag und Bundesrat müssen noch zustimmen. Aus den Reihen der Jungen Union gibt es Proteste gegen einige Reformpläne der Regierung. Die Vorschläge, BAföG und das Elterngeld zu kürzen, würden Jüngere stärker betreffen als Ältere. Das wiederum könnte einen Generationenkonflikt schüren, heißt es gegenüber der ARD. Die Renten würden im Gegensatz um 4% steigen. In Ausbildung dürfe nicht weniger investiert werden, hieß es weiter. US-Präsident Trump hat dem Iran erneut gedroht. Teheran habe zu lange gebraucht, um einen Deal auszuhandeln und müsse jetzt die Konsequenzen tragen, schrieb Trump auf seinem Online-Sprachrohr. Zeitgleich erklärte er Irans Militär für weitgehend besiegt. Die USA und der Iran hatten sich in der vergangenen Nacht trotz Waffenruhe und laufenden Verhandlungen erneut gegenseitig angegriffen.
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1: Trüb und auch immer wieder ein bisschen regnerisch geht's durch den Nachmittag in Augsburg und der Region. Maximal 13 Grad hat's. In der Nacht fallen die Temperaturen bis auf 8 oder 9 Grad. In der Nacht, da bleibt's weitestgehend trocken. Morgen gibt's einen Sonne-Wolken-Mix bei 16 Grad maximal, also 3 Grad mehr als heute. Am Vormittag morgen oder gegen Mittag kann es aber auch noch mal regnen. Also Vorsicht, Freitag wird auch noch mal regnerisch, das Wochenende dann schöner.
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4: Geblitzt wird gerade in Königsbrunn in der Königsallee und in Neusess in der Georg-Odemar-Straße. Fehlt noch was? Staus und Blitzer könnt ihr uns gerne per WhatsApp zuschicken an die 0821 50 242 26. Alle Blitzer findet ihr auf radioaugsburg.de.
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0: 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Schönen Mittwochnachmittag. Es wird mal wieder Zeit für einen unserer Ausflugstipps. Kunst, die keinen Anspruch erhebt, ewig zu halten. Das findet ihr auf dem Kunstlehrpfad in Bonnstetten. Immerhin befinden sich die Kunstwerke dort mitten in der Natur, wo sie Wind, Regen und Sonnenschein schutzlos ausgeliefert sind. Aber der Kunstlehrpfad, der ist auf jeden Fall einen Besuch wert, findet Sarah Nägele. Sie hat ihn sich für uns angeschaut.
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2: Verweht, verwittert, verwachsen. Bei Bonnstetten befindet sich Deutschlands größter Landart-Kunstpfad und der verändert sich mit der Natur, die ihn umgibt. Landart, so nennt man Kunstwerke, die direkt in die Natur eingebaut oder aus ihren Materialien geformt werden. Und genau das hat der Künstler Hamar Lohrmann in Bonnstetten getan. Gestaltet hat er den Kunstpfad bereits 2014. Nach und nach sind 9 Stationen mit Kunstwerken aus Naturmaterialien entstanden. Der rund 6 Kilometer lange Weg ist eingebettet in den Naturpark Westliche Wälder. Start ist am Dorfplatz in Bonnstetten, wo bereits das erste Kunstwerk auf die Besucher wartet. Eine runde Mauer aus gleich großen, dicken Holzästen umgibt ein Kiesbett. Darin befinden sich 4 spitze Holzpfähle, die einen eindrucksvollen Stein tragen. Seit 2020 gibt es auch eine begleitende Lauschtour für die Besucher, die über die App Bayerisch-Schwaben-Lauschtour gehört werden kann. Nach einigen einführenden Worten zu den Kunstwerken erzählt Künstler Lohrmann dann seine Gedanken dazu. Seine Kunst soll zugänglich für die Besucher sein, ohne Glaskasten oder trennenden Zaun. Sie hat nicht den Anspruch, ewig zu währen. Lohrmann möchte Besucher mit seinen Installationen dazu einladen, innezuhalten und sich selbst und die Landschaft als Teil des Ganzen wahrzunehmen. Vom Dorfplatz aus geht es Richtung Wald. Gerade an heißen Tagen lässt es sich dort unter schattigen Bäumen ausgezeichnet spazieren, innehalten und lauschen. Wer nach der Tour hungrig oder durstig ist, der kann zum Dorfplatz zurückkehren und am Gasthof Bräustüberl einkehren. Von Augsburg aus ist man übrigens mit dem Auto in etwa 25 Minuten am Kunstlehrpfad in Bonnstetten.
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11: Es geht Richtung Feierabend mit Radio Augsburg. Was ist zur Wochenmitte in und um Augsburg so los? Gleich kommt unser Radio Augsburg-Tag im Überblick. Feedback zum ersten Bedarfstaxi-Einsatz in Augsburg. Zum ersten Mal wurde ein Bus in den Pfingstferien durch Bedarfstaxen ersetzt. Der Prozess rund um die ermordete Mutter in Hauenstetten liegt in den letzten Zügen. Da hatte die Mutter der Ermordeten nochmal ausgesagt. Und wir schauen darauf, warum die Augsburger Konzertreihe Water and Sound so gut zu Augsburg passt. Gleich mehr um halb.

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1: Ich bin Veronika Götz. Der Mordprozess um die getötete Mutter aus Augsburg-Hauenstetten steht kurz vor dem Abschluss. Vor dem Augsburger Landgericht hat die Mutter des Opfers erneut ausgesagt und dabei ihre Sicht auf die Tat geschildert. Wie die Augsburger Allgemeine berichtet, glaubt sie nicht, dass der Angeklagte die tödlichen Schüsse abgegeben hat. Stattdessen verdächtigt sie den Ex-Partner ihrer Tochter. Dieser sitzt inzwischen ebenfalls in Untersuchungshaft und soll nach Ermittlerangaben den Mord in Auftrag gegeben haben. Die Mutter berichtete außerdem von den Folgen der Tat für ihre Familie und schilderte den Abschied von ihrer Tochter. Ihre Aussagen sorgten im Gerichtssaal für große Betroffenheit. Für eine weitere Wendung sorgte der Angeklagte selbst. Er erklärte, alle bisherigen Aussagen widerrufen zu wollen. Zudem beklagte er die Haftbedingungen und sagte, er wolle das Verfahren nur noch hinter sich bringen. Ein Urteil in dem aufsehenerregenden Indizienprozess wird in Kürze erwartet. Die Sperrung der Augsburger Maximilianstraße an Sommerabenden soll künftig wieder konsequenter kontrolliert werden. Seit Wochen ignorieren Autofahrer das Fahrverbot an den Wochenenden und vor Feiertagen. Anwohner beklagen Autoposer, laute Motorengeräusche und Musik bis spät in die Nacht. Die Stadt reagiert nun auf die Beschwerden. Ab dem kommenden Wochenende sollen wieder Sicherheitskräfte an den Absperrungen stehen und kontrollieren, wer in die Maxstraße einfährt. Ausnahmen gelten unter anderem für Anwohner, Hotelgäste, Taxis und Lieferdienste. Die Kontrollen sind zunächst für 4 Wochen geplant, anschließend will die Stadt die Erfahrungen auswerten. Die Stadtwerke Augsburg ziehen eine positive Bilanz zum Testbetrieb des Ridesharing-Dienstes Swaxi, der in den Pfingstferien die Buslinie 37 in Lechhausen ersetzt hat. Das Fahrgastaufkommen blieb erwartungsgemäß gering, der Betrieb lief laut Stadtwerke jederzeit zuverlässig. Das Angebot konnte per App oder Hotline gebucht werden und setzte auf flexiblen Bedarfsverkehr statt festem Fahrplan. Fahrgäste nutzten dabei auch virtuelle Haltepunkte, etwa für Fahrten direkt im Quartier. Die Stadtwerke prüfen nun, ob das Konzept auch auf weiteren Linien getestet werden kann. Seit Jahren sehen Stadtplaner und Forscher in Bedarfstaxen die Zukunft des öffentlichen Nahverkehrs. Im Begegnungsland Lech-Wertach startet wieder das Kulturfestival, bereits zum 3. Mal. Ab heute bis zum 28. Juni erwartet die Besucher in Bobingen, Graben, Königsbrunn, Langeringen und Schwabmünchen ein buntes Programm mit über 15 Veranstaltungen für alle Altersgruppen. Auf dem Programm stehen unter anderem ein Mario Kart Cup, Impro-Theater zum Mitmachen, ein Plaudercafé sowie eine Ausstellung mit rund 30 historischen Spielautomaten, die selbst ausprobiert werden können. Für Familien gibt es besondere Highlights wie den Familientag mit Musik und Spielaktionen sowie den ritterlichen Nachmittag mit Reiterspielen, Bogenschießen und mittelalterlichem Flair. Viele Angebote sind kostenlos und für die ganze Familie geeignet. Das vollständige Programm gibt es unter kulturfestival-lech-wertach.de. Und in Augsburg findet zum 5. Mal im Juli das Water and Sound statt. Jetzt ist das Programm auch vorgestellt worden. Das Festival steht unter dem Motto Waterways. Gerischer Fernando ist der künstlerische Leiter des Festivals.
2: Das Water and Sound Festival ist ein Festival für globale Musik, für Kunst, für Stadtkultur. Themenschwerpunkt dieses Jahr ist Waterways, Canals, Sea Routes, Empire. Und hier untersuchen wir, wie Wasserwege, Imperien, Städte, Industriekultur, Kolonisierung ermöglicht haben, und der Zusammenhang auch zu der Welt, in der wir heute leben.
1: Auch in Augsburg ist die Geschichte der Stadt eng mit dem Wasser verbunden und das Wassermanagementsystem in Augsburg ist Welterbe. Water and Sound bietet Ausstellungen, Lesungen, Musik und Welterbeführungen. Das Festival startet am 23. Juli und geht bis zum 1. August und findet an unterschiedlichen Orten in Augsburg statt. 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Trüb und auch immer wieder regnerisch geht's durch den Nachmittag in Augsburg und der Region. Die Werte, die liegen bei maximal 13 Grad. In der Nacht, da ist es weitestgehend trocken. Ab und zu können aber auch noch mal ein paar Tropfen runterkommen. In der Nacht gehen die Temperaturen runter bis auf 9 Grad. Und morgen gibt's tendenziell einen Sonne-Wolken-Mix. Gerade am Vormittag kann es aber noch ein bisschen regnen. Und dann der Freitag, der wird noch mal richtig verregnet. Und der Samstag und der Sonntag, die werden dann aber ein bisschen schöner.
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3: Geblitzt wird gerade in Königsbrunn in der Königsallee und in Neusess in der Georg-Odemar-Straße. Fehlt noch was? Staus und Blitzer könnt ihr uns gerne per WhatsApp zuschicken an die 0821 50 242 26. 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

0: Ihr hört Radio Augsburg an diesem verregneten Mittwoch. Schönen Nachmittag. Wir schauen jetzt nach Hauenstetten. Da gibt es nämlich erfreuliche Neuigkeiten für alle Radlfahrer.
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0: Die Stadt Augsburg wird die Fahrradabstellanlage am Bahnhof Hauenstädter Straße auf Vordermann bringen. Beziehungsweise sie baut eine neue, überdachte Fahrradabstellanlage. Die Arbeiten starten nächste Woche am Montag und Ende September soll dann alles fertig sein. Und dann ist da Platz für 124 Fahrräder, die dann auch bei Regen oder Schnee nicht nass und dreckig werden. Während der Arbeiten müsst ihr allerdings erstmal mit kleineren Einschränkungen rechnen. So ist der Gehweg entlang des Bahnsteigs Hauenstädter Straße gesperrt. Aber Umleitungen auch für Kinderwagen und Rollstuhlfahrer sind ausgeschildert.
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1: Ich bin Veronika Götz. Sinkende Kinderzahlen sorgen für kleinere Kita-Gruppen, freie Kita-Plätze und teils auch schon für Kita-Schließungen, vor allem im Augsburger Umland. Die Zahl der Geburten in und um Augsburg ist in den letzten Jahren von knapp 6.200 auf 5.940 zurückgegangen. Teils denkt die Stadt Augsburg auch über die Zusammenlegung verschiedener alter Kindergruppen nach. Die Stadtwerke Augsburg ziehen eine positive Bilanz zum Testbetrieb des Ridesharing-Dienstes Swaxi, der in den zurückliegenden Pfingstferien die Buslinie 37 in Lechhausen ersetzt hat. Erstmals hat ein Bedarfstaxi einen Linienbus in Augsburg ersetzt. Seit Jahren sehen Stadtplaner und Forscher in Bedarfstaxen die Zukunft des öffentlichen Nahverkehrs. Und damit zu mehr Nachrichten aus Bayern, Deutschland und der Welt.
2: Ich bin Pia Wegner. Meine Eltern interessieren sich genügend für die Videogames, die ich im Internet zocke. So empfinden nur gut die Hälfte der Kinder und Jugendlichen in Deutschland, wie aus einer Umfrage des Kinderhilfswerks hervorgeht. Knapp 2/3 sagen zwar, die Eltern wissen, was sie zocken, sie sprechen aber nicht regelmäßig mit ihnen darüber. Wegen der geplanten Gesundheitsreform hat die Gewerkschaft Verdi heute in 5 bayerischen Städten zu Demonstrationen aufgerufen. Die Proteste sind Teil bundesweiter Aktionen. Janina Singer mit den Einzelheiten.
3: Hintergrund ist das Sparpaket von Bundesgesundheitsministerin Wagen, das Freitag erstmals im Bundestag beraten wird. Symbolisch wollen dann mehrere Kliniken kurzzeitig schließen. Wagen will nächstes Jahr 20 Milliarden Euro im Gesundheitssystem einsparen. Die Kliniken kritisieren unter anderem Einschnitte beim Pflegegeld. Auch die SPD in Bayern fordert deutliche Nachbesserungen.
2: Heute Abend trifft sich die schwarz-rote Koalition mit Arbeitgebern und Gewerkschaften, um über Reformen zu sprechen. Die Linke rät den Gewerkschaften im Voraus, sich gegen Einschnitte ins soziale Netz und bei Arbeitnehmerrechten zu stellen. Parteichefin Schwertner sagte an die Bundesregierung gerichtet, wer jetzt Strukturreformen verspreche, der müsse auch dafür sorgen, dass das Leben bezahlbar und die Arbeit sicherer werde. Weil Amazon das Abo-Modell Prime vor einigen Jahren teurer gemacht hat, klagt die Verbraucherzentrale NRW. Der Sammelklage haben sich mittlerweile mehr als 130.000 Menschen angeschlossen. Bekommen die Verbraucherschützer recht, gibt es für die Kunden, die sich an der Klage beteiligen, Geld zurück. Die Richter haben der Verbraucherzentrale bereits 2-mal recht gegeben. Dagegen hat Amazon Revision beim Bundesgerichtshof eingelegt. In Mexiko beginnt morgen die Fußball-Weltmeisterschaft und zwar mit der Partie Mexiko gegen Südafrika. Um ein Verkehrschaos rund um das Eröffnungsspiel zu vermeiden, fällt in Mexiko-Stadt an allen Schulen und Unis der Unterricht aus. Deutschland steigt dann am Sonntag ins Turnier ein.
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1: In der Nacht ist der Himmel teils klar, teils bewölkt. Ab und zu kann es noch regnen, gerade auch in den frühen Morgenstunden dann. Ansonsten fallen in der Nacht die Werte bis auf 8 Grad. Morgen wird es ein klein bisschen wärmer als heute, 16 Grad statt 13 Grad, naja. Dazu gibt es aber einen Sonne-Wolken-Mix und nur noch vereinzelt kann es regnen. Der Freitag, der wird nochmal grau und verregnet und dann am Wochenende wird es aber wärmer, schöner und sonniger.
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4: Geblitzt wird gerade in Gersthofen in der Daimlerstraße und in Augsburg in der Bürgermeister-Ulrich-Straße. Fehlt noch was? Staus und Blitzer könnt ihr uns gerne per WhatsApp zuschicken an die 0821 50 242 26. Alle Blitzer findet ihr auf radioaugsburg.de.
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0: 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Schönen Mittwoch, auch wenn da verregnet ist. Immer mehr Menschen in Augsburg und der Region sind bedürftig oder gar obdachlos. Die Wärmestube platzt aus allen Nähten. Seit Corona steigen die Zahlen laufend an. Aber gestern, da hat es in der Augsburger Wärmestube Grund zu feiern gegeben. Der Verein Stricken für Obdachlose hat Mittag einen Foodtruck organisiert und an alle Besucher der Wärmestube kostenlose Burger und Pommes verteilt. Und ich war mit vor Ort.
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2: Hier im SKM Wärmestube ist immer etwas los.
0: Vicky ist schon seit vielen Jahren Besucherin der Wärmestube. Seit 2002 ist sie hier fast täglich. Und sie ist froh und dankbar, nicht nur über ein warmes Mittagessen, sondern vor allem über die netten Gespräche.
2: Wir spielen hier Karten, wir sind hier eine Gruppe. Und ja, es gibt immer irgendetwas zum Schwätzen, zum Reden. Zum Beispiel heute, ich hatte gestern Geburtstag und heute feiern wir. Deswegen habe ich Cola mitgebracht, Kuchen ein bisschen und ja.
0: Und ausgerechnet zu Vickys Geburtstag gibt's heute etwas ganz Besonderes von der Wärmestube. Der Verein Stricken für Obdachlose hat einen Foodtruck organisiert und verteilt kostenlos Burger und Pommes. Das Event wird fast komplett aus dem Verkauf von gestrickten Waren finanziert, erzählt die Vorsitzende Alexandra Hager.
3: Für dieses Event habe ich mal so kurz heute Morgen im Kopf überschlagen, da stecken 5.300 Arbeitsstunden drin. Also wir möchten einfach mit so einem Fest den Leuten sagen, wir sehen euch, wir gucken nach euch und sorgen, dass ihr auch mal einen schönen Tag habt.
0: Schon zum vierten Mal organisieren Alexandra und ihr Team das Event. An die 350 Essen verteilt der Landgasthof Bischof aus Edelstetten heute in seinem Foodtruck. Er unterstützt die Aktion auch durch Lebensmittelspenden. Die Nachfrage ist groß, denn wer glaubt, die Wärmestube würde es nur im Winter brauchen, der irrt, sagt Franziska Fambach aus der Leitung der Wärmestube.
4: Die Wärmestube ist auch tatsächlich im Sommer meist nicht weniger ausgelastet als im Winter. Deswegen ist es auch wichtig, dass es uns im Sommer gibt, auch wenn wir Wärmestube heißen.
0: Die Besucher der Wärmestube sind bedürftig, haben kein Einkommen oder oft nur eine ganz geringe Rente. Viele sind auch obdachlos. Für sie ist so ein Fest ganz besonders.
4: Also die freuen sich auf jeden Fall riesig, fühlen sich dadurch natürlich auch besonders. Und man merkt es auch, wenn die Alexandra hier reinfährt. Schön, dass du da bist, weil sie wissen, die Alexandra ist da von Stricken für Obdachlose. Und ja, es wird irgendwas geben, was es sonst nicht in der Wärmestube gibt.
0: Auch Vicky ist heute zu Tränen gerührt.
2: Das finde ich ganz, ganz toll. Ich habe eine ganz, ganz Mini-Rente und freue mich, wenn ich hierher kann.
0: Wir sehen euch. Wir lassen euch nicht im Stich. Das ist die Botschaft dieses Fests in der Wärmestube Augsburg.
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4: Es geht Richtung Feierabend mit Radio Augsburg. Was ist zur Wochenmitte in und um Augsburg so los? Gleich kommt unser Radio Augsburg-Tag im Überblick. Feedback zum ersten Bedarfstaxi-Einsatz in Augsburg. Zum ersten Mal wurde ein Bus in den Pfingstferien durch Bedarfstaxen ersetzt. Der Prozess rund um die ermordete Mutter in Hauenstetten liegt in den letzten Zügen. Da hatte die Mutter der Ermordeten nochmal ausgesagt. Und wir schauen darauf, warum die Augsburger Konzertreihe Water and Sound so gut zu Augsburg passt. Gleich mehr um halb.
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1: Ich bin Veronika Götz. Der Mordprozess um die getötete Mutter aus Augsburg-Hahnstätten steht kurz vor dem Abschluss. Vor dem Augsburger Landgericht hat die Mutter des Opfers erneut ausgesagt und dabei ihre Sicht auf die Tat geschildert. Wie die Augsburger Allgemeine berichtet, glaubt sie nicht, dass der Angeklagte die tödlichen Schüsse abgegeben hat. Stattdessen verdächtigt sie den Ex-Partner ihrer Tochter. Dieser sitzt inzwischen ebenfalls in Untersuchungshaft und soll nach Ermittlerangaben den Mord in Auftrag gegeben haben. Die Mutter berichtete außerdem von den Folgen der Tat für ihre Familie und schilderte den Abschied von ihrer Tochter. Ihre Aussagen sorgten im Gerichtssaal für große Betroffenheit. Für eine weitere Wendung sorgte der Angeklagte selbst. Er erklärte, alle bisherigen Aussagen widerrufen zu wollen. Zudem beklagte er die Haftbedingungen und sagte, er wolle das Verfahren nur noch hinter sich bringen. Ein Urteil in dem aufsehenerregenden Indizienprozess wird in Kürze erwartet. Die Sperrung der Augsburger Maximilianstraße an Sommerabenden soll künftig wieder konsequenter kontrolliert werden. Seit Wochen ignorieren Autofahrer das Fahrverbot an den Wochenenden und vor Feiertagen. Anwohner beklagen Autoposer, laute Motorengeräusche und Musik bis spät in die Nacht. Die Stadt reagiert nun auf die Beschwerden. Ab dem kommenden Wochenende sollen wieder Sicherheitskräfte an den Absperrungen stehen und kontrollieren, wer in die Maxstraße einfährt. Ausnahmen gelten unter anderem für Anwohner, Hotelgäste, Taxis und Lieferdienste. Die Kontrollen sind zunächst für 4 Wochen geplant, anschließend will die Stadt die Erfahrungen auswerten. Die Stadtwerke Augsburg ziehen eine positive Bilanz zum Testbetrieb des Ridesharing-Dienstes Swaxi, der in den Pfingstferien die Buslinie 37 in Lechhausen ersetzt hat. Das Fahrgastaufkommen blieb erwartungsgemäß gering, der Betrieb lief laut Stadtwerke jederzeit zuverlässig. Das Angebot konnte per App oder Hotline gebucht werden und setzte auf flexiblen Bedarfsverkehr statt festem Fahrplan. Fahrgäste nutzten dabei auch virtuelle Haltepunkte, etwa für Fahrten direkt im Quartier. Die Stadtwerke prüfen nun, ob das Konzept auch auf weiteren Linien getestet werden kann. Seit Jahren sehen Stadtplaner und Forscher in Bedarfstaxen die Zukunft des öffentlichen Nahverkehrs. Im Begegnungsland Lech-Wertach startet wieder das Kulturfestival, bereits zum 3. Mal. Ab heute bis zum 28. Juni erwartet die Besucher in Bobingen, Graben, Königsbrunn, Langeringen und Schwabmünchen ein buntes Programm mit über 15 Veranstaltungen für alle Altersgruppen. Auf dem Programm stehen unter anderem ein Mario Kart Cup, Impro-Theater zum Mitmachen, ein Plaudercafé sowie eine Ausstellung mit rund 30 historischen Spielautomaten, die selbst ausprobiert werden können. Für Familien gibt es besondere Highlights wie den Familientag mit Musik und Spielaktionen sowie den ritterlichen Nachmittag mit Reiterspielen, Bogenschießen und mittelalterlichem Flair. Viele Angebote sind kostenlos und für die ganze Familie geeignet. Das vollständige Programm gibt es unter kulturfestival-lech-wertach.de. Und in Augsburg findet zum 5. Mal im Juli das Water and Sound statt. Jetzt ist das Programm auch vorgestellt worden. Das Festival steht unter dem Motto Waterways. Gerischer Fernando ist der künstlerische Leiter des Festivals.
2: Das Water and Sound Festival ist ein Festival für globale Musik, für Kunst, für Stadtkultur. Themenschwerpunkt dieses Jahr ist Waterways, Canals, Sea Routes, Empire. Und hier untersuchen wir, wie Wasserwege, Imperien, Städte, Industriekultur, Kolonisierung ermöglicht haben, und der Zusammenhang auch zu der Welt, in der wir heute leben.
1: Auch in Augsburg ist die Geschichte der Stadt eng mit dem Wasser verbunden und das Wassermanagementsystem in Augsburg ist Welterbe. Water and Sound bietet Ausstellungen, Lesungen, Musik und Welterbeführungen. Das Festival startet am 23. Juli und geht bis zum 1. August und findet an unterschiedlichen Orten in Augsburg statt. 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In der Nacht ist der Himmel teils klar, teils bewölkt. Ab und zu kann es noch regnen, gerade auch in den frühen Morgenstunden dann. Ansonsten fallen in der Nacht die Werte bis auf 8 Grad. Morgen wird es ein klein bisschen wärmer als heute, 16 Grad statt 13 Grad, naja. Dazu gibt es aber einen Sonne-Wolken-Mix und nur noch vereinzelt kann es regnen. Der Freitag, der wird nochmal grau und verregnet und dann am Wochenende wird es aber wärmer, schöner und sonniger.
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3: Geblitzt wird gerade in Gersthofen in der Daimlerstraße und in Augsburg in der Bürgermeister-Ulrich-Straße. Fehlt noch was? Staus und Blitzer könnt ihr uns gerne per WhatsApp zuschicken an die 0821 50 242 26. Alle Blitzer findet ihr auf radioaugsburg.de.
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0: Duisburg. Schönen Mittwochnachmittag. Trotz des Regens heute sorgen wir bei euch für gute Laune.
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0: Seit 140 Jahren wird an der Sagrada Familia in Barcelona, dem Meisterwerk des Architekten Antoni Gaudí, gebaut. Heute, am 100. Todestag Gaudís, wird ein Meilenstein gesetzt. Der zentrale Turm wurde heute Vormittag von Papst Leo höchstpersönlich feierlich eingeweiht. Er ist mit 172 Metern der höchste Kirchturm der Welt und auf seiner Spitze prangt ein riesiges Kreuz, das von einer Firma aus unserem Bistum Augsburg stammt. Ja, genau, ihr habt richtig gehört. Die Gardner GmbH aus Gundelfingen hat das 17 Meter hohe begehbare Kreuz aus Stahl, Glas, Marmor und Keramik geplant, gebaut und montiert. Und für Jürgen Wachs, dem Geschäftsführer der Gardner GmbH, ist das heute deshalb ein ganz besonderer Tag.
2: Das ist jetzt etwas ganz Besonderes, weil es nicht so wie sonst üblich bei uns ein Bürogebäude irgendwo in der Innenstadt auf der Welt darstellt, sondern eine Kathedrale, weltweit bekannt, mit einer sehr langen Bauzeit, und wir setzen dann das letzte Teil da oben drauf. Also es ist nicht der größte Auftrag aller Zeiten, aber sicherlich einer der ganz besonderen für uns.
0: Noch ist die Sagrada Familia aber immer noch nicht ganz fertig. Die Experten rechnen damit, dass noch circa 10 Jahre weitergebaut wird. Aber schon jetzt steht fest, die Sagrada Familia ist mit dem Gundelfinger Kreuz der höchste Kirchturm der Welt und hat damit das Ulmer Münster sogar noch übertroffen. Also ein bisschen schmunzeln macht es schon. Ausgerechnet eine Gundelfinger Firma hilft dabei mit, dem Ulmer Münster den Titel als höchsten Kirchturm der Welt abspenstig zu machen. Aber Rekorde sind ja nun mal da, um gebrochen zu werden.
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1: Ich bin Veronika Götz. Der Mordprozess um die getötete Mutter aus Augsburg-Hauenstetten steht kurz vor dem Abschluss. Vor dem Augsburger Landgericht hat die Mutter des Opfers erneut ausgesagt und dabei ihre Sicht auf die Tat geschildert. Wie die Augsburger Allgemeine berichtet, glaubt sie nicht, dass der Angeklagte die tödlichen Schüsse abgegeben hat. Sie verdächtigt den ehemaligen Lebensgefährten ihrer Tochter. Die Stadt Königsbrunn sucht erstmals das Gouch Girl und den Gouch Boy 2026. Bewerben können sich alle Volksfest-Fans ab 18, die die Königsbrunner Gouch besonders lieben. Für die Teilnahme werden ein Foto in Tracht, persönliche Angaben und eine kurze Begründung benötigt, warum die Gouch so besonders ist. Und damit zu mehr Nachrichten aus Bayern, Deutschland und der Welt.
2: Ich bin Pia Wegner. Nach dem Zusammenstoß zweier Busse in Oberbayern ist ein Schulkind gestorben. Das gab der Dachauer Landrat Stefan Löwel bekannt. Am Mittag waren ein Reisebus und ein Linienbus bei Hebertshausen zusammengestoßen. Mehrere Personen wurden dabei teils schwer verletzt. Im Kanzleramt beraten heute Abend Arbeitgeber und Gewerkschaften mit den Spitzen von Union und SPD über Reformen. Es geht um Arbeit, Steuern, Sozialversicherungen und Bürokratie. Zoe Tasovali berichtet.
3: Zwischen Arbeitgebern und Gewerkschaften gibt es bei vielen Themen erhebliche Meinungsunterschiede. Während Wirtschaftsverbände auf mehr Wachstum und schnellere Reformen drängen, warnen die Gewerkschaften vor Einschnitten beim Sozialstaat. Im Kanzleramt geht es deshalb zunächst einmal darum, gemeinsame Linien auszuloten. Anfang kommenden Monats will die Koalition dann die Eckpunkte für ihr großes Reformpaket festzurren.
2: In Deutschland gibt es trotz hoher Arbeitslosigkeit noch immer über 1 Million offene Stellen. Das zeigt die aktuelle Stellenerhebung des Instituts für Arbeitsmarkt- und Berufsforschung. Auf 100 freie Stellen kommen demnach 264 Arbeitslose. Ein Problem: viele Jobsuchende haben keine Ausbildung, die meisten offenen Stellen verlangen das aber. Urlaubsinseln wie Mallorca oder Kreta sind besonders anfällig für den Klimawandel und wirtschaftlich abhängig vom Tourismus. Die EU-Kommission will Europas Inseln und Küsten deshalb unterstützen, indem lokale Wirtschaften breiter aufgestellt und der Umweltschutz in den Gebieten gefördert werden. Konkrete Probleme sind etwa Wasserknappheit und Meeresverschmutzung. Er gilt als eines der größten Talente im deutschen Profifußball. Mittelfeldspieler Kenneth Eichhorn wechselt zur kommenden Saison von Zweitligist Hertha BSC Berlin nach Leverkusen. Die Werkself zieht dafür eine Ausstiegsklausel in Höhe von 8 bis 9 Millionen Euro. Wie Sky berichtet, unterschreibt der 16-Jährige einen Vertrag bis 2031. Auch Vereine wie der FC Bayern oder Liverpool haben sich um Eichhorn bemüht.
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1: In der Nacht ist der Himmel teils klar, teils bewölkt. Ab und zu kann es noch regnen, gerade auch in den frühen Morgenstunden dann. Ansonsten fallen in der Nacht die Werte bis auf 8 Grad. Morgen wird es ein klein bisschen wärmer als heute, 16 Grad statt 13 Grad, naja. Dazu gibt es aber den Sonne-Wolken-Mix und nur noch vereinzelt kann es regnen. Der Freitag, der wird nochmal grau und verregnet und dann am Wochenende wird es aber wärmer, schöner und sonniger.
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4: Geblitzt wird gerade in Gersthofen in der Daimlerstraße und in Augsburg in der Zollernstraße. Fehlt noch was? Staus und Blitzer könnt ihr uns gerne per WhatsApp zuschicken an die 0821 50 242 26. Alle Blitzer findet ihr auf radioaugsburg.de.
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6: Wer rettet uns, wenn wir wirklich Hilfe brauchen? Wenn uns jemand bedroht, dann ist das die Polizei. Wenn es uns schlecht geht, der Rettungsdienst. Und wenn es brennt, dann rufen wir die Feuerwehr unter der 112. In Augsburg haben wir eine Berufsfeuerwehr in der Berliner Allee. Augsburg ist aber auch eine sehr, sehr große Stadt und deshalb gibt es in den meisten Stadtteilen auch noch eine freiwillige Feuerwehr. Die sind nicht nur für Festle und abgeknickte Äste da, die kommen auch, wenn es richtig brenzlig wird, im wahrsten Sinne des Wortes. Wir sind heute bei der Freiwilligen Feuerwehr Oberhausen zu Gast. Wir reden mit Vorständen, wir reden mit Menschen, die mittendrin in brennenden Häusern standen. Also bleibt dran, ich wünsche euch einen schönen Mittwochabend. Ich bin David Kempin.

0: Einen schönen Mittwochabend wünsche ich euch. Ihr hört Radio Augsburg und wir starten gerade mit unserer heutigen Folge Stadt der Retter. Heute sind wir in Oberhausen unterwegs.
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2: Heute sind wir zu Gast bei...
0: Wir sind heute in der Kapellenstraße 20 bei der Freiwilligen Feuerwehr Oberhausen. Die blickt auf eine lange, lange Geschichte zurück, verrät uns der Kommandant Florian Geiger.
3: Wir gehen zurück auf eine Geschichte, die inzwischen deutlich über 150 Jahre zurückgeht, mit rund

0: Unterbrechung 1945 nach Statut der Besatzungsmächte, da wir damals schon zur Stadt Augsburg gehört haben, wurden alle Freiwilligen Feuerwehren aufgelöst und es ist nur der Berufsfeuerwehr übrig geblieben. Und 1975 ist die Hauptwache an die Berliner Allee gezogen und daraufhin hat die Regierung von Schwaben ein Dekret erlassen, dass hier im Westen aufgrund der Einhaltung der Höchstfristen wieder Freiwillige Feuerwehren gegründet wurden. Und 1976 haben sie die ersten aufgemacht und haben damit quasi erstmal den Verein, die Freiwillige Feuerwehr Oberhausen, wieder gegründet und dann ist die aktive Wehr nach und nach ausgebildet worden.
1: Und die Mannschaft der Freiwilligen Feuerwehr Oberhausen ist ganz schön beachtlich.
0: Wir sind bunt durchgemischt, aktive sind so gute 40, plus minus. Man hat natürlich immer mal welche, die mehr da sind, die weniger da sind. Dann kommt natürlich noch die Jugend hinzu, die Kinderfeuerwehr, die wir seit 2009 haben, was ein ganz wichtiger Teil ist, die einfach für den Nachwuchs sorgt. Also man sieht es, meine Sitznachbarin, die Sarah, die unsere Jugendwartin ist, die hat in der Kinderfeuerwehr angefangen und ist jetzt Jugendwartin und Gruppenführerin.
1: Aber was genau macht denn so eine Freiwillige Feuerwehr? Das ist nämlich ganz schön viel und eigentlich auch das volle Programm.
0: Also grundsätzlich machen wir erst einmal so mehr oder minder das Gleiche wie eine Berufsfeuerwehr. Also Feuerwehr in Bayern heißt, wir sind für den Brandschutzhilfsdienst und für den technischen Hilfsdienst da. Also wir löschen, wir retten Personen, wir pumpen Keller aus. Also das macht jede Feuerwehr irgendwo gleich. Wir als Freiwillige Feuerwehr im Ortsteil sind natürlich schon auch sehr verwurzelt in der Gemeinschaft, sind bei sämtlichen Festen dabei, bei größeren Veranstaltungen, sichern am Blörrer Feuerwerk, sind wir für die Brandschutzwache zuständig und so weiter. Also wir sind breit aufgestellt.
1: Da fragt man sich, was ist denn eigentlich jetzt der Unterschied zwischen freiwilliger und beruflicher Feuerwehr? Wofür gibt es eine freiwillige Feuerwehr in einer Stadt wie Augsburg? Gruppenführer Karl Hindelmeier.
2: Ich würde jetzt mal sagen, der Hauptunterschied, was zwischen uns und der Berufsfeuerwehr ist, dass wir das eigentlich komplett ehrenamtlich machen. Das heißt, wir werden hier nicht entlohnt dafür. Wir machen das in unserer Freizeit. Wir machen das rein, so kann man sagen, als Hobby. Es ist das, was uns Spaß macht. Den meisten, wie der Florian schon gesagt hat, ist es der Drang zum Helfen, das ist das Technische, das ist die Gemeinschaft. Und das ist halt in der Feuerwehr ganz anders als in einem anderen Verein, weil bei uns kann man auch sagen, wir setzen im wahrsten Sinne des Wortes unser Leben auf das Spiel im Einsatz. Wir wissen nie, was auf uns zukommt und wir müssen aufeinander vertrauen können. Und das ist halt in der Feuerwehr eine ganz andere Gemeinschaft, als wir jetzt zum Beispiel im Fußballverein.
1: Sein Leben aufs Spiel setzen, das klingt ja erstmal extrem. Wofür macht man das denn überhaupt?
2: Finanziell wird man nicht entlohnt. Also das ist jetzt nicht etwas, was man monetär her macht. Es ist wirklich was, wo die Kameradschaft stärkt. Man hat in der Feuerwehr sehr, sehr viel Rückhalt, wenn man auch mal persönliche Sachen hat, wo man sagt, man braucht Hilfe, dann ist immer jemand da, wo einen hilft. Das gute Gefühl ist natürlich auch was, wo da groß heraussticht, dass wenn man wirklich mal Menschen helfen kann, ist für den einen oder anderen schon auch Belohnung und dann das Dankeschön, was vielleicht hin und wieder vom Volk kommt oder von der Bevölkerung. Das ist ganz viel wert. Leider wird es langsam immer ein bisschen weniger. Man hört es ja auch in den Medien überall, die Akzeptanz der öffentlichen Behördlichen und der Rettungsdienste geht ja zurück. Aber hin und wieder ein Dankeschön ist doch mal drin und das ist auch sehr, sehr viel wert. Und ansonsten mit dem Verein unternimmt man was, man macht Ausflüge, man macht mal Grillabend. Das ist einfach das Vereinsleben, was dann auch existiert bei der Feuerwehr. Aber ansonsten aus finanzieller Hinsicht eigentlich ist da nichts drin. Aber das ist auch nicht der Grund, warum wir da sind. Sonst wären wir bei der Berufsfeuerwehr, nicht bei der Freiwilligen.
1: Und tatsächlich ist die Freiwillige Feuerwehr, auch wenn sie freiwillig ist, essentiell notwendig für uns.
2: Nicht jede Stadt oder nicht jede Kommune hat eine Berufsfeuerwehr. Es sind ja nur bestimmte Auflagen, aber bestimmte Größe, dass eine Berufsfeuerwehr Pflicht ist. Das heißt, viele, viele Städte, viele, viele Kommunen, Gemeinden, die sind nur mit einer Freiwilligen Feuerwehr gesegnet, sage ich jetzt mal. Und das heißt im Endeffekt, der allgemeine Bevölkerungsschutz ruht auf den Schultern der Freiwilligen Feuerwehr.
1: Das heißt aber auch, dass alle Mitglieder der Freiwilligen Feuerwehr Oberhausen im Zeitraum von 17 bis 7 Uhr, das ist nämlich die Bereitschaftszeit, eine Meldung bekommen können, wenn's wo brennt. Und wie diese Meldung dann genau ausschaut, das schauen wir uns gleich in wenigen Minuten an. Bleibt's unbedingt dran.

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1: Schönen Mittwochabend. Wir sind heute zu Gast bei der Freiwilligen Feuerwehr Oberhausen. In unserer Folge Stadt der Retter schauen wir uns an, was die so machen. Und tatsächlich werden die ja ganz normal gerufen bei jedem Brand, obwohl es eine Freiwillige Feuerwehr ist. Und wie das genau aussieht, das schauen wir uns jetzt an.
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1: Lukas Baldauf, Gruppenführer und Ausbildungsleiter.
4: Ja, es ist eigentlich relativ einfach. Wir haben Funkmeldeempfänger. Die hat jeder Feuerwehrler und die sind vernetzt mit der Leitstelle Augsburg. Und die Feuerwehr Augsburg oder die Leitstelle kann dann einfach sagen, so, hier hat einer angerufen in der Kapellenstraße, die im Ortsgebiet Oberhausen liegt. Dann drückt er aufs Knöpfle, dem Disponent, dem liest das gleich alles vor. Was für Vorschläge habe ich? Was ist als nächstes Rettungsmittel da? Das heißt, die Fahrzeuge werden gestaffelt von oben nach unten. Der sagt, hier brennt ein PKW, jetzt mal ganz einfach gesagt. Dann ist das B1, vielleicht der B2, je nachdem. Das ist dieses Stichwort, das wir kriegen. Dann kommt es darauf an, braucht die Feuerwehr mehr Kräfte oder weniger. Umso größer wird natürlich auch die Alarmschleife. Und dann alarmiert er. Und dann geht es bei uns auf den Funkmeldeempfänger, den jeder hat. Und dann kommen wir hierher, ziehen uns um, steigen ins Auto ein und fahren dann los.
1: Mhm. Und jetzt sagen wir mal 2.30 Uhr in der Nacht von Dienstag auf Mittwoch. Ich denke mal, ihr habt alle einen Job. Dachstuhlbrand in Oberhausen in der Donauwörterstraße. Was passiert dann? Dann geht ja auch der Funkmelder los, oder?
4: Genau, also dann geht der Funkmelder bei uns los. Bei der Berufsfeuerwehr Augsburg geht der Gong. Das heißt, die Berufsfeuerwehr und die Freiwillige Feuerwehr fährt gemeinsam an diesen Schadensort an und dann löschen wir da. Das heißt aber auch 2 Uhr, wir stehen alle auf, wir werden alle wach, wir kommen hierher, sind meistens nur ein wenig verschlafen und versuchen dann das Bestmögliche zu tun, dass wir den Leuten dann helfen können.
1: Und da kann man sich dann auch nicht davor drücken.
4: Es ist schon so, dass wir eigentlich, wenn wir dienstfähig sind, das bedeutet für mich, dass wir klar im Kopf sind, dass wir körperlich fit sind, dass wir nicht krank sind, dann ist es eigentlich schon ein Gebot, quasi zur Feuerwehr zu gehen. Ja, das sagt sogar der Gesetzgeber, gibt uns das vor, als es steht im Bayerischen Feuerwehrgesetz drin, dass wenn du die Möglichkeit hast und du bist in der Nähe, dass du auch zur Feuerwehr gehst.
1: Dann bimmelt der Melder also mitten in der Nacht. Alle treffen sich am Gerätehaus und hüpfen in die Autos. Wer was macht, das ist genau bestimmt, weiß Daniel Benz.
5: Bei uns sind alle Aufgaben natürlich strukturiert. Wir haben Gruppenführer, die leiten die Gruppe, die leiten auch die Einsätze. Dann haben wir auch Maschinisten, das sind die Fahrer der Fahrzeuge. Die bedienen auch die Pumpe, also das heißt, die bringen uns unser Wasser an den Schlauch. Und dann haben wir, wenn wir mit einer Gruppe fahren, auch 3 Trupps hinten sitzen. Einmal den Angriffstrupp, den Wassertrupp und den Schlauchtrupp. Der Angriffstrupp, wie der Name schon sagt, der geht rein in den Innenangriff und löscht das Feuer im Prinzip. Der Wassertrupp, ganz klassisch gesehen, stellt die Wasserversorgung zum Fahrzeug und dann vom Fahrzeug zum Angriffstrupp her. Und der Schlauchtrupp unterstützt den Ganzen beim Schläuche ausrollen, beim Sachen herbringen, je nachdem, wie die Einsatzlage das hergibt.
1: Also der Ablauf und die Aufgaben stehen und dann geht's rein in das brennende Haus und wir sprechen gleich mit jemandem, der schon mal in so einem brennenden Haus stand und das ist tatsächlich gar nicht so ohne. Mehr dazu gleich in wenigen Minuten, da geht's weiter hier bei Radio Augsburg.

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1: In der Nacht ist der Himmel teils klar, teils bewölkt. Ab und zu kann es noch regnen, gerade auch in den frühen Morgenstunden dann. Ansonsten fallen in der Nacht die Werte bis auf 8 Grad. Morgen wird es ein klein bisschen wärmer als heute, 16 Grad statt 13 Grad, naja. Dazu gibt es aber einen Sonne-Wolken-Mix und nur noch vereinzelt kann es regnen. Der Freitag, der wird nochmal grau und verregnet und dann am Wochenende wird es aber wärmer, schöner und sonniger.
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2: Geblitzt wird gerade in Gersthofen in der Daimlerstraße und in Augsburg in der Zollernstraße. Fehlt noch was? Staus und Blitzer könnt ihr uns gerne per WhatsApp zuschicken an die 0821 50 242 26. Alle Blitzer findet ihr auf radioaugsburg.de.
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5: Einen schönen Mittwochabend wünsche ich euch. Wir sind heute in unserer Folge Stadt der Retter bei der Freiwilligen Feuerwehr Oberhausen zu Gast, die nicht nur Feste organisiert und Äste wegräumt auf den Straßen, nein, die gehen auch in brennende Häuser rein und löschen dort das Feuer, damit unserem Hab und Gut nichts passiert. Und wir sprechen jetzt gleich in wenigen Minuten mit jemandem, der mal in so einem brennenden Haus stand. Bleibt unbedingt dran. Ich bin David Kempin. Schönen Abend.

0: Schönen Mittwochabend mit Radio Augsburg. Wenn es brennt, wird die Feuerwehr gerufen und wir sind heute in unserer Folge Stadt der Retter bei einer Feuerwehr zu Gast, bei der Freiwilligen Feuerwehr Oberhausen, die nicht nur zu abgeknickten Ästen gerufen wird, sondern auch, wenn es wirklich brennt. Und wir sprechen jetzt mit jemandem, der mal in so einem brennenden Haus stand.
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0: Und gerade der Angriffstrupp ist mittendrin im Geschehen, steht mitten in den Flammen. Und das ist ein knochenharter Job. Vorstand Rainer Meyer.
3: Also das prägendste Beispiel war der Pfannenstiel, wo der Dachstuhl brennt hat. Also war der Dachstuhl komplett im Vollbrand und waren 3 Freiwillige da plus Berufsfeuerwehr. Also es war schon eine größere Aktion. Und dann, wie dann der Kollege von der Kriegshaber Feuerwehr durchs Dach durch ist und auf dem Balken hängen geblieben ist. Das war dann so das prägendste alle von uns. Also, weil man, wie schnell es passieren kann, dass man durch die Decke durchgeht.
0: Aber es ist nichts passiert an dem?
3: Nichts passiert. Der hat weiterhin gelacht, also das war alles okay.
0: Aber was geht da einem im Kopf vor, wenn man in so ein brennendes Haus dann rein muss?
3: Das ist schon länger her, aber Eigensicherung und klar, man schaut, dass man die Leute, die in Not sind, dass man denen dann eben hilft, dass man sie rausbringt, falls einer vermisst ist oder abgängig ist.
0: Dieser Job ist also alles, aber auf gar keinen Fall ein Kinderspiel. Lukas Baldauf.
4: Also wir gehen da rein, wo andere rausgehen. Das muss immer jedem klar sein. Wenn es irgendwo brennt und es brennt eine Holzdecke oder der Boden, irgendwo drunter kommt auch mal der Balken. Irgendwann ist das auch mal eine Decke und irgendwann sind die Bretter durch. Und wir gehen da rein und müssen da löschen. Das ist Hab und Gut von jemandem und das wollen wir schützen. Und mit dem Gedanken gehen wir rein. Und das abzuschätzen, wie weit ist es denn eigentlich, wie groß oder wie weit gehe ich denn persönlich, diese Gefahr zu erkennen, das ist dann deine Entscheidung. Wie weit du gehen kannst und wie weit du gehen willst. Also gefährdet bist du in einem Einsatz, wenn es wirklich brennt, theoretisch immer.
0: Das heißt aber, es gibt dann irgendwann noch eine Grenze, wo man sagt, bis hierhin und nicht weiter?
4: Ja, also wir haben für die ganze Feuerwehr, es gibt ein Ampelsystem. Das heißt einfach, wie warm es ist, also wie warm ist eigentlich dieser Brand? Bis wohin kann ich gehen? Bis wohin hält meine Schutzkleidung aus? Und da gibt es halt dann so eine Abstufung. Ab 500 Grad ist bei uns rot, bis 250 ist orange und alles unter 120 ist okay, ist grün. Und wir können das messen mit unserer Wärmebildkamera. Und wir wollen natürlich immer nur im grünen Bereich sein, weil das für uns angenehmer ist. Logisch. Wer schon mal an einem Ofen gestanden ist, der mal mit 100 Grad fährt, ist irgendwie ein bisschen unangenehm. Wir reden aber halt dann mal geschwind von 200 bis 300 Grad.
0: Und wenn dann mal was passiert, dann nimmt einen der Job auch mal ordentlich mit. Das gehört dazu. Das konnte mir auch Karl Hindelmeier bestätigen.
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0: So ganz abschalten im Kopf kann man bei der Arbeit, es ist ja kein Hobby, es ist ja eine Arbeit, kann man ja wahrscheinlich nie, oder?
5: Es wäre ja auch schlecht, wenn man mal ganz abschalten könnte. Das Thema ist natürlich, wenn jetzt zum Beispiel Menschen zu Schaden gekommen sind, dann ist es natürlich auch für uns belastend. Wenn es Tote zu beklagen gibt oder so, da müssen wir auch drüber reden. Wir haben auch die Möglichkeit, mit Seelsorgern, mit einem Kriseninformationsteam persönliche Gespräche zu führen und das dann aufzuarbeiten. Wenn man jetzt nur irgendwo einen Brand hatte, wo es halt vielleicht mal wegen ja knapp geworden ist oder mal auch mal irgendwo durch oder eingebrochen ist, aber jetzt nichts passiert ist, da ist man halt auch zu Hause. Man redet halt mit der Familie drüber, man redet mit Freunden drüber, aber das ist dann was, wo man sich halt dachte, da habe ich wieder Glück gehabt. Und man hat ja auch eine gute Ausbildung. Wir haben ja wirklich eine fundierte Ausbildung und dann ist es auch was, wo man halt ableistet, was man sich erarbeitet, was man sich erlernt hat. Und von dem her funktioniert das ganz gut. Aber wie gesagt, wenn dann irgendwo Verletzte, Tote oder sowas zu beklagen sind, dann ist es natürlich eine ganz andere Sache. Und das ist natürlich dann schon, wo wir drüber reden müssen und auch drüber reden tun. Und deswegen ja, ist das eigentlich auch wieder die Kameradschaft, wo ich das auffängt.
0: Also Zusammenhalt wird bei der Freiwilligen Feuerwehr Oberhausen und wahrscheinlich auch bei allen anderen Freiwilligen Feuerwehren auf jeden Fall groß geschrieben. Gleich geht's weiter in wenigen Minuten und da schauen wir uns mal das an, was für jedes Kind und für mich als Nicht-Feuerwehrler super spannend ist. Wir gehen gleich zu den Feuerwehrautos. Bleibt dran!

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0: Einen schönen Mittwochabend wünsche ich euch mit Radio Augsburg. Wir sind in unserer heutigen Folge Stadt der Retter bei der Freiwilligen Feuerwehr Oberhausen zu Gast. Wir haben uns angehört, wie es so ist, in einem brennenden Haus zu stehen, was die eigentlich machen. Die löschen tatsächlich Brände, die in Oberhausen anfallen. Und dafür braucht man auch eine oder mehrere Ausbildungen, je nachdem, in welchem Einsatztrupp man landet. Und jetzt geht's für uns dahin, wo jedes Kind und auch ich als Erwachsener unbedingt mal hin wollte. Wir schauen uns jetzt die Feuerwehrautos an.
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3: Hier sind wir in unserer Fahrzeughalle. Hier stehen unsere beiden Löschgruppenfahrzeuge. Wir haben einen HLF-20 und einen LF-10. Auch hier stehen unsere Spinde mit unserer Einsatzklamotten. Das heißt, wenn wir alarmiert werden, kommen wir hier ins Gerätehaus. Wenn wir hier angekommen sind, ziehen wir unsere Einsatzklamotten an, satteln unsere Fahrzeuge und fahren dann von hier aus zu den Einsätzen.
0: Und das sind ganz normale Feuerwehrautos, die bei der Freiwilligen Feuerwehr Oberhausen stehen. Mit Blaulicht und Martinshorn geht's dann in Windeseile zum Einsatz.
3: Als Fahrer hat man halt auch die besondere Aufgabe, respektvoll mit dem Verkehr umzugehen, da man hier mit Sonderrechten fahren, also mit Blaulicht und Martinshorn. Klar, wir haben dadurch Vorrang und dürfen über rote Ampel fahren und dürfen auch ein bisschen schneller fahren. Aber natürlich müssen wir so fahren, dass kein anderer Verkehrsteilnehmer behindert wird oder auch geschädigt wird, sodass wir auch sicher am Einsatzort ankommen, weil unser Eigenschutz geht natürlich immer vor.
0: Alles, um uns und unser Hab und Gut am Ende zu schützen. Aber wie so viele Vereine ist auch die Freiwillige Feuerwehr Oberhausen auf neue Mitglieder angewiesen. Deshalb der Wunsch.
3: Natürlich immer neue Mitglieder, dass unsere Wehr weiterhin bestehen bleibt. Und natürlich Dankbarkeit und Anerkennung der Mitbürger, dass sie unsere Arbeit wertschätzen und nicht meinen, dass wir ja halt einfach da sind, sondern dass halt hin und wieder doch mal ein Danke kommt, dass wir halt für sie mit im Einsatz sind, vor allem wenn es so Richtung Unwettereinsätze geht.
0: Ja, und das sollte doch drin sein. Das sind Menschen, die in ihrer Freizeit für uns ihr Leben aufs Spiel setzen. Die riskieren alles für Menschen, die sie nicht einmal kennen. Und das ist eine Selbstlosigkeit, die auf jeden Fall mindestens ein Danke verdient hat. Lukas Baldauf war auch noch ganz wichtig, zum Schluss etwas zu sagen.
4: Zum Schluss nochmal ein Riesendanke an alle Ehrenamtlichen, die das draußen machen, egal ob Rettungsdienst, Bergwacht, Wasserrettung, Feuerwehr. Zur Feuerwehr noch. Wir als Stadtfeuerwehr haben ein ganz anderes Aufgabengebiet wie jetzt die auf dem Land. Und auch da ein riesengroßes Dankeschön an die Leute, die das machen, ehrenamtlich. Wir haben eine Berufsfeuerwehr, die uns sehr viel abnimmt, aber ihr habt das nicht. Und dann nochmal ein Riesendanke, dass wir so toll und die Gemeinschaft so toll ist. Macht so weiter, kommt immer gesund nach Hause. Danke.
0: Und da kann man sich wirklich nur anschließen. Vielen, vielen Dank an jeden Feuerwehrmann und an jede Feuerwehrfrau für die wertvolle und vor allem riskante Arbeit. Was würden wir nur ohne euch tun? Kommt bitte immer gut und sicher nach Hause.
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1: Ich bin Joshua Heise. Bei einem schweren Busunfall in Oberbayern ist ein Kind ums Leben gekommen. Ein Reisebus mit Schulkindern war am Mittag im Landkreis Dachau mit einem Linienbus zusammengestoßen. Oliver Urbanke berichtet.
2: Unterwegs waren Schülerinnen und Schüler einer zweiten Klasse. Ein Kind starb bei dem Unfall, wie die Polizei am späten Nachmittag bestätigt hat. Weitere Kinder und eine Lehrerin wurden teils schwer verletzt. Die beiden Busse sind bei Hebertshausen in einer Kurve zusammengestoßen. Im Linienbus waren keine Fahrgäste. Was genau zu dem Unfall geführt hat, ist bislang unklar.
1: Beim heutigen Reformgespräch zwischen Bundesregierung, Gewerkschaften und Arbeitgebern wird es heute hoch hergehen. CDU-Generalsekretär Linnemann sagte vor dem Treffen, die Wirtschaft müsse wieder laufen lernen. Deshalb würden sowohl die Gewerkschaften als auch die Arbeitgeberverbände am Ende bei vielen Themen nicht jubeln. Wirtschaftsministerin Reiche zeigt sich offen für Kompromisse bei ihrer umstrittenen Energiewendereform. Die CDU-Politikerin will unter anderem den Ausbau von Wind- und Solaranlagen besser an den Netzausbau anpassen. Trotzdem hält sie daran fest, dass die Leistungen dieser Anlagen bei drohender Überlastung der Stromnetze gedrosselt werden sollen. Gleichzeitig sei sie für andere Vorschläge offen. Das Verfahren von Colleen Fernandes gegen ihren Ex-Mann Christian Ulmen ist von Mallorca an die deutsche Justiz übergeben worden. Fernandes hatte Ulmen im Dezember in Palma wegen körperlicher Übergriffe und dem Erstellen von Deepfakes angezeigt. Sie hat gegen die Übergabe Widerspruch eingelegt und will weiter für ein Verfahren in Spanien kämpfen. Für Ulmen gilt bis zum Urteilsspruch die Unschuldsvermutung.
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1: Am Abend zieht sich der Dauerregen in die Alpen zurück. Hier und da kann es aber trotzdem noch Schauer und Gewitter geben. Nachts kühlt es auf 9 bis 4 Grad ab. Morgen dann ein Wechsel aus Sonne und Wolken, aber Schauer und Gewitter werden wir immer noch nicht los. 13 bis 19 Grad. Auch der Freitag bleibt ungemütlich. Ab dem Wochenende kommt dann etwas mehr die Sonne raus und es wird etwas wärmer.
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3: Geblitzt wird gerade in Gersthofen in der Daimlerstraße und in Augsburg in der Zollernstraße. Fehlt noch was? Staus und Blitzer könnt ihr uns gerne per WhatsApp zuschicken an die 0821 50 242 26. Alle Blitzer findet ihr auf radioaugsburg.de.
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1: Am Abend zieht sich der Dauerregen in die Alpen zurück. Hier und da kann es aber trotzdem noch Schauer und Gewitter geben. Nachts kühlt es auf 9 bis 4 Grad ab. Morgen dann ein Wechsel aus Sonne und Wolken, aber Schauer und Gewitter werden wir immer noch nicht los. 13 bis 19 Grad. Auch der Freitag bleibt ungemütlich. Ab dem Wochenende kommt dann etwas mehr die Sonne raus und es wird etwas wärmer.
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2: Geblitzt wird gerade in Gersthofen in der Daimlerstraße und in Augsburg in der Zollernstraße. Fehlt noch was? Staus und Blitzer könnt ihr uns gerne per WhatsApp zuschicken an die 0821 50 242 26. Alle Blitzer findet ihr auf radioaugsburg.de.
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1: Ich bin Joshua Heise. Nach einem schweren Unfall zwischen einem mit Schulkindern besetzten Reisebus und einem leeren Linienbus ist ein Junge gestorben. Wie die Polizei mitteilte, wurden zwei weitere Kinder sowie eine Lehrerin schwer und viele weitere Kinder plus die Busfahrer leicht verletzt. Der Dachauer Landrat Löwel sprach von einem der schwersten Unfälle in der Geschichte des Landkreises. Die Unfallursache ist noch unklar. Nachdem die Bundesregierung angekündigt hat, den Tankrabatt nicht zu verlängern, will der Mineralölkonzern Fuels und Energie die Steuersenkung bis zum Ende weiter in voller Höhe an die Kunden weitergeben. Das habe man versprochen und daran halte man sich, sagte ein Sprecher der Rheinischen Post. Durch den Tankrabatt sollten die durch den Iran-Krieg stark gestiegenen Tankpreise abgefedert werden. Er läuft Ende des Monats aus. Deutschland ist auf Extremhitze als Krisenlage bisher nicht ausreichend vorbereitet. Das warnt ein Bündnis aus Gesundheits- und Klimaexperten kurz vor dem morgigen Hitzeaktionstag. Ursula Winkler berichtet.
2: Das Bündnis warnt vor einem sogenannten Hitzedom-Szenario, bei dem in nur wenigen Tagen Zehntausende Menschen sterben könnten. Bei dem Wetterphänomen bildet eine besonders stark ausgeprägte Hochdruckzone in der Atmosphäre eine Art Kuppel, die dann die Hitze über einem bestimmten Gebiet einschließt und die heiße Luft gefangen hält. Darauf sei Deutschland nicht vorbereitet. Die Experten fordern einen konsequenten und flächendeckenden Hitzeschutz.
1: Die EU-Chemikalienbehörde hat erneut vor sogenannten Ewigkeitschemikalien gewarnt, insbesondere vor dem Stoff TFA. Dieser schade der menschlichen Fortpflanzung und könne ungeborene Kinder schädigen. TFA kommt häufig in der Industrie vor, wird aber auch als Unkrautvernichter oder für Heiz- und Kühlsysteme benutzt. Die EU-Kommission soll jetzt Einschränkungen für den Stoff erarbeiten.
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1: Am Abend zieht sich der Dauerregen in die Alpen zurück. Hier und da kann es aber trotzdem noch Schauer und Gewitter geben. Nachts kühlt es auf 9 bis 4 Grad ab. Morgen dann ein Wechsel aus Sonne und Wolken, aber Schauer und Gewitter werden wir immer noch nicht los. 13 bis 19 Grad. Auch der Freitag bleibt ungemütlich. Ab dem Wochenende kommt dann etwas mehr die Sonne raus und es wird etwas wärmer.
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3: Derzeit liegen uns keine Blitzer vor. Fehlt noch was? Staus und Blitzer könnt ihr uns gerne per WhatsApp zuschicken an die 0821 50 242 26. Alle Blitzer findet ihr auf radioaugsburg.de.
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1: Am Abend zieht sich der Dauerregen in die Alpen zurück. Hier und da kann es aber trotzdem noch Schauer und Gewitter geben. Nachts kühlt es auf 9 bis 4 Grad ab. Morgen dann ein Wechsel aus Sonne und Wolken, aber Schauer und Gewitter werden wir immer noch nicht los. 13 bis 19 Grad. Auch der Freitag bleibt ungemütlich. Ab dem Wochenende kommt dann etwas mehr die Sonne raus und es wird etwas wärmer.
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2: Derzeit liegen uns keine Blitzer vor. Fehlt noch was? Staus und Blitzer könnt ihr uns gerne per WhatsApp zuschicken an die 0821 50 242 26. Alle Blitzer findet ihr auf radioaugsburg.de.
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1: Ich bin Joshua Heise. Bei einem Busunfall in Oberbayern ist ein Zweitklässler ums Leben gekommen. Zwei Schulklassen waren nach Polizeiangaben auf einem Ausflug, als ihr Reisebus bei Hebertshausen mit einem Linienbus kollidierte. Neben dem toten Jungen sind zwei weitere Kinder sowie eine Lehrerin schwer verletzt worden. 30 weitere Kinder, eine Lehrerin und die zwei Busfahrer wurden leicht verletzt. Die Unfallursache ist noch unklar. Der Tankrabatt läuft wie geplant Ende Juni aus. Das haben Union und SPD nach Bildinformationen entschieden. Eine Verlängerung sei finanzpolitisch nicht sinnvoll, so Unionsfraktionsvize Müller. Die Koalition hatte die Spritsteuer seit dem 1. Mai um knapp 17 Cent pro Liter gesenkt. Sollte sich die Lage ab dem 1. Juli dramatisch ändern, könne man trotzdem schnell reagieren, hieß es weiter. Das Bundeskabinett hat eine neue Strategie für die Luftfahrt beschlossen. Das Ziel: Deutschland soll innerhalb der nächsten 15 Jahre zur führenden Luftfahrtnation werden. Die Industrie fordert dazu konkrete Maßnahmen, allen voran niedrigere Steuern und weniger Bürokratie. Nach Branchenangaben haben sich die Standortkosten seit der Corona-Pandemie teils verdoppelt. In Würzburg und dem benachbarten Gerbrunn muss das Leitungswasser abgekocht werden. Bei einer Routineuntersuchung in einem Pumpwerk sind Bakterien entdeckt worden. Das Wasser soll vor der Nutzung sprudelnd aufgekocht und mindestens 10 Minuten abgekühlt werden, auch zum Zähneputzen oder Wundenwaschen. Besonders gefährdet sind Kinder, ältere Menschen und Personen mit schwachem Immunsystem.
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1: Der Dauerregen verlagert sich in die Alpen, aber hier und da kann es trotzdem noch Schauer und Gewitter geben. Nachts kühlt es auf 9 bis 4 Grad ab. Morgen dann ein Wechsel aus Sonne und Wolken, aber Schauer und Gewitter werden wir immer noch nicht los. 13 bis 19 Grad. Auch der Freitag bleibt ungemütlich. Ab dem Wochenende kommt dann etwas mehr die Sonne raus und es wird etwas wärmer.
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2: Derzeit liegen uns keine Blitzer vor. Fehlt noch was? Staus und Blitzer könnt ihr uns gerne per WhatsApp zuschicken an die 0821 50 242 26. Alle Blitzer findet ihr auf radioaugsburg.de.
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1: Der Dauerregen verlagert sich in die Alpen, aber hier und da kann es trotzdem noch Schauer und Gewitter geben. Nachts kühlt es auf 9 bis 4 Grad ab. Morgen dann ein Wechsel aus Sonne und Wolken, aber Schauer und Gewitter werden wir immer noch nicht los. 13 bis 19 Grad. Auch der Freitag bleibt ungemütlich. Ab dem Wochenende kommt dann etwas mehr die Sonne raus und es wird etwas wärmer.
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2: Derzeit liegen uns keine Blitzer vor. Fehlt noch was? Staus und Blitzer könnt ihr uns gerne per WhatsApp zuschicken. An die 0821 50 242 26. Alle Blitzer findet ihr auf radioaugsburg.de.
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1: Ich bin Yves Simon. Nach einem schweren Unfall zwischen einem mit Schulkindern besetzten Reisebus und einem leeren Linienbus bei Hebertshausen im Landkreis Dachau ist ein Junge gestorben. Wie die Polizei jetzt mitgeteilt hat, sind zwei weitere Kinder sowie eine Lehrerin schwer verletzt worden und viele weitere Kinder und auch der Busfahrer wurden leicht verletzt. Der Dachauer Landrat Löwel spricht von einem der schwersten Unfälle in der Geschichte des Landkreises. Die Ursache für den Unfall, die ist noch unklar. Der sogenannte Tankrabatt fällt wie geplant Ende dieses Monats, also Ende Juni, weg. Das hat Unionsfraktionsvize Müller in der ARD bestätigt. Die Koalition hatte die Spritsteuer im Mai und Juni um knapp 17 Cent pro Liter gesenkt. Für uns berichtet Ursula Winkler.
2: Der Tankrabatt war von Beginn an für 2 Monate geplant. Zuletzt hatte es aber viele Debatten über eine mögliche Verlängerung gegeben. Jetzt ist das Ende amtlich. Der Rabatt habe gut gewirkt, heißt es aus den Regierungsfraktionen, aber er sei finanzpolitisch nicht sinnvoll. Man könne es sich in der aktuellen Lage nicht leisten, Schulden dafür aufzunehmen. Damit dürften die Preise an den Zapfsäulen ab Juli wieder nach oben gehen und das kurz vor den Sommerferien.
1: Im Berliner Kanzleramt sind Union und SPD mit Arbeitgebern und Gewerkschaften zu Beratungen über das große Reformpaket zusammengekommen. Es geht um Arbeitsmarkt, Steuern, Sozialversicherungen und Bürokratieabbau. Am 1. Juli soll der Koalitionsausschuss die Eckpunkte beschließen. Die Ausgangslage ist aber schwierig. Die Gewerkschaften lehnen viele Reformpläne der Regierung aus Union und SPD ab. Die USA werden den Iran wieder angreifen. Das hat US-Präsident Trump angekündigt. Das US-Militär hatte den Iran erst gestern hart getroffen und heute wird es wieder passieren, so hat es Trump im Weißen Haus formuliert. Gleichzeitig fordert er die Regierung im Iran dazu auf, einem Abkommen zuzustimmen. Die USA und der Iran hatten sich zuvor gegenseitig immer wieder angegriffen, trotz vereinbarter Waffenruhe.
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1: Es kann überall im Freistaat heute Abend noch regnen, aber im Laufe der Nacht verlagert sich das Ganze in Richtung der Alpen. Es kühlt ab auf 9 bis 4 Grad, also relativ frisch. Morgen, am Donnerstag, erwartet uns ein Wechsel aus Sonne, Wolken, Schauer und Gewitter sind allerdings auch wieder mit dabei. 13 bis 19 Grad, das ist die Spitzenwerte und auch der Freitag bleibt weiterhin ungemütlich. Ab dem Wochenende, da kommt die Sonne dann ein bisschen mehr raus. Es wird dann auch wieder ein bisschen wärmer.
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3: Derzeit liegen uns keine Blitzer vor. Fehlt noch was? Staus und Blitzer könnt ihr uns gerne per WhatsApp zuschicken. An die 0821 50 242 26. Alle Blitzer findet ihr auf radioaugsburg.de.
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1: Es kann überall im Freistaat heute Abend noch regnen, aber im Laufe der Nacht verlagert sich das Ganze in Richtung der Alpen. Es kühlt ab auf 9 bis 4 Grad, also relativ frisch. Morgen, am Donnerstag, erwartet uns ein Wechsel aus Sonne, Wolken, Schauer und Gewitter sind allerdings auch wieder mit dabei. 13 bis 19 Grad, das sind die Spitzenwerte, und auch der Freitag bleibt weiterhin ungemütlich. Ab dem Wochenende, da kommt die Sonne dann ein bisschen mehr raus. Es wird dann auch wieder ein bisschen Wärme.
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2: Derzeit liegen uns keine Blitzer vor. Fehlt noch was? Staus und Blitzer könnt ihr uns gerne per WhatsApp zuschicken. An die 0821 50 242 26. Alle Blitzer findet ihr auf radioaugsburg.de.
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1: Ich bin Yves Simon. Bei Hebertshausen im Landkreis Dachau in Oberbayern ist ein Junge bei einem schweren Busunfall ums Leben gekommen. Zwei weitere Kinder und auch die Lehrerin sind schwer verletzt worden, viele weitere Schüler und beide Busfahrer leicht. Michaela Grob von der zuständigen Polizei.
2: Also wie das passieren konnte, das ist jetzt letztendlich Aufgabe, sage ich mal, die Unfallursache auch mit Hilfe eines Gutachters zu ermitteln. Wir werden die Ursache sicher nicht heute und auch nicht in den nächsten Tagen benennen können. Da werden jetzt mehrere Untersuchungen, vielleicht auch ein unfallanalytisches Gutachten, sage ich mal, notwendig sein.
1: Ein Schulreisebus war mit einem leeren Linienbus zusammengestoßen. Im Berliner Kanzleramt hat am Abend die heiße Phase für das große Reformpaket der schwarz-roten Bundesregierung begonnen. Union und SPD beraten dort gerade mit Arbeitgebern und Gewerkschaften über Änderungen am Arbeitsmarkt, bei Steuern, Sozialversicherungen und beim Bürokratieabbau. Am 1. Juli soll der Koalitionsausschuss die Eckpunkte festlegen. Bundeskanzler Merz spricht von Reformen höchster Priorität, um Deutschland wieder auf Wachstumskurs zu bringen. Seit Ausbruch des Iran-Kriegs ist die Straße von Hormuz weitgehend dicht. Jetzt aber behauptet Präsident Trump, das US-Militär hätte in einer geheimen Mission mehr als 200 Handelsschiffe sicher durch die Meerenge geleitet. Mehr als 100 Millionen Barrel Öl sind demnach jetzt zusätzlich auf dem Weltmarkt, obwohl der Iran den Schiffsverkehr in der Meerenge mit Drohungen und Angriffen weitgehend lahmgelegt hat. Eine unabhängige Bestätigung für Trumps Angaben gibt es bisher nicht. Vor dem Start der Fußball-Weltmeisterschaft morgen sorgt der Fall des somalischen Schiedsrichters Omar Artan für Wirbel. Er ist ja Afrikas Schiedsrichter des Jahres und trotzdem wurde ihm von den USA die Einreise verweigert, offenbar aus Sicherheitsgründen, wie es heißt. FIFA-Präsident Infantino hat sich jetzt auch zu dem Fall geäußert in einem Statement. Er nennt das Ganze zwar unglücklich, betont aber auch, der Weltverband müsse die Entscheidungen der Gastgeber respektieren und wörtlich, die FIFA sei nicht der König der Welt.
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1: Die ganze Nacht über kann es immer wieder mal Schauer und Gewitter geben. Momentan messen wir in Memmelsdorf in Oberfranken 12 Grad, Haar in Oberbayern und Sulzbach-Rosenberg in der Oberpfalz 10. Aktuell regnet es vor allem in der Mitte Bayerns. Diese Schauer ziehen Richtung Osten rüber, aber es kann die ganze Nacht immer wieder mal anfangen. 9 bis 5 Grad die Tiefstwerte und morgen am Donnerstag Wolken, kurz Sonne, Schauer, einzelne Gewitter. Alles ist mit dabei, dazu ein böiger Westwind. 13 bis 19 Grad werden es.
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3: Derzeit liegen uns keine Blitzer vor. Fehlt noch was? Staus und Blitzer könnt ihr uns gerne per WhatsApp zuschicken an die 0821 50 242 26. Alle Blitzer findet ihr auf radioaugsburg.de.
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1: Die ganze Nacht über kann es immer wieder mal Schauer und Gewitter geben. Momentan messen wir in Memmelsdorf in Oberfranken 12 Grad, Haar in Oberbayern und Sulzbach-Rosenberg in der Oberpfalz 10. Aktuell regnet es vor allem in der Mitte Bayerns. Diese Schauer ziehen Richtung Osten rüber, aber es kann die ganze Nacht immer wieder mal anfangen. 9 bis 5 Grad die Tiefstwerte und morgen am Donnerstag Wolken, kurz Sonne, Schauer, einzelne Gewitter. Alles ist mit dabei, dazu ein böiger Westwind. 13 bis 19 Grad werden es.
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2: Derzeit liegen uns keine Blitzer vor. Fehlt noch was? Staus und Blitzer könnt ihr uns gerne per WhatsApp zuschicken an die 0821 50 242 26. Alle Blitzer findet ihr auf radioaugsburg.de.
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1: Ich bin Yves Simon. Bei Hebertshausen in Oberbayern hat es einen schweren Unfall mit einem Reisebus gegeben, in dem Schulkinder waren. Das Fahrzeug mit Zweitklässlern der Grundschule Heimhausen an Bord ist in einer engen Kurve mit einem entgegenkommenden Linienbus zusammengekracht. Ein Junge wurde so schwer verletzt, dass er noch an der Unfallstelle gestorben ist. Zwei Kinder und eine Lehrerin haben schwerste Verletzungen erlitten. Es gibt ansonsten auch noch 30 weitere Verletzte. Die Ursache des Unfalls ist noch unklar. Die Staatsanwaltschaft hat einen Gutachter eingesetzt. Alkohol aber soll nach ersten Tests bei keinem der beiden Fahrer eine Rolle gespielt haben. Die Spitzen der Regierungskoalition sprechen seit dem Abend mit Gewerkschaften und Arbeitgeberverbänden über geplante Reformen bei Rente, Kranken- und Pflegeversicherung sowie bei der Steuerberechnung. Das Treffen findet im Berliner Kanzleramt statt. Bundeskanzler Merz betont, er wolle vor allem auf Dialog setzen, nicht nur innerhalb von Union und SPD, sondern auch zwischen Arbeitgebern und Gewerkschaften. Papst Leo XIV. Hat in Barcelona in der Sagrada Familia eine Messe zum 100. Todestag des Architekten Antonio Gaudi gefeiert und den Jesusturm gesegnet. Durch ein Doppelkreuz aus Bayern ist die Basilika jetzt das höchste Gotteshaus der Welt und löst das Ulmer Münster ab. Bei einer Licht- und Feuerwerksshow wurde Gaudi außerdem mit einer großen Drohneninszenierung geehrt. Heute startet die Fußball-WM, also seit eben haben wir ja schon Donnerstag. Und die deutsche Fußballnationalmannschaft wird die Eröffnung heute Abend der WM in ihrem Quartier gemütlich vor der Leinwand am Pool mitverfolgen. Lange gedulden, bis sie dann endlich selbst ins Geschehen eingreifen können, müssen die Spieler allerdings nicht, denn schon am Sonntag trifft das Team auf Curaçao. David Raum freut sich, dass es endlich losgeht.
2: Insgesamt freuen wir uns alle drauf, wenn die WM endlich beginnt. Man hat so ein bisschen die ganze Saison ist ja im Hinterkopf gehabt. Ich glaube, die ganze Welt ist ready. Man sieht auch im Internet immer wieder, der Hype ist langsam da für die WM. Ich glaube, wenn dann das erste Spiel gespielt ist, dann kommt jeder auch so ein bisschen in Fahrt und in WM-Stimmung.
1: Den WM-Auftakt am Abend bestreitet Mitgastgeber Mexiko gegen Südafrika. Anpfiff ist um 21 Uhr deutscher Zeit.
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1: Heute Nacht kann es zwischen Oberfranken und dem Alpenrand immer wieder mal nass von oben runterkommen. Momentan regnet es insbesondere in der Osthälfte Bayerns und im Bayerischen Wald. Momentan in Münchberg in Oberfranken, Tegernsee in Oberbayern und Neumarkt in der Oberpfalz überall 9 Grad gemessen. Stellenweise geht es auch auf bis zu 3 Grad runter diese Nacht. Der Donnerstag bleibt wechselhaft. Es gibt zwar auch sonnige Abschnitte, aber wir sind nicht sicher vor Regen. Also der Schirm sollte auf jeden Fall dabei sein.
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3: Derzeit liegen uns keine Blitzer vor. Fehlt noch was? Staus und Blitzer könnt ihr uns gerne per WhatsApp zuschicken. An die 0821 50 242 26. Alle Blitzer findet ihr auf radioaugsburg.de.
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1: Heute Nacht kann es zwischen Oberfranken und dem Alpenrand immer wieder mal nass von oben runterkommen. Momentan regnet es insbesondere in der Osthälfte Bayerns und im Bayerischen Wald. Momentan in Münchberg in Oberfranken, Tegernsee in Oberbayern und Neumarkt in der Oberpfalz überall 9 Grad gemessen. Stellenweise geht es auch auf bis zu 3 Grad runter diese Nacht. Der Donnerstag bleibt wechselhaft. Es gibt zwar auch sonnige Abschnitte, aber wir sind nicht sicher vor Regen. Also der Schirm sollte auf jeden Fall dabei sein. 13 bis 19 Grad die Höchstwerte.
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3: Derzeit liegen uns keine Blitzer vor. Fehlt noch was? Staus und Blitzer könnt ihr uns gerne per WhatsApp zuschicken. An die 0821 50 242 26. Alle Blitzer findet ihr auf radioaugsburg.de.
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1: Ich bin Yves Simon. Die USA haben gerade trotz der Waffenruhe wieder Ziele im Iran angegriffen. Das US-Militär spricht von Selbstverteidigungsschlägen als Reaktion auf anhaltende iranische Aggression. Iranische Staatsmedien melden Explosionen an der Südküste und auch in der Region Bandar Abbas. Schon in den letzten Tagen hatten sich Iran, Israel und die USA trotz der Feuerpause wieder gegenseitig beschossen. Beobachter fürchten eine neue Eskalation im Streit um die strategisch wichtige Straße von Hormuz. Gespräche beendet. Die Spitzen der schwarz-roten Bundesregierung haben am Abend mit Gewerkschaften und Arbeitgeberverbänden über Arbeitsmarkt, Sozialversicherungen, Bürokratieabbau und Steuerpolitik beraten. Regierungssprecher Cornelius hat nichts zu den Inhalten gesagt, nur so viel. Die Sozialpartner wollen den Reformprozess konstruktiv begleiten. Außerdem sind auch weitere Gespräche vereinbart worden. In mehreren bayerischen Städten haben hunderte Menschen gegen Sparpläne im Gesundheitswesen demonstriert. In Würzburg, Deggendorf, München, Nürnberg und in Kempten sind nach Angaben der Gewerkschaft Verdi etwa 1.700 Menschen auf die Straße gegangen. Heute berät die Gesundheitsministerkonferenz in Hannover über die Reformpläne von Bundesgesundheitsministerin Warken, mit denen die Beiträge zur gesetzlichen Krankenversicherung stabil gehalten werden sollen. Schauen wir zur Fußball-WM. Die startet ja heute Abend mit der Partie Mexiko gegen Südafrika. Das deutsche Team schaut den Auftakt im Teamquartier in New Jersey. Ja, und weil die Anfahrt zum Stadion für die Fans vor allem in New Jersey so teuer ist, statt der regulären 13 Dollar, kosten zur WM Hin- und Rückfahrt mit der Bahn fast 100 Dollar. Deswegen hat die DFB-L schon mal einen kostenlosen Transport für eins ihrer Spiele organisiert. Das deutsche Team zahlt 600 Fans die Anfahrt zum WM-Spiel gegen Ecuador. Das findet in New Jersey statt. Um eins der Gratistickets zu bekommen, muss man aber Mitglied des Fanclubs Nationalmannschaft sein und bei zu vielen Anmeldungen entscheidet dann am Ende das Los.
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1: Die Regenschauer verziehen sich mehr und mehr in die Osthälfte Bayerns. Aktuell regnet es ab Nürnberg ostwärts. Die Temperaturen gerade Niederwerden in Unterfranken und Landau an der Isar in Niederbayern 10 Grad, Lauingen in Schwaben 9 Grad. Ansonsten kann es aber auch immer wieder mal punktuell Schauer und Gewitter in der Nacht geben. Die Tiefstwerte 9 bis 3 Grad. Heute am Donnerstag haben wir zeitweise kurze Sonnenfenster. Trotzdem bleibt es unbeständig und es kann immer wieder nass werden bei 13 bis 19 Grad.
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2: Derzeit liegen uns keine Blitzer vor. Fehlt noch was? Staus und Blitzer könnt ihr uns gerne per WhatsApp zuschicken. An die 0821 50 242 26. Alle Blitzer findet ihr auf radioaugsburg.de.
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1: Die Regenschauer verziehen sich mehr und mehr in die Osthälfte Bayerns. Aktuell regnet es ab Nürnberg ostwärts. Die Temperaturen gerade niederwärts in Unterfranken und Landau an der Isar in Niederbayern 10 Grad, Lauingen in Schwaben 9 Grad. Ansonsten kann es aber auch immer wieder mal punktuell Schauer und Gewitter in der Nacht geben. Die Tiefstwerte 9 bis 3 Grad. Heute am Donnerstag haben wir zeitweise kurze Sonnenfenster. Trotzdem bleibt es unbeständig und es kann immer wieder nass werden bei 13 bis 19 Grad.
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2: Derzeit liegen uns keine Blitzer vor. Fehlt noch was? Staus und Blitzer könnt ihr uns gerne per WhatsApp zuschicken. An die 0821 50 242 26. Alle Blitzer findet ihr auf radioaugsburg.de.
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1: Ich bin Yves Simon. Es geht los. Heute Abend startet die XXL-Fußball-Weltmeisterschaft in Kanada, Mexiko und den USA. Die große Eröffnung ist in Mexiko-Stadt im Aztekenstadion. Im Auftaktspiel trifft Co-Gastgeber Mexiko auf Südafrika. Andrea Sosa Cabrios berichtet für uns aus Mexiko-Stadt.
2: Eine Megashow soll die Fans vor dem Anpfiff in Stimmung bringen. Popstar Shakira will erstmals den WM-Song Die Die live präsentieren. Mögliche Gewitter und radikale Lehrerproteste überschatten jedoch den Start des Turniers. Die Zufahrtsstraßen zum Stadion sind weitgehend abgesperrt. Auch die Fanmeile im historischen Zentrum der Stadt wird streng überwacht, damit Protestaktionen das Fußballfest nicht beeinträchtigen.
1: Anpfiff ist um 21 Uhr unserer Zeit. Deutschland startet dann am Sonntag ins Turnier gegen Curaçao. Bei einem schweren Busunfall bei Dachau in Oberbayern ist ein Zweitklässler ums Leben gekommen. Zwei weitere Grundschulkinder wurden schwer verletzt, auch eine Lehrerin der Grundschule in Haimhausen. Die zwei Busse waren in einer Kurve zusammengestoßen. Wie es genau zu dem Unglück kommen konnte, das muss noch geklärt werden. Der Iran hat die Straße von Hormus nach eigenen Angaben jetzt komplett für die Schifffahrt gesperrt. Das Militär droht, jedes Schiff anzugreifen, das die wichtige Meerenge passieren will, und meldet auch schon Beschuss auf zwei Schiffe. Hintergrund sind neue US-Angriffe. Gerade in der Nacht haben sie stattgefunden und haben vor allem Ziele im Süden des Irans getroffen. Die Straße von Hormus ist eine der wichtigsten Transportrouten für Öl und Gas weltweit. In München treffen sich ab heute die Bildungsminister von